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5: Hallo, willkommen zur Bluestar.

0: ist das? Woher kommt er? In unserer Sendung möchten wir euch den Blues ein bisschen näher bringen. Der Blues-Gitarrist Charlie Jordan hatte einen eigenständigen Gitarrenstil entwickelt. Aufnahmen von ihm wurden während der Weltwirtschaftskrise ab 1930 gemacht. In unserer Sendung möchten wir euch den Sänger, Gitarristen, Bootlegger und Talentscout Charlie Jordan vorstellen. Als 1929 die Weltwirtschaftskrise begann, haben das auch die Schallplattenfirmen zu spüren bekommen. Die Verkaufszahlen sanken drastisch. Millionen von Menschen wurden arbeitslos. Gerade in dieser Zeit hat Charlie Jordan, geboren 1890, mit 40 Jahren seine ersten Aufnahmen für die Firma Vocalation in Chicago gemacht.
1: Charlie Jordan nahm zwischen 1930 und 1937 zahlreiche Singles für Vocalion und Decca auf. Er trat mit einigen angesehenen Bluesmusikern wie Petey Wheatstraw, Roosevelt Sykes, Casey Bill Weldon, Memphis Minnie und Big Joe Williams auf. Bekannt war er für seine knackig feste Gitarre. Abgesehen von seinen Studioaufnahmen bleibt Jordan eine eher schwer fassbare Figur. In den 30er Jahren scheint er in St. Louis sehr wichtig gewesen zu sein, vermutlich weil er gute Kontakte zu Talentsuchern hatte und gemeinsam mit Big Joe Williams eine Art Proberaum betrieb. Dort kamen sehr viele Menschen hin. Es gibt viele, teils widersprüchliche Geschichten über ihn, doch gesicherte Fakten sind sehr rar. Über sein Leben vor seinem Umzug nach St. Louis weiß man kaum mehr, als dass er um 1890 in Memphis geboren wurde. Hier ist einer seiner größten Hits, Keep It Clean.

In St. Louis lebte er in derselben Wohnung mit Big Joe Williams. Und das war wohl eher ein Problem. Wenn ein Musiker in St. Louis die Chance hatte, eine Aufnahme zu machen, kam er dorthin. Und Charlie oder Joe halfen ihm bei der Vorbereitung. Fast alle Bluesmusiker aus St. Louis gingen dort ein und aus. Big Joe erinnert sich. Wir hatten unseren eigenen Raum und alle kamen dorthin, um zu proben und Leute zu treffen, mit denen man Aufnahmen machen konnte. Man musste einen Beitrag von 35 Cent zahlen und dann war man dabei. Frag Roosevelt Sykes, der kann dir von unserem Raum erzählen. Und auch von Jordan. Hier ein anderer Hit von Charlie Jordan. Hunky Tunky Blues.

Nach seiner Tätigkeit als Musiker scheint Charlie Jordan auch als Schwarzbrenner oder Bootlegger genannt gearbeitet zu haben. Und vermutlich wurde er in dieser Zeit angeschossen. Einige Quellen zufolge in die Wirbelsäule, anderen zufolge ins Bein. Lange Zeit nahm man an, dass er 1954 erschossen wurde. Doch neuere Informationen deuteten darauf hin, dass er eher an natürlichen Ursachen starb. Hier ist unser Running Mad Blues, damals aufgenommen am 19. September 1930.

0: 1937 nahm Charlie Jordan seine letzten Platten auf. Danach geriet er in Vergessenheit.
1: Der Beitrag wurde erstellt und vorgetragen von dem Blues-Duo Stringbone, Klaus Niemann und Uli Schmitz.

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0: Hallo und herzlich willkommen zum Mikrofon des Grauens. Es ist wieder soweit. Heute mit dem Thema Urlaub von
1: dem Grauen
0: und dem Mikrofon.
1: Oder umgekehrt.
0: Wir haben euch heute Lieder mitgebracht, die wir im Urlaub hören, die im Urlaub handeln.
1: Oder die vom Urlaub handeln.
0: Oder die wir im Urlaub gehört haben.
1: Oder die wir im nächsten Urlaub hören wollen.
0: Und werden euch so auf eine Reise schicken.
1: Von der Vergangenheit in die Zukunft.
0: Und mit was starten wir jetzt?
1: Das war der Dialog. Da können wir doch die Ramones spielen mit Surfing Bird.

0: Also, was ich an dieser Sendung wirklich mag, ist, dass ich mich jedes Mal darüber hier bei Wikipedia informiere, was denn die Definition ist. Und die Definition von Urlaub ist die Zeit, in der eine arbeitsfähige Person von der Arbeit freigestellt ist. Erholungsurlaub sozusagen. Und da gibt es ja tausend Wege, wie man die Zeit verbringen kann. Die einen bleiben zu Hause, die anderen fahren weg. Und da geht es halt immer darum, so zu sehen, worauf hat man Lust. So, also für mich ist Urlaub nie zu Hause zum Beispiel. Wie ist es bei dir?
1: Ja, richtiger Urlaub, da muss ich auch mal weg. Was anderes sehen und andere Sprachen hören, finde ich wichtig. Und ein Buch lesen, finde ich wichtig. Also für mich ist ein Urlaub richtig, wenn ich ein Buch dabei lese. Und wenn ich Menschen kennenlerne. Eigentlich, ja.
0: Nee, ich finde irgendwie wichtig, für mich ist halt immer irgendwie raus hier, also was anderes sehen, Eindrücke kriegen, die man dann über das Jahr hin, die dann übers Jahr tragen eigentlich, bis zum nächsten großen Urlaub.
1: Das kann ich voll bestätigen, genau so.
0: So, ne, es gibt ja auch Leute, die behaupten, das Beste an Rosswein wäre die Straße raus, dann muss man sie halt auch mal benutzen.
1: Stimmt ja so nicht. Ich bin ja außerhalb des Urlaubs auch ganz gerne hier.
0: Im Freibad.
1: Das Freibad ist toll.
0: Ja, genau. Und jetzt tasten wir uns mal so ein bisschen ran, so wer welche Erfahrungen mit welchem Urlaub gemacht hat. So, also dann fangen wir mal an bei dir. All inclusive.
1: Habe ich noch nie gemacht. Ich bin eher so die Camperin.
0: Ja, nee, habe ich auch noch nicht gemacht. So, also von daher waren das tolle Urlaube, die wir nie gemacht haben. So, in Ländern, wo wir nie waren. Das war wirklich toll.
1: Wir können uns ja auch langsam hier von der Landesgrenze hier rausbegeben, weil ich hätte jetzt zum Beispiel ein Lied von Tschechiens Slowakei von der Band Konflikta. Takismil. Wollen wir?
0: Na, soll ich jetzt noch ein Veto einlegen? Los,
1: Naja, los.
0: hau rein den
1: Ab nach
0: Song.
1: Tschechien.

0: Ja, als nächstes ist ja immer die Frage, wo geht's als nächstes hin? So, ne? Also, wie findet man das passende Gebiet, wo man gerne hin möchte? Wie machst du das meistens?
1: Ja, also bei uns geht es immer um die 4 Stunden, damit die Kinder nicht quengeln. Also 4 Stunden schaffen wir. Und so tun wir uns dann langsam vorarbeiten in eine Richtung, die wir uns vorher zum Ziel gesetzt haben, zum Beispiel Italien oder Frankreich oder sonst wo. Und so kann es dann auch sein, dass wir irgendwo anders hängen bleiben oder abbiegen.
0: Ja, finde ich jetzt ein bisschen sportlich, Italien und Frankreich in 4 Stunden.
1: Nein, nein, auf dem Weg. Also der Weg ist das Ziel.
0: Ja, die Straße ist eher breit als lang. Ja, so sieht's doch aus. So, ach so, okay, also ihr setzt euch schon ein Ziel, wo ihr sagt, da ist so da ist das Ende, da wollen wir hin. Und dann, wie man dorthin und wieder wegkommt, das ist dann sozusagen eigentlich der Urlaub.
1: Ja, so kann man sagen. Meistens sind wir am Ziel auch ein paar Tage und dann geht das Ziel wieder in die andere Richtung.
0: Ja, aber wie kriegst du denn raus, wohin du willst? So, also welche sind das immer Ziele, sind die relativ gleich? So, also wenn du jetzt sagst Italien, warst du jetzt öfters in Italien und fährst halt immer in die Toskana zum Bildungsurlaub mit Rotwein und Chianti? Oder sagst du hier lieber Frankreich, Bordeaux und Bildungsurlaub? Oder ist es immer, also ist es Frankreich erstmal egal?
1: Naja, meistens verbinden wir das mit Freunden besuchen, die wir lange nicht mehr gesehen haben. Also die geben dann schon mal die Richtung oder Familie oder sowas. Und dann geht es dann schon mal in die Richtung und von dort aus dann noch weiter. Also Italien kam jetzt so dadurch, dass ich Familie in Österreich habe und man dann dort von der Familie flüchten kann über die Grenze nach Italien.
0: Okay, also auch wenn man keine Familie in Österreich hat, Italien lohnt sich. Ne? Also war ich jetzt auch schon das ein oder andere Mal. Sehr schön, macht Spaß, kann man machen. So. Nee, okay. Also ich finde ja immer so, also für mich finde ich es immer interessant, so rauszukriegen. Also ich mag gern so Richtung Osten irgendwie, so diese, wo noch irgendwie so sichtbar ist, dass es mal sozialistisch war, aber mittlerweile ja nur auch alles mit WLAN vollgepumpt ist und so. Aber wo man noch so Spuren entdecken kann, so, ne? Also so, Baltikum war ganz schick, so, ne? Rumänien, so, da gibt es schon noch auch Ecken, wo ich sage, würde ich mir gern mal angucken.
1: Hast du noch nicht?
0: Nee, alles schafft man ja auch nicht, ne? So, das funktioniert ja nicht. So, aber Moldawien zum Beispiel, ein schönes kleines Land irgendwie, so, könnte man mal hinfahren, einfach so. Oder halt den Balkan, wäre auch, glaube ich, spannend. So. Also ich bin halt nicht so dieser Typ, der so gerne am Meer rumlungert und morgens schon so ein Handtuch auf eine Liege legt oder so.
1: Ja, Balkan, Freunde von mir sind einfach mit dem Fahrrad gefahren. Also die Donau entlang. Das würde ich auch gerne mal machen. Die Geschichten sind toll.
0: Ja, aber Donau und Balkan, das geht doch einfach noch, ist
1: Naja.
0: eigentlich noch was südlicher eigentlich, ne? Also ich sage jetzt mal grob für mich so dieses kroatische Hinterland da. Also Kroatien ist ja nur 1000 Kilometer lang und 20 Kilometer breit. Und dann geht das ja mit Bosnien, Bosnien-Herzegowina. Sollte die das da, wo die ethnischen Kulturen aufeinandertreffen, wo es auch mal ein bisschen Reibereien gibt, so, ne? Also zum Beispiel auch dieser Grenzüberschritt von Irland nach Nordirland, das war auch sehr spannend, weil du auf einmal ein ganz anderes Gefühl kriegst, so. Und so war das so ein bisschen früher auch, wenn man von der BRD in die DDR gereist ist. Das war immer so eine Spannung irgendwie da. Das finde ich schon immer ganz schön, wenn das hat, verbinde ich halt mit Urlaub. So ein bisschen Spannung auch. Abenteuer.
1: Ja.
0: Du jetzt genug geredet oder wollen wir noch weiter reden?
1: Na, ich dachte, du bringst jetzt ein Lied aus Moldawien oder so.
0: Nö. warte mal, was bringe ich denn für ein Lied hier an? Ich sag Thomas D. Rückenwind.
1: Dann los.

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0: Naja, vielleicht haben die zwei Lieder musikalisch nicht zusammengepasst, aber es ging beides mal um den Wind, entweder den Rückenwind oder den Wind, der einen fortträgt in neue Abenteuer und dazu einlädt, etwas Neues zu erleben.
1: Und dass ich niemals in den Windrädern der Schande verhaken wird. Entschuldigung, das musste mal kurz sein, so. Wir können das nicht außer Acht lassen hier. Ja, Urlaub, andere Kulturen, andere Eindrücke, andere Städte, so. Was willst du denn jetzt mal dazu erzählen?
0: Naja, also thematisch hätte ich jetzt so zum Beispiel einen Song aus Italien, das hätten wir schon da, von Four Acid Butchers.
1: Ja, aber hast du denn noch eine schöne Geschichte zu Italien vielleicht mal?
0: Zu Italien.
1: Also was ich immer total liebe ist, so, ich bin halt leider Frühaufsteher so und Italien ist dafür genauso prädestiniert wie Portugal oder auch Rumänien oder so. Wenn man halt einfach aufsteht und in die nächste Bar wankt und sich da, also vormittags kann man noch Cappuccino trinken, nachmittags outet man sich als Tourist, da muss man Espresso trinken. Auf alle Fälle, ich liebe das, in so Bars zu gehen oder in Tankstellen oder was weiß ich, da, wo sich halt die Einheimischen treffen, ihren Tag besprechen und irgendwie den Tag beginnen. Und dann geht man jeden Tag in die gleiche Bar, wenn man halt an einem Ort ist, so. Und ab dem dritten Tag kennen die einen und dann sind die halt auch freundlich und dann erklären die dir auch, wo was ist. Und dann findet man auch Stellen, die halt nicht so im Reiseführer zum Beispiel stehen.
0: Ja, und Essen.
1: Ja, also in Italien zum Beispiel auch. Also man sollte Insulin dabei haben, einfach so bei diesen ganzen Teilchen, die es da morgens schon gibt. Also,
0: Croissant
1: das war jetzt französisch eher
0: Nein, nein,
1: so.
0: das ist
1: Ist es
0: das ist
1: auch.
0: in Nordfrankreich gibt's Croissant en
1: Ja, ich sage ja, das war ja
0: Marmelata.
1: Frankreich.
0: Ja.
1: Wir waren ja bei Italien
0: Nein,
1: gerade
0: nein, ist Italien,
1: thematisch.
0: Norditalien. Habe
1: Du
0: ich
1: hast aber
0: Nordfrankreich
1: Nordfrankreich
0: gesagt? Oh nein, jetzt
1: gesagt.
0: bin ich schon beim nächsten Thema. Nein, nein, das ist wirklich italienisch.
1: Italienisch, naja, irgendwas mit so, keine Ahnung, Pudding drinne
0: Oh.
1: und irgendwas mit
0: Und
1: Puderzucker
0: Sahne.
1: beim Einatmen schon einen Schnupfen kriegt und so. Das ist großartig. Und da
0: Ja.
1: interessiert es auch, nicht, wie du rumrennst. So. Du kannst, da steht der Penner neben den Polizisten, neben dem Millionär, die treffen sich halt alle da, besprechen da ihren Tag so. Und am besten redet man auch über Fußball oder so,
0: Aber
1: keine
0: nicht in
1: Ahnung.
0: Jogginghosen, auf keinen Fall. Dann outest du
1: Nein.
0: dich als Tourist. Also in Italien musst du dich schon. Also egal, wie man rumläuft, ist es dann auch nicht.
1: Nee, das ist natürlich nicht, aber jetzt, also Jogginghose ist ja nur auch kein Kleidungsstück. So, das ist was für Sport, aber doch nicht irgendwie. Nee, ein ordentliches Beinkleid, eine schicke Bluse, du weißt schon, wie es geht.
0: Genau,
1: So, ne? Und
0: genau.
1: dann ist der Italiener auch freundlich, auch wenn man Schwierigkeiten hat, da mit Englisch weiterzukommen und so. Egal, so, das sollte man auf alle Fälle machen, das liebe ich total.
0: Und die Bars, ja. Und den Abend genießen und sich weitertreiben lassen am Abend, wenn man die Gelegenheit dazu hat. Da hatte ich auch einen schönen Abend in Italien.
1: Da hatte ich viele schöne
0: Ja.
1: Abende so. Und am besten immer in die Pizzerien gehen, die so den Charme einer Bahnhofsvorhalle haben. Also je stärker das Neonlicht, desto besser ist die Pizza, sage ich immer.
0: Yeah.

0: Naja, das klang ja jetzt nach dem 1. Mai in Rom. Sehr schön. So. Also du sagst, du willst immer ein Buch mithaben auf Reisen.
1: Ja, das macht es aus. Also ich muss in meinem Urlaub schon so weit abschalten können, mich mal eine Weile in ein Buch zu verkriechen.
0: Okay. Also Buch nehme ich auch immer mit, aber ob ich das denn gelesen habe, ist was anderes so. Aber was ich auch gemerkt habe bei Büchern, wo wir bei Büchern sind, so Reiseführer zum Beispiel, lese ich ganz gerne, um so einen Überblick zu kriegen, aber wenn ich dann in die Stadt gehe, dann lasse ich den meistens irgendwie woanders. Also nehme ich nicht mit. Und ich habe einfach gelernt für mich so, man findet eh immer alles. Also man sieht ja, wo die Leute hinströmen und kann auch mal rechts, links irgendwo eine andere Gasse nehmen, aber hinterher hat man irgendwie immer alles erlebt.
1: Ja, oder das erlebt, was dann den Urlaub ausgemacht hat. Ne? Ich unterhalte mich dann auch immer gern mit Leuten und frage sie, was sie in ihrer Region mir vorschlagen würden, wo ich mal hingehen soll. Und das bringt dann auch immer ganz tolle Erlebnisse.
0: Ja, genau. Oder man hat ja das große Glück, wenn man jemanden besucht oder so, dass man halt dann irgendwie auch Zeit miteinander verbringt und dann sozusagen die einen sozusagen mitnehmen und dort irgendwo hinführen an entlegene Orte.
1: Wobei, wenn ich Leute besuche, ist mir schon öfters aufgefallen, dass ich mich dann vielleicht vorbereitet habe und dann mit denen wohin gehe, wo die noch nie hingegangen waren. Denn es ist ja wirklich so, dort, wo man wohnt, kennt man sich manchmal am schlechtesten aus.
0: Ja, ich weiß, was du meinst so, aber ich finde halt, manchmal kann eine Kneipe wertvoller sein als ein Dom.
1: Ja, auf jeden
0: So,
1: Fall.
0: ne? Also diese Hochkultur und so, es ist, auch wenn man durch Rom läuft, man stolpert ja ständig über alte Steine und macht und tut und so, aber das Feeling, der Flair, so, den saugt man irgendwie anders auf. So, dazu muss man sich nicht in eine Schlange stellen und mit den Bildungsurlaubern im Gleichschritt langlaufen. So. Und was immer sein muss, man muss irgendwas sicher auch mitbringen aus dem Urlaub. Was bringst denn du dir immer mit?
1: Die.
0: Rezepte?
1: Nee.
0: Parktickets?
1: Nein, die gute Laune und wie ich das ne Leben nehme. Also, ich gehe ja gern irgendwie in die mediterrane Gegend und einfach die Kunst des Lebens, dieses Herumschlendern und sich Kaffee trinken und einfach Smalltalk halten mit Leuten, die man trifft und denen man Hallo sagt, das genieße ich immer sehr, weil das ist manchmal in Mittelsachsen nicht so leicht, wenn man also zum Beispiel den ersten Tag da ist. Da braucht man länger.
0: Hier einen Kaffee zu
1: Und nee, das mit dem Kaffee, das klappt
0: finden.
1: vielleicht gerade noch so, aber ins Gespräch zu kommen, da komme ich jetzt zum Beispiel in Südfrankreich oder in Italien immer leichter ins Gespräch oder in. Ja, irgendwie in den Drive.
0: Ja gut, hier ist ja auch immer irgendwie Business, ne? Also zu Hause ist irgendwie immer Business. Deswegen sage ich ja, Urlaub zu Hause ist echt das Schrecklichste so. Musste ich mal machen, war nicht schön. So, ja, das, nee, irgendwas Geklautes muss auch immer mit nach Hause.
1: Eine Pflanze?
0: Je nachdem, also so, ne? Kann auch mal was anderes sein. Also, was weiß ich, ein Türklopfer oder irgend sowas. Irgendwas findet sich ja immer, was man irgendwo abschrauben kann und was irgendwie auch keinem mehr gehört. Und das nimmt man halt mit und da freut man sich dann auch jahrelang drüber. Was denn?
1: Ja, ich brauche das nicht. Ich habe dafür Leute, die das tun.
0: Du
1: Kleine.
0: lässt klauen. Du lässt klauen.
1: Nein, ich bin ja immer so mit kleinen Sammlern unterwegs und gehe dann mit Muschelhaufen und
0: Ja,
1: diversen
0: ja.
1: Schätzen wieder nach
0: Ja,
1: Hause.
0: die Zeiten kenne ich auch noch, auch sehr spannend so. Vor allen Dingen, wenn die Muscheln dann anfangen zu stinken. Ja, super Idee. Ganz toll so. Aber da kann ich nur an alle Eltern so, ne? Das ist totaler Quatsch mit diesem Sandspielzeug da von der Promenade kaufen. Ey, geht in den Baumarkt, nehmt eine Maurerkelle, nehmt einen Maurereimer. Das ist viel stabiler und viel geiler. So. Jetzt find mal dazu Musik.
1: Naja, ich hätte, ja, also ja, wir sind jetzt am Meer angekommen, mehr oder weniger. Jetzt wäre ich zwar nicht im Mediterranen, aber ich hätte von Skvulp, einer dänischen Band, mit der ich mal 24 Stunden auf dem Schiff verbracht habe, weil ich mit denen einfach mitgefahren bin, O Seemannsliv.
0: Aha.

0: Also du sagst auch irgendwie so, der Weg ist das Ziel.
1: Auf jeden Fall.
0: Okay, und die Straße ist eher breit als lang, so, ne?
1: Was immer das bedeuten soll, ja.
0: Naja, das ist halt auch, man hat dann einfach, also Urlaub ist ja auch das Schöne, also man hat Zeit für Abkürzungen, ne? Also man kann, ob man sich verfährt oder nicht, ist es ja irgendwie alles egal. Man ist ja in so einem eigenen Zeitmanagement.
1: Ja, das macht Urlaub aus, ja, finde ich ja.
0: Genau.
1: Aus dem Alltag raus, aus dem Müssen raus, einfach mal los.
0: Einfach mal los und machen. So, und gucken, wohin es einen treibt, mehr oder weniger.
1: Genau, und wenn es schön ist, dann einfach mal ein bisschen bleiben.
0: Genau, so. Und ich sage dann immer, also ich fahre halt gerne auch mit meinem Auto in den Urlaub, so, ne? Bett hinten rein, Küche hinten rein, Feuer frei. Und dann sage ich aber, ich will auch um 18 Uhr irgendwo angekommen sein, spätestens so, weil dann ist irgendwie so eine Schnittstelle, so. Dann ist irgendwie so ein bisschen Armbrot und dann ist irgendwie Abend und so. Und dann will ich nicht noch im Dunkeln irgendwo rumgurken und einen Stellplatz suchen zum Pennen. So. Aber was wir wegen Souvenirs oder Urlaubserinnerungen oder so, also was ich auch gerne mache, ich gehe wirklich gerne in Baumärkte oder in so, am besten ja noch so, wenn man Hafengebiete hat, in so Spezialläden oder in so Eisenkahl, hat man dazu früher gesagt, gibt es ja hier nicht mehr. Also so kleine Läden, die sich auf irgendwas spezialisiert haben, irgendwas mit Werkzeug und Maschinen, finde ich super.
1: Und hast du da schon Schätze gefunden?
0: Ja, habe ich schon so. Also ich habe zum Beispiel eine nicht unerhebliche Sammlung von Hämmern. So, weil es ist total interessant, dass selbst in Europa es 5, 6, 7 unterschiedliche Modelle von Zimmererhämmern gibt. So, oder auch andere Sachen, die man hier so nicht kennt, habe ich dann auch schon mitgebracht. So, es ist halt ist schon schön. So in Russland zum Beispiel, da haben eine Axt irgendwie mir besorgt, so, weil das ist ein typisches Arbeitsgerät, auch für einen Tischler. Die haben das in der Werkzeugkiste.
1: Und was machen Sie denn mit der Axt genau? Also, weil
0: Ja, die ist dann halt vernünftig geschärft, dann kann man auch mal eine Faser nachstechen oder man kann halt mal irgendwie einen Nagel reinhauen oder. Ist halt sehr vielseitig einsetzbar. Also nicht nur zum Holz spalten und jemanden hinterherwerfen, sondern man kann damit viel machen. So, das liebe ich halt irgendwie, oder wenn ich die Möglichkeit habe, auch irgendwo in so Arbeitervierteln reinzukommen und ich sehe eine Werkstatt oder so, dass ich halt versuche, dort reinzukommen, um zu gucken, was die machen und wie sie es machen, weil du kannst immer irgendwas lernen.
1: ja.
0: So, ne, also auch aber in verschiedensten Berufen, es ist auch egal, was es dann letztendlich ist. Naja, gut, Maurer vielleicht nicht, die haben auch selten Werkstätte. So. Aber so ein Schmied zum Beispiel, ne, aber die sind überall. Riechen die gleich, aber die machen halt andere Sachen. So, das ist schon spannend. Genau, man ist aus diesem Trott raus, ne? Diese 8 Stunden, mit denen man normalerweise täglich gebunden ist mit Arbeit und den ganzen Hassel drumherum. Ja, ist dann auch nicht wichtig, ob das T-Shirt nur dreckig oder sauber ist, weil die Leute kennen einen eh nicht. So, dann wollen wir mal das nächste Lied hier machen. Und zwar würde ich jetzt sagen, On the Road Again.

0: Was war denn dein lustigstes Urlaubserlebnis mit Polizei?
1: Jetzt muss ich noch nachdenken.
0: Also bei mir war es so, dass ich war letztes Jahr in Portugal mit der Familie meiner Freundin, das war sehr lustig. Und da bin ich dann mittags in eine Bar rein und stand da und habe da meinen Kaffee getrunken so. Und dann drehe ich mich auf einmal um von der Bar und da stehen da 7 Polizisten. Und das ist ja immer so ein befremdliches Gefühl. Also erstens so viel auf einem Haufen, da denkt man schon Demo und oder irgendwas so, oder man wird gleich verhaftet so. Nee, es war einfach, das habe ich ja nur danach auch erst gecheckt, so, dass auf der Rückseite von der Bar, wo ich den Kaffee getrunken habe, war das Polizeirevier. Die wollten halt auch mittags einen Kaffee haben, so. Die waren alle total freundlich und haben mir noch erklärt, wie ich weiter muss und so. Das war sehr witzig. So. Und ein anderes Mal haben sie mich beim Trampen mitgenommen. Das war auch sehr witzig.
1: Ja gut, ich wurde mal erwischt, als ich einen netten Urlaubsflirt hatte und dort auf dem Parkplatz stand und man darf aber nicht auf dem Parkplatz stehen. Ich hatte Glück, dass er von Italien war und er konnte dann auch die Polizei weiterschicken. Ich war da ein bisschen in Erklärungsnot.
0: Warum du auf dem Parkplatz stehst?
1: Naja, wir standen nicht ganz auf dem Parkplatz. Wir waren da. Es war romantisch und wir waren da zusammen und die Polizei kam und er hat ihn absolut, also von den Tönen her muss ich sagen, irgendwie so, sie wollten auf jeden Fall, dass wir sofort weggehen oder es gibt Konsequenzen oder ja, aber sie konnten kein Englisch, ich konnte kein Italienisch, aber zum Glück gab es da jemand, der das dann geregelt hat.
0: Ja, also das ist aber auch schwierig. Bei der italienischen Polizei, die haben mich auch mal rausgezogen und meinten dann, ich hieße Herr Deutsch. So. Aber ich war jetzt auch nicht in der Lage, irgendwie rauszukriegen, ob denn mein Nachname das Land ist, aus dem ich komme. So. Also das ist, also ich glaube, die haben auch 3 Arten von Polizei. Man weiß immer nicht
1: Ja,
0: genau, wer zuständig ist. So.
1: und die können ganz schön biestig sein.
0: Ja, aber das können sie ja überall.
1: Das stimmt, das
0: So,
1: stimmt.
0: ne? Also so, das ist ja auch deren Job, muss man ja mal ehrlich sagen, so, ne? Also wer den Job macht, hat ja meistens irgendwie Defizite aus der Kindheit schon mitzuschleppen. Nicht alle, aber viele. So, ne? Ja, siehst du.
1: Ja gut, dann noch ein Polizeierlebnis, aber jetzt auch kein lustiges. War in Istanbul. Da waren wir unterwegs und dann waren wir zuerst hier auf der Frauenrechtsdemo. Wir wollten nur schauen, waren aber schnell drunter. Und dann war noch mal am Abend war Demo, weil dort bei dem Taksim-Protesten ist ja ein Junge erwischt worden von einem Gasgranate, oder nicht Gasgranate, Gas, was die Polizei da geschossen hat, und der ist an dem Abend gestorben und dann gab es da Proteste und wir wollten uns auf jeden Fall raushalten und haben versucht, da wegzugehen. Aber dann kam der komplette Protest zu uns und diese ganze Stadt hat gebebt. Es ging nur noch ab von also Protestierenden und der Polizei, und die Polizei ist so in die Reihen und es war, alle Straßen waren nur noch voll mit Tränengas und ja, das war nicht lustig. Da saß man dann in der Kneipe und hat gesehen, die Bilder von draußen von der Straße im Bildschirm und ja.
0: Ja, ich finde das auch immer schwierig. Also in Litauen sind wir auch mal in so eine Demo geraten und du weißt überhaupt nicht, also weil man ist der Sprache ja nicht so mächtig so, ne? Weiß überhaupt nicht, worum es oder wogegen es dann da geht. Und auf einmal wird man so, also ich will nicht sagen paranoid oder so, aber dann fallen einem ja schon auch so Gestalten auf, wo man sagt, naja, mit denen würde ich jetzt auch in Deutschland nicht gern auf eine Demo gehen. Ja, da versuche ich dann auch mal einen Bogen drum zu machen. Das hat auch dann letztendlich keinen richtigen Sinn. Also wenn man nicht wirklich rauskriegt, worum es da geht und was die Präsenz dort vor Ort ist, dann muss man das nicht machen. Also man muss halt bei russisch-orthodoxen halt nicht für
1: Nein.
0: Frauenrechte irgendwie kämpfen. Das als Tourist irgendwie in dem Sinne ja. Ja, so. Aber deswegen immer versuchen, Kontakt zu den Leuten vor Ort aufzunehmen und zu gucken, worum geht's da. Und
1: es ging ja um Polizeigewalt. Also so, wir haben ja auch mit den Leuten gesprochen. Wir wollten nur jetzt nicht irgendwie in Istanbul im Knast landen.
0: Nee, da gibt es schönere Ecken in Istanbul, glaube ich. Ne?
1: Das ist auch von, also ich meine, die Demo war nicht unbegründet und wir haben uns ja dann auch angehört, was die Leute dort im Gewahrsam erleben. Ja, dafür hätte ich jetzt auch wieder ein Lied von einer türkischen Punkband, von Rashid.
0: Also als ich damals in der Türkei war, also auch in Istanbul, so, da gab es gar keine Punkplatten. Ich bin immer rumgerannt und habe versucht, Punkplatten zu kriegen. Das Einzige, was ich gekriegt habe, war irgendwie eine Kassette mit irgendwas Eu-mäßigem so.
1: Aber Rashid kennst du?
0: Weiß nicht.
1: Na dann los. Das ist so toll.
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0: So, wir müssen aber auch noch andere Seite beleuchten des Urlaubes. Und zwar, wir reden jetzt nicht nur von Regentagen oder so. Wie hast du das denn erlebt, wenn ihr früher mit Familienurlaub gefahren seid? War das Stress?
1: So als Kind?
0: Ja, so als Kind.
1: Nö, eigentlich nicht, weil, also es gab zwar diese Urlaube, wo sich meine Eltern immer gestritten haben, irgendwie so wie der Weg lang geht. Das war dann, wenn wir irgendwo in eine Großstadt kamen. Aber im Großen und Ganzen war der Urlaub früher oder später dann so, dass mein Vater kann nicht so viel mit Urlaub anfangen. Der ist dann einfach nicht mitgefahren. Und so hatten wir eigentlich immer so eine sehr entspannte Zeit.
0: Ah, das ist natürlich entspannt, ja. War das auch so, dass deine Mutter die Karte nicht lesen konnte? Vater fuhr und Mutter konnte die Karte nicht lesen.
1: Ich weiß es nicht mehr. Ich weiß nur, einmal sind wir nach Frankfurt gefahren, irgendwie die Freunde besuchen von meinen Eltern. Und also dieser Weg nach Frankfurt, also daran kann ich mich erinnern. Der war wohl das ist recht schwierig.
0: Ja.
1: Da
0: Also
1: gab es
0: die
1: unterschiedliche Vorstellungen von wo man abbiegen muss und so.
0: ja, von der Himmelsrichtung, was man so. Ja, also das sind ja so die Klassiker halt so, ne? Also bei uns war das halt immer total stressbelastet, vor allen Dingen die Reisetage. So, ne? Also ganz geil so, ne? Also zu fünft in einem Auto, Vater raucht Pfeife, Scheiben hoch und wir Kinder kotzen hinten und der redet irgendwas von Reisefieber, so, ne? Man muss man halt auch wissen, so. Also ey, da sind auch haben sich da Sachen abgespielt, herrlich, so, ne? Und also gerade dann Abreise war auch immer sehr, sehr stressig, so, ne? Also gab da so eine Stelle, wo wir oft waren, und bei der Abreise musste das dann halt alles sauber gemacht werden und gepackt werden und wir Kinder waren nur im Wege und dann hat jeder eine geschossen bekommen und dann, also es war grauenhaft. So, ist ja irgendwie auch immer ein bisschen Stress, also gerade auch mit Kindern und so ist ja auch immer ein bisschen Stress, kann das ja auch sein, so, ne? Deswegen sollte wirklich der Urlaub schon zu Hause anfangen, wenn man losfährt.
1: Ja.
0: Ne? So. Hatten wir ja schon so, der Weg ist das Ziel und so und das, genau, so, diesen Stress braucht man überhaupt nicht so, ne? Also wirklich diese freie Zeit genießen und sich treiben lassen. So, das ist so ein bisschen, das finde ich halt super. So, ne?
1: Naja, aber ich meine, es gibt natürlich auch diese Packzeit und die Vorbereitungszeit, da verstehe ich den Stress
0: Ja, und die
1: sehr. Also
0: Nachbereitungszeit.
1: jetzt so als Älterin.
0: Als Älterin.
1: Als Älterin muss ich sagen, ja, bei uns ist es dann auch immer gut, wenn wir dann auf der Autobahn, also auf der Autobahn geht dann das Ausatmen. Davor muten wir bestimmt, also allen Kindern, Partnern ist Stress.
0: Ist Stress, ja, ist Stress. Und dann, natürlich, klar, mit Kindern muss man für die ja mitpacken und mitdenken und dann fehlt das Lieblingskuscheltier und ach ja, was hat man da nicht alles? Also Zahnspangen gehen verloren im Urlaub und. Also, es ist eigentlich nur Wuling und Stress so. Aber irgendwie auch geil, weil irgendwie ja man aus diesem Rhythmus raus ist, so, ne? Und dann ist die Zahnspange halt weg. Naja, einen Kieferorthopäden findet man halt in Rumänien auch nicht so schnell, naja, dann wartet man halt 2 Wochen, ne? Also dann werden ihm die Zähne wohl auch nicht ausfallen, deswegen.
1: Eigentlich ganz schlau von deinen Kindern, das hätte ich auch mal machen sollen.
0: Ja, danach gab es eine Festgeklebte. Ob das so schlau war, weiß ich halt auch nicht. So, ne? So. Aber man kommt da an seine Grenzen teilweise so, aber das ist ja auch immer gut, wenn man sich dann wieder zusammenrauft und zusammenschaukelt und irgendwie so seinen Weg findet. Das nächste Lied ist für eine sehr liebe Person. Es geht um den Interpreten und nicht um den Inhalt des Liedes. Viel Spaß.
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0: So, damit haben wir auch den furchtbaren Urlaub abgehandelt mit dem Lied. Was war denn dein schönstes Ferienerlebnis? Naja, wahrscheinlich in deinem Alter gibt es wahrscheinlich schon mehrere. So ein kleiner Einblick in einen Urlaub. Muss ja nichts Großes sein.
1: viele, eigentlich sind es immer so Momenten und Sequenzen, die einem so in den Kopf kommen. So, ne? Also irgendwie, wie gesagt, diese Szenen da morgens in der Bar zum Beispiel, das sind schöne Erlebnisse für mich. So.
0: Ich hätte mal das schöne Erlebnis am Gardasee. Da wurden wir dann, da wollten wir unbedingt mal hin, weil jeder war ja mal am Gardasee, ich noch nicht. Und irgendwie kamen wir dann an so einen Campingplatz, wo nur Dauercamper waren, aber die waren gerade alle nicht da. Und so waren wir an so einer Ebene und haben dort mit drei Kindern leben dürfen. Und am Abend, als die Kinder geschlafen sind, gab es immer Feuerwerk. Es war schön.
1: Habt ihr selber gezündet oder haben das andere gemacht für euch?
0: Nein, das kam immer irgendwo.
1: Ah, okay. Irgendwo.
0: Wir waren einsam auf dem Berg, es war schön, der See irgendwo vor einem und nichts zu erwarten, nach dem ganzen Stress plötzlich Feuerwerk. Irgendwo, entweder auf der einen Seite vom Berg oder auf der anderen Seite vom Berg oder irgendwo war, es war...
1: Ja, weiß ich, also auch ein sehr schönes Erlebnis war in Rumänien. In Rumänien ist es halt so, alles, was nicht eingezäunt ist, da kann man wild stehen. So, das gefällt mir ja schon mal gut. Und da sind wir irgendwo in den Gebirgen da gewesen. Das waren nicht die Karpaten, so irgendein anderes Gebirge. So. Und du schläfst halt ein und hast so den Blick auf 7 Bergspitzen. So hintereinander, Rücken und so. Und du wachst morgens auf, die sind immer noch da. Das ist total geil.
0: Ja.
1: Oder das Meerrauschen hören, wenn du einschläfst. Und wenn du aufwachst, ist das Meer immer noch da. So, ne? Also es gibt ja solche Dinger da mit Ebbe und Flut, wo du dann, ach, das ist ja Quatsch hier an der Nordsee, wo du dann kiloweise Watt hinterher rennst, damit du mal Wasser siehst. So.
0: Ja, oder ich war mal in Frankreich auf einem Camping Municipal. Dort gab es einen Hausmeister, der hat dann immer unsere Kinder mitgenommen. On va, garçon, on plante un arbre. Und dann ist er mit denen losgezogen und hat einen Baum gepflanzt irgendwo und hatte mega den Spaß. Und wir hatten Entspannung.
1: Im Urlaub?
0: Im Urlaub.
1: Krasse Nummer.
0: Nein, da haben wir uns schon ziemlich eingelebt gehabt. Das war wirklich nett dort. Also.
1: Ja, es sind halt die Kleinigkeiten. So, ne? Irgendwie.
0: Festiaden. Weißt du, kennst du das? Im Süden, da in Frankreich, Spanien, gibt's immer so kleine Stadtfeste und die Stadtfeste sind dort sehr alternativ und laut und alle Vereine und Familien und sowas machen dort ihren eigenen Stand und legen los. Es gibt Musik und Fest, das ist auch ein wahnsinnig schönes Urlaubserlebnis.
1: Ja, oder so kleine lokale Märkte, wo die Leute aus der Umgebung ihre Ernte feil bieten.
0: Und wo man alles probieren kann und am Ende ganz viel einkauft.
1: Oder wenn man halt in den Baumarkt geht und links davon 20 Meter Weinregal zur Begrüßung ist, auch toll.
0: Ja, oder irgendwo vorbeiläuft und man guckt sich solche Kleider an oder sowas und dann kommt die Verkäuferin raus und sagt, hey, das steht dir, probier's mal.
1: Zum Beispiel, ja. Oder in Venedig den halben Tag mit dem Postboten auf dem Schiff verbracht.
0: Oh Gott, erinnere mich nicht an Venedig, das war jetzt nicht so...
1: Es geht ja auch um mein schönstes Urlaubserlebnis, nicht um deins. Na gut, dann warte mal, vielleicht finde ich noch was anderes irgendwie. Ach, so viele. Es sind einfach so viele Momente, so, die einen halt durchs Jahr dann tragen oder halt

0: dann auch länger. So, das ist halt einfach, ja. So, und immer sind immer die Begebenheiten, das sind immer die Menschen, mit denen man unterwegs war oder die man getroffen hat, so, ne? Mit einer Seilbahn irgendwo hochfahren, also mit so einer Kabelbahn, nicht mit einer Seilbahn, mit einer Kabelbahn. Das ist eigentlich so eine Straßenbahn, die mit Kabeln angezogen wird. So, auch interessant. So, überall gibt es irgendwas zu entdecken und überall gibt es irgendwas, was Cooles zu sehen. So.
1: Und hiermit der Aufruf an alle, bringt ein bisschen Urlaub mit nach Mittelsachsen.
0: Ja, macht das. Olivenbäume sind gern gesehen. So.
1: Tanzt, tanzt Salsa auf der Straße.
0: Ja, bringt ein Glas Chianti vorbei. Ein
1: Und
0: Stück Hürdenkäse. Hummer, Kaviar. Na, was man halt so am Wegesrand alles mitfinden kann. So.
1: genau, und hier grüßen wir auch alle unsere Freunde von zu Hause, insbesondere Pino und Leni. Schöne Grüße und schönen Urlaub.
0: Ja, und auch wenn der Vater noch am Bus schraubt, der schafft das. Ich bin da voller Überzeugung von. So, genau. Und damit das Ganze auch noch mal rund wird, spielen wir jetzt wahrscheinlich zwei Lieder. Oder?
1: Ja.
0: Na dann.
1: Genießt es und habt einen schönen Urlaub, wenn ihr Urlaub habt. Und sonst habt ihr den Urlaub dann bald, hoffentlich.
0: Ja, oder ansonsten genießt einfach das gute Wetter. Also heute regnet es aber. Ansonsten.
1: Und das Roßweiner Freibad ist auch immer zu empfehlen.
0: Ja, jetzt mit dem zweiten angemalten Pferd. So, da kommt er dran vorbei, wenn er wollt. Sehr schön. Na, auf alle Fälle, gute Reise und bis bald.
1: Das war's mit dem Mikrofon des Grauens nach den nächsten Liedern. In dem Sinn, auf Wiedersehen.
0: Au revoir. Ciao.
1: Arrivederci. Ade.
0: Adi.
1: Fiati.
0: Goodbye. Sayonara.
1: Gülle,
0: Du lässt dieses Mal gut hier, machen wir Schluss oder machen wir los hier oder ist raus.

0: Ja, herzlich willkommen, meine Damen und Herren, zur Sendung oder was das wird vom Institut für gute Laune. Wir sind ein sich entwickelnder sozialer Organismus und wir machen Geräusche und eines Tages ist das dann vielleicht auch Mamu und heute werden wir aber einfach einen Dialog führen hier bei uns im Studio und es geht um das große Thema einer neuen sympathischen Wirtschaft und ich habe hier eingeladen zu mir die Sophia. Grüß dich, Sophia.
1: Hallo.
0: Sophia, wir wollen ja heute, über was wollen wir sprechen? Was hast du für einen Eindruck, worum es heute geht?
1: Über die Wirtschaft. Also wir als Organismus, also alle wir, die wir hier sind und also ja, nicht nur im Studio, sondern auch die Hörer, die uns hören. Wir leben ja unter anderem auch in der Wirtschaft und wir gestalten die Wirtschaft und darüber wollen wir heute sprechen.
0: Genau, und wir wollen auch mal darüber reden, jetzt gar nicht so sehr, wie das ist heutzutage mit in unserer Gesellschaft mit der Wirtschaft, sondern wir wollen darüber reden, wie wir wünschen wir uns eigentlich eine Wirtschaft, wenn wir uns das aussuchen könnten und wie kommen wir vielleicht dahin.
1: Ganz genau.
0: Und wir haben uns ein bisschen vorbereitet auch dafür, da Sophia, ich stelle mich mal kurz vor, also mein Name ist Thomas Preibisch, ich leite das Institut für gute Laune und habe schon mal Radio gemacht und ich habe mir jetzt die Sophia eingeladen für dieses Thema, weil ich herausgefunden habe, dass die Sophia sich auch dafür interessiert. Sophia, wie ist es dazu gekommen, dass du dich gerade für die Wirtschaft interessierst?
1: Ja, das ist eine spannende Frage. Also es war schon in meiner Jugendzeit, da meine Eltern haben Landwirtschaft betrieben, Winzer sind die gewesen.
0: Ja.
1: Und uns ging es finanziell eigentlich immer so gar nicht so gut, sondern immer so am Rande des Minimums. Aber wir haben trotzdem gut gelebt und ich habe aber gedacht, das kann immer alles nochmal besser werden. Und insgesamt hat mir die Wirtschaft auch nicht so gefallen, wie sie derzeit ist, was immer jetzt die Wirtschaft ist.
0: Ja.
1: Aber dann habe ich gedacht, ich möchte es einfach mal verstehen. Ich möchte die Wirtschaft verstehen, um sie dann verbessern zu können.
0: Aha.
1: Und daraufhin habe ich dann tatsächlich mich für ein Wirtschaftsstudium beworben. Ich war sogar auf einer Wirtschaftsschule vorher.
0: Da hast du BWL studiert sozusagen.
1: Genau, genau.
0: Ich habe ja auch mal einen Schein gemacht in BWL. Und über Kostenrechnung und so eine Sachen habe ich auch was gelernt über die Wirtschaft. Und du hast das ganze Studium abgeschlossen.
1: Ja, tatsächlich. Ich habe es abgeschlossen und in meiner Diplomphase gemerkt, dass die Fragen, die mich eigentlich existenziell interessiert haben an der ganzen Thematik,
0: ja, sie
1: sind überhaupt nicht zum Thema geworden in dem Studium.
0: Ja.
1: Aber ich dachte, naja, vielleicht kann ich damit Geld verdienen und trotzdem damit arbeiten. Aber ich war trotzdem unzufrieden wegen meiner erkenntnistheoretischen Frage, die ich da hatte.
0: Ja.
1: Und habe gedacht, jetzt setze ich mich einfach mal nochmal in eine Philosophievorlesung. Also in der Diplomphase meines BWL-Studiums, da hatte ich ein bisschen Zeit, weil ich keine Veranstaltung besuchen musste. Und dann hat es mich erwischt in der Philosophievorlesung und dachte, jetzt habe ich das ganze Studium studiert in BWL und merke jetzt erst, dass Philosophie das Richtige gewesen wäre.
0: Ja, mich würde aber noch erstmal interessieren, was hat dich denn gestört? Kann man das irgendwie benennen an diesem BWL-Studium, an dieser Wirtschaft, wie sie heute gelehrt wird?
1: Was mich da gestört hat, ist, dass es erstmal dieser Homo economicus so im Vordergrund steht, so ein Konstrukt von Mensch,
0: ja, was
1: eigentlich den Menschen gar nicht widerspiegelt, aber das als Hypothese oder als Annahme mitläuft, dass der Homo economicus ist das Wirtschaftssubjekt, das sich quasi gewinnmaximierend verhält oder kostenmindernd. Und dann dachte ich, das entspricht aber nicht dem Menschen, wie er wirklich ist.
0: Ah.
1: Und das ist so eine Reduktion des Menschen auf eine Subjektivität, die eigentlich mit der Realität nicht übereinstimmt.
0: Ja.
1: Und dann habe ich gedacht, wenn man jetzt so eine Theorie baut, die kann doch überhaupt nie übereinstimmen mit der Realität. Also
0: ja, das
1: funktioniert doch irgendwie nicht.
0: Also ich möchte das nochmal, wie ich das jetzt verstanden habe, sagen. Also du hast gesagt, also der im Wirtschaftsstudium wird der Mensch reduziert auf jemanden, der in erster Linie Profit machen will oder die Kosten reduzieren will. Und wenn du dir die Menschen so angeguckt hast, in deiner Familie, in deinem Umkreis, dann war das überhaupt gar nicht so der Ausgangspunkt des Menschen.
1: Nicht der Ausgangspunkt des Menschen, genau.
0: Und deshalb hast du gedacht, naja, dann kann auch eine Wirtschaft nicht funktionieren, wenn wir das Menschenbild gar nicht richtig haben.
1: Genau.
0: Ja. Aha, und dann hast du gesagt, dann hast du in die Philosophie reingeschnuppert und hast gedacht, das gucke ich mir nochmal genau an.
1: Genau. Weil die dann Fragen gestellt haben, also erkenntnistheoretische Fragen, also Fragen wie, komme ich überhaupt zu Strukturen oder Wahrheiten, die belastbar sind, ja? Weil der Homo economicus, also dieser profitmaximierende oder kostenminimierende Mensch,
0: ja,
1: oder Subjekt ist es ja, ist ja kein Mensch, ist ja ein Subjekt, eine Idee nur, das ist jetzt kein Moment oder kein Phänomen, wo ich sage, das ist belastbar für eine realitätstheoretische, für einen Aufbau, wo man,
0: ja,
1: also wie man es aufbauen könnte, ja, für eine Theorie.
0: Also das ist, als wenn man jetzt sagt, wenn man das als Grundlage nehmen, da gibt es einfach zu viele Sachen, die sagen, nee, das können wir nicht nehmen, weil das stimmt ja nicht.
1: Genau.
0: Meinst du?
1: Das stimmt nicht. Und das Krasse ist, ich habe sogar das Gefühl, dass wenn man so denkt, dass der Homo economicus, also diese Profitmaximierung, das ist, was die Wirtschaft ausmacht, dann fängt der Mensch vielleicht sogar so an zu wirtschaften, einfach weil er denkt, so geht's richtig.
0: Ja.
1: Also das wirkt doch zurück, die Theorie wirkt zurück auf die Wirklichkeit und die Wirklichkeit wirkt wieder zurück auf die Theorie.
0: Ja, also du sagst jetzt, weil wir die Wirtschaft so betrachten und den Mensch, dann wird der Mensch zu diesem Homo economicus, der er aber eigentlich gar nicht ist, durch die Wirtschaft.
1: Also so habe ich es mir, also so denke ich, habe ich es erlebt, ja.
0: Ja, okay. Und da hast du gesagt, wir müssen da irgendwie mal was ändern. Und ich will, aber zuerst wolltest du das verstehen.
1: Ich wollte es verstehen.
0: Genau. Und dann hast du noch ein Philosophiestudium drangehangen.
1: Ganz genau, ja.
0: Und hat das was gebracht?
1: Also es hat mir persönlich sehr viel gebracht, ja. Das muss ich sagen. Und ich wollte dann auch noch, und das war die Idee, also diese Theorie. Ich wollte eigentlich eine neue Wirtschaftstheorie entwickeln, also nicht komplett neu, aber eine erkenntnistheoretisch halt untersetzen, um dann Handlungsempfehlungen abzuleiten. Aber daran bin ich dann gescheitert.
0: Ja.
1: Aber wie wir beim Institut für gute Laune ja sagen, scheitern ist erlaubt und man probiert weiter.
0: Ja.
1: Und deswegen bin ich jetzt heute hier und ich versuche hier einfach mal ein paar Ideen preiszugeben.
0: Ja, ich möchte kurz noch erzählen, wie wir uns kennengelernt haben und wie ich zu diesem ganzen Zeug stehe, weil ich diskutiere, ich interview dich ja nicht nur, sondern mich interessierte das Thema genauso. Und also ich leite das Institut für gute Laune. Das Institut für gute Laune hat den kreativen Montag erfunden und da ist die Sophia eines Tages reinspaziert und wir haben uns gleich sehr angeregt unterhalten und das erste, was ich erlebt habe, war, die Sophia hat sich sehr offen interessiert für das, was wir machen und sie hat auch, sag ich mal, das Singen war so ein bisschen, also du hast immer das Singen gefordert, du hast, durch dich ist das Singen aufgelegt im kreativen Montag, aber du hast auch immer sehr dich interessiert für philosophische Themen, das habe ich schon gemerkt und was man bei dir gemerkt hat, ist dieser christliche Charakter deines Denkens, da kommen wir dann aber nochmal dazu und später haben wir dann herausgefunden, dass wir im Prinzip eigentlich gemeinsam in Dresden Philosophie studiert haben. Wir sind eigentlich Kommilitonen, bloß dass ich nie da war, deshalb haben wir uns nicht getroffen. Also ich habe nur einen Schein, ich bin Scheinstudent gewesen. Und dann hast du eines Tages formuliert, ich möchte eine Wirtschaft erfinden, die mehr dem Menschen dient, die christlicher ist, die die Werte der Liebe beinhaltet. Und da habe ich gedacht, mein, das will ich ja auch. Das passt ja fantastisch. Also wir singen nicht nur zusammen, sondern wir fangen jetzt hier auch an, irgendwie darüber nachzudenken, wie wir diese neue Wirtschaft machen könnten. Und wir haben ja da unsere Methoden. Genau, und jetzt, und dann habe ich gesagt, naja, Sophia, dann lass uns das doch mal diskutieren. Da haben wir schon mit angefangen. Dann haben wir so ein Hefter uns gemacht. Da wollten wir dann alles einheften, was uns so einfällt. Und jetzt stehen wir hier im Radio und beginnen einfach einen Dialog darüber, wie man eine neue Wirtschaft denken könnte.
1: Genau. Und erstmal als Idee,
0: ja,
1: einfach um zu sehen, ob das überhaupt trägt. Weil, wie gesagt, also wissenschaftlich bin ich da an Grenzen gestoßen, aber so kreativ, spielerisch kann ich mir vorstellen, jetzt das weiter zu denken und zu entwickeln.
0: Ja.
1: Und auch schon zu entdecken, wo es das in der Wirklichkeit jetzt schon gibt. Das finde ich nämlich eigentlich das Spannende.
0: Ah,
1: ja, ja.
0: Da können wir dann noch, das ist ja ein interessanter Punkt, da kommen wir hoffentlich noch drauf. Hoffentlich vergessen wir nicht so viel. Also wir haben heute vor, wir müssen dazu sagen, wir haben ja die Forschungsmethode des Johann Wolfgang von Goethe und da ist es wichtig, dass man am Anfang, also dass man mit den Samen anfängt, mit der Idee und da ist die erste Aufgabe für die, die das Neue entwickeln wollen, wir wollen die Früchte träumen. Wir wollen herumspinnen, was wäre das für eine Wirtschaft, die wir uns wünschen würden. Und bevor wir überhaupt darüber nachdenken, ob das realistisch ist oder ob das geht oder ob da die anderen mitmachen, das ist uns erstmal total egal. Unsere Aufgabe ist erstmal zu spinnen, was würden wir uns für eine Wirtschaft wünschen. Damit wollen wir jetzt gleich anfangen, Sophia, und dann wollen wir schon so ein bisschen gucken, was gibt's denn für praktische Ideen schon im Institut für gute Laune. Da werden wir dann über die Kartoffelmark sprechen und über die Kunstaktie. Also wir haben da einige Sachen vor. Und wenn ich jetzt, also ich habe ja schon so ein bisschen was verraten mit christlich und so, aber wenn ich dich fragen würde, was ist denn die Wunschwirtschaft, die du dir so wünschst?
1: Ja, die Wirtschaft ist, wo im Prinzip eine Güterverteilung erfolgt, sodass jeder Mensch das hat, was er braucht und nicht nur das, was er braucht, sondern auch das, was ihn erfüllt. Also das ist quasi, die Wirtschaft ist ein soziales Phänomen.
0: Ja.
1: Und dann den Satz, den wir ja auch schon hatten, im kreativen Montag, der uns da begegnet ist, das Bedürfnis der Wirtschaft, also der Gesellschaft sogar, ist, dass die Menschen in ihr lebendig sind. Ja. Also, dass sie sich selbst als lebendig erleben und eigentlich die Fülle erleben in sich selbst. Und diese Fülle, die hat natürlich, es muss nicht nur immer positiv sein, sondern das ist eine Dynamik, die zwischen Schmerz und Freude sich bewegt.
0: Ah, ja?
1: Genau.
0: Das ist ja auch interessant. Also diese Fülle bedeutet nicht, dass wir wie im Schlaraffenland sitzen und uns hängt noch eine Keule aus dem Mund und wir sind so vollgefressen, dass wir gar nicht uns bewegen können, sondern du charakterisierst die Fülle als eine Schwingung. Erzähl es nochmal.
1: Ja, also als eine Dynamik, die sich zwischen Schmerz und Freude bewegt. So erlebt sich ja auch das Leben. Das ist also nicht, dass man sagt, man ist voll und voll und voller, sondern da kann man sich ja auch gar nicht mehr vollziehen, wenn die Leere nicht da ist.
0: Ja.
1: Also man möchte ja auch sich bewegen. Also wenn man immer voll und voll und voller ist, kann man sich ja auch gar nicht mehr bewegen quasi. Dann liegt man nur noch da und dann ist man dem Tod schon näher als der Lebendigkeit. Und es geht ja um die Lebendigkeit in der Gesellschaft.
0: Ja, aber das ist ja interessant. Also das heißt nicht, du wünschst dir jetzt nicht das Schlaraffenland, dass die Wirtschaft für jeden Menschen im Prinzip das Schlaraffenland, das wünschst du dir nicht.
1: Naja, das Schlaraffenland stelle ich mir halt gar nicht so positiv vor. Also wie gesagt, also dieses Schlaraffenland, ich sehe es nie. Ne? Also bei mir, also ich habe halt auch erlebt, ich habe halt auch sehr schwierige Phasen erlebt, wo ich da tatsächlich gescheitert bin an meinem Projekt, an meinem wissenschaftlichen Projekt, wo ich die Wirtschaft untersetzen wollte mit einer philosophischen Theorie. Und da habe ich dann wirklich eine Krise gekriegt, so eine existenzielle Krise, weil ich da auch krank geworden bin. Und aber das Erleben, wie man sich da wieder rausentwickelt, man hat natürlich das Bedürfnis dann, dass alles schön und toll und wunderbar ist, aber das zu erleben, dass es, diese Entwicklung, sich da rauszubegeben und wieder auf den Stand zu kommen, bei dem ich jetzt zum Beispiel bin, also wo ich mich wirklich eigentlich ziemlich lebendig fühle.
0: Ja.
1: Das finde ich, war nur möglich, weil man eben durch diese schwere Zeit gegangen ist. Dann kann man das auch ganz anders bewerten.
0: Ach, das ist ja aber toll. Wir wünschen uns nicht das leidlose Leben und die Wirtschaft soll uns dieses auch nicht erfüllen, sondern es soll alles eigentlich da sein, aber trotzdem gehört vielleicht das Ringen darum mit zum Leben.
1: Genau, das Ringen darum gehört mit zum Leben. Vielleicht ist sogar dieses Ringen das Leben.
0: Ja.
1: Ne? Das könnte man jetzt mal überlegen.
0: Ja, ich glaube, also wenn wir das noch weiter fassen, wenn wir sagen, das Leben ist das Ringen um die Erfüllung der Bedürfnisse, das sind ja nicht nur wirtschaftliche, sondern auch, wir haben das Bedürfnis nach anderen Menschen und so, das klappt ja nicht immer, ne, das ist ja, dann könnten wir das so sagen. Und also ich möchte jetzt auch mal, also darüber habe ich noch gar nicht nachgedacht, das finde ich einen interessanten Punkt. Und wenn ich mir jetzt sagen würde, was soll denn die Wirtschaft leisten, was ist die Frucht der Wirtschaft, ich vergleiche das immer mit der Atemluft, dass ich sage, wir haben uns daran gewöhnt, dass, also viele Leute sagen ja, wir Geld braucht man und Geld ist wichtig und ohne Geld kann man nicht leben. Und da sage ich, das stimmt, aber ohne Luft zum Atmen kann man auch nicht leben. Und doch bestimmt ja die Luft, die Angst um die Luft nicht unser Leben. Wir haben ja nicht einen Keller voll mit irgendwelchen Druckluftflaschen und wir denken ja nicht jeden Tag darüber nach, dass wir genug Luft haben. Und ich würde mir eigentlich eine Wirtschaft wünschen, wo diese Güter, die wir brauchen zum Leben, ne, zum Wohnen, zum Essen, zum Trinken, dass die so vorhanden sind, dass wir das so verstehen wie die Luft zum Atmen. Dass das natürlich irgendwie erzeugt werden muss, dass wir das brauchen, dass das wichtig ist, das würde ich dem nicht absprechen, aber dass es nicht unser Leben bestimmt.
1: Ja.
0: Also das würde ich mir wünschen.
1: Ja, das klingt auch sehr schön. Und wenn wir auch das mal betrachten, also in der Gesellschaft, in der wir jetzt hier in der westlichen Welt leben, da ist es ja quasi schon so,
0: ja,
1: dass alles schon da ist, was wir brauchen. Und vielleicht ist es sogar weltweit so, dass schon alles da ist, was wir brauchen. Nur die Verteilung der Güter, die funktioniert nicht.
0: Ja.
1: Und darum geht es mir in der Wirtschaft, um diese Güterverteilung, dass wirklich auch jeder das bekommt, was er braucht. Und dann, ja, deswegen, wir brauchen uns eigentlich keine Gedanken mehr machen, sondern es geht darum, nur noch, wie das zu verteilen ist. Und dann hat jeder das.
0: Ja.
1: Und
0: aber das ist ja jetzt auch schon wieder. Wenn ich das höre oder wenn der Hörer, die Hörerin das hört, dann denkt man ja gleich diese Idee, es ist genug da, wir müssen es nur den Reichen wegnehmen und den Armen geben. So, ne? Also das hört man dann. Also
1: ja,
0: es geht,
1: stimmt,
0: wenn
1: ja,
0: es um Verteilung geht. Aber also wenn wir jetzt die Wirtschaft neu denken, dann wäre das schön, wenn wir ganz vorne angucken, also wenn wir überhaupt noch, also wenn wir gar nicht versuchen, diesen Ist-Zustand zu verändern. Weil genau, das geht gar nicht gewaltlos wahrscheinlich, sondern dass wir von vorne ganz neu anfangen mit einer neuen Wirtschaft. Und du hast ja jetzt gesagt, also für alle ist alles da und das wären die Früchte. Und was glaubst du denn, was man ändern müsste, was das erreichen kann?
1: Ja, ich glaube, dass es auch sehr viel an der eigenen Haltung liegt. Ne,
0: ja,
1: dass man sehr viel an der eigenen Haltung ändern kann, um dann auch sein eigenes Erleben, wie man seine Bedürfnisbefriedigung erlebt. Das heißt jetzt nicht, dass ich sage, wenn es einem jetzt wirklich schlecht geht, also wo es mir richtig schlecht ging, dann konnte ich auch nicht einfach sagen, oh, jetzt nehme ich eine andere Haltung ein und dann geht es mir besser.
0: Ja.
1: Das war auch nicht möglich, ne? Sondern mir ging es so schlecht, dass ich dachte, ich bin jetzt am Ende angekommen, ich kann gar nichts mehr, ich habe keinen Job, ich habe zwei Kinder, aber kein Geld. Ich habe noch das Glück, ich habe noch einen Mann, aber der stresst nur rum, weil ich nur da rumlieg,
0: ja,
1: und da rumlieg,
0: ja,
1: und nichts schaff, und ich schaff's kaum noch, meine Kinder in den Kindergarten, ja, zu bringen und abzuholen.

0: schon einen Spruch im Institut für gute Laune, also am kreativen Montag. Diese Bedingungen, in denen man ist, wenn man die bedingungslos annehmen kann, dann steht man schon nicht mehr in diesen Abhängigkeiten.
1: Ja.
0: Dann steht man nicht mehr in dieser Bedingung. Und wenn man das schafft, also wenn man sich dann sagt, okay, Sophia, du kannst keine 5 Kilometer mehr laufen und eigentlich willst du Handball spielen, das geht gar nicht. Dann mach aber, was du kannst, dann lauf diese 2 Kilometer am Tag, dann lauf die 2 Kilometer, dann ist das okay.
1: Ja.
0: Und in dem Moment, in dem ich das dann angenommen habe und ich, in dem Moment, wo ich das auch dann eine Weile lang durchlebt habe und gesagt, okay, jetzt genieße ich auch diese 2 Kilometer, da hat sich was in mir verändert.
1: Ja.
0: Natürlich, du hast vorhin erwähnt, ich bin Christ, natürlich habe ich auch gebetet und gehofft.
1: Ja.
0: Aber man ist auch in dieser Situation und denkt, warum lässt Gott das zu, ne? Man weiß es nicht. Man muss einfach mit dem Moment, in dem Moment leben und
1: ja.
0: Gucken. Aber wenn ich die ganze Zeit sage, mir muss es besser gehen, ich schaff's nicht mehr, ich bin so blöd und es ist ja schlimm und so, dann komme ich nie raus. Dann mache ich mich immer weiter fertig. Aber ich kann meine Haltung versuchen zu ändern und ich bin der Meinung, und das ist auch was, wofür ich eigentlich, also was ich in der neuen sympathischen Wirtschaft für sehr wichtig erachte, ist dieses bedingungslose Grundeinkommen.
1: Ja.
0: Damit die Leute dann wieder lernen können zu leben. Und das nicht sagen, Mann, ich brauche noch Geld, ich schaff's nicht. Und immer mehr in diese Depression reinkommen. Das funktioniert nicht, weil wie gesagt, die Gesellschaft hat das Bedürfnis danach, dass die Menschen eher lebendig sind. Und dafür sollte die Wirtschaft auch sorgen, dass die Menschen wieder lebendig sein können. Also sich in der Dynamik zwischen Freude und Schmerz bewegen können. Also nicht nur im Schmerz bleiben, sondern auch in die Freude kommen.
1: Ja. Und das sind aber, das müssen wir ganz auseinander dividieren, weil das ist ja, eigentlich müsste man das ganz langsam nochmal sprechen. Also den Satz, den wir da gefunden haben oder den du ausgesprochen hast, auch bei so einer Diskussion, da haben wir auch über das Grundeinkommen gesprochen. Und es ging darum, also ich habe gesagt, ja, aber das Grundeinkommen hat natürlich, kann natürlich auch dazu führen, dass wir natürlich dann irgendwie in diese Schleife kommen, dass wir nichts mehr machen. Und dann haben wir darüber gesprochen, das ist ein, also du hast dann gesagt, es ist ein Bedürfnis der Gesellschaft, dass die Menschen in ihr lebendig sind. Und zum Glück ist es aber auch das Bedürfnis eines jeden Menschen, dass der lebendig ist in der Gesellschaft. Deshalb ist das gar nicht gegeneinander. Aber die erste Idee, die unsere Gesellschaft und unsere Kultur hat, ist, damit die Menschen lebendig bleiben, muss man die zwingen zum Arbeiten. Ne, das ist die Idee unserer heutigen Kultur. Und wenn wir jetzt uns darüber unterhalten, dann ist das ja ganz wichtig zu sagen, es soll eben nicht durch Zwang entstehen, diese Lebendigkeit.
0: Genau. Es soll eben nicht durch Zwang entstehen, diese Lebendigkeit. Und diese Lebendigkeit, die ist ja auch schon da, bevor wir arbeiten können. Die ist ja schon auch Bedingung dafür, dass man überhaupt arbeiten kann. Weil nur ein Lebendiger kann arbeiten.
1: Ja, und die Kinder zum Beispiel, die machen ja, was sie wollen.
0: Die spielen zum Beispiel.
1: Und trotzdem sind die ja so lebendig wie die sind keine, ne? Ist niemand.
0: Ja, genau.
1: Also wir haben ja diesen Hang zur Arbeit als Menschen gestalten. Und die Angst eigentlich hält uns davon ab, los. Also wir müssten das vielleicht so formulieren, also wir brauchen erstmal einen Menschen, der von der Angst befreit ist, soweit
0: es
1: geht, und der aus sich heraus lebendig ist und dann vielleicht arbeitet, und Arbeit ist dann auch Arbeit für andere. Und so trägt sich vielleicht die Wirtschaft, könnte man sagen.
0: Genau, Arbeit ist auch Arbeit für andere, aber zunächst ist ja eigentlich Arbeit für mich.
1: Genau. Erstmal ist die Arbeit dazu da, dass du vielleicht das machst, was dir Spaß macht.
0: Genau.
1: Bei uns. Zumindest im Institut für gute Laune. Das ist der Ansatz.
0: Oder im Kindergarten, hoffentlich. Also wenn die Kinder nicht dazu getriezt werden, irgendwas machen zu müssen. Jetzt spielt mal, damit wir hier betreuen können. Oder
1: genau.
0: So. Weiß ich nicht. Also,
1: also wir müssen darauf vertrauen, dass die Arbeit, die wir uns aussuchen, also dass die eines Tages auch dann anderen Nütze ist.
0: Ja, darauf kann man, glaube ich, oder wir müssen da, was heißt, wir müssen vertrauen, wir können oder wir dürfen darauf vertrauen.
1: Ja, wir vertrauen da einfach drauf, aber wir müssen das ja mal so formulieren, es gibt ja immer so diese Unkenrufer, die dann sagen, ach, wenn jeder macht, was er will, dann können wir ja nie alle füttern und so. Da können ja nie alle wohnen. Da spielen ja alle bloß Computer oder so. Aber

0: Also wir glauben ja daran, der Mensch hat ein Bedürfnis, auch nützlich zu sein für andere. Und wenn er seine Angst ablegt und wirklich das findet, was er aus Liebe tut, dann ist das auch irgendwann nützlich für die anderen. Also das ist auch ein Kerngedanke eigentlich, sonst funktioniert es nicht.
1: Ja, genau, ob das funktioniert, ist halt echt noch die Frage. Also das habe ich halt eben auch noch nicht zu Ende gedacht, aber es ist ein echtes, es ist, was wir uns wünschen, ne? Das ist ja auch das, was wir uns wünschen. Und wir wollen hier ja auch erstmal träumen.
0: Genau.
1: Um diesen Samen zu entwickeln.
0: Es ist gar nicht wichtig, ob es funktioniert, aber es ist natürlich eine interessante Frage. Ich habe ja jetzt gerade gesagt, ich glaube daran, dass das funktioniert.
1: Ja, schön. Ich überlege jetzt halt gerade mal und gehe von mir aus. Gibt's denn Menschen, die gerne putzen? Ne? Da bin ich halt, also weil ich kann es mir halt nicht vorstellen, ne?
0: Wir müssen das noch krasser denken. Wir müssen sagen, gibt es Menschen, die gerne eine total verschmutzte Toilette putzen?
1: Genau. Aber vielleicht haben wir ja, naja, gut, jetzt kann man natürlich wieder die ganz normalen Gedanken spinnen und sagen, okay, vielleicht gibt es dafür ja dann auch bald Roboter, die das machen.
0: Genau. Ne? Nee, und ich sage dir, pass auf, Sophia, diesen Menschen gibt es nicht. Aber es gibt einen Menschen, der, ohne dass wir ihn bezahlen müssen, diesen Roboter total gerne erfindet.
1: Das könnte sein,
0: und den gibt's jetzt schon, den Menschen, der das erfindet. Also wir sind ja gerade an der Schwelle, wo wir uns wirklich diese Diskussion mal erlauben können. Was passiert denn, wenn jeder macht, was er will? Wenn wir diese Diskussion vor 200 Jahren geführt hätten, da hätten uns alle zu Recht einen Vogel gezeigt, weil das wäre nicht gegangen. Da mussten die Leute einfach alle auf dem Feld arbeiten, um sich zu versorgen, weil für 10 Leute mussten 8 auf dem Feld arbeiten, für 10 Menschen. Und dann konnte einer König sein und einer konnte Minnesänger sein und die anderen 8 mussten aber auf dem Feld arbeiten. Heute arbeitet ein Mensch für 1000 Menschen auf dem Feld vielleicht oder 300. Da können wir uns die Diskussion leisten, ne? Also wir gehen ja auch von diesem Entwicklung aus, dass sich das jetzt gerade entwickelt und vielleicht sind wir auch ein bisschen zu früh dran mit unserem, aber es muss ja trotzdem erstmal neu gedacht werden.
1: Ja.
0: Wie ist das dann? Also wir haben also das, was man jetzt schon sagen könnte, diese Wirtschaft funktioniert also nicht mehr im Konkurrenz- und Profit- und Kostenmaximierungsprinzip, sondern es liegt ein anderes Prinzip zugrunde. Kannst du das nochmal kurz ein bisschen zusammenfassen? Also in der Wunschvorstellung.
1: Also in meiner Wunschvorstellung wäre das quasi ein Prinzip, was dem Leben entspricht. Und unter Leben verstehe ich quasi diese Dynamik zwischen Freude und Schmerz. Also dass wir uns eine Wirtschaft vorstellen, wo wir das tun, was uns Freude bereitet.
0: Ja.
1: Und es kann auch nur ganz wenig sein. Also, aber es geht darum zu erleben, was bereitet mir Freude. Und das kann ich wahrscheinlich auch nur noch rausfinden, auch im Unterschied zum, was bereitet mir Schmerz. Und wo ist vielleicht mein Verlangen? Wo möchte ich hin? Das kann natürlich auch drin sein. Aber das ist ja dann auch schon wieder so in der Dynamik zwischen dieser Freude und Schmerz. Das, was ich nicht habe, das bereitet mir vielleicht einen Schmerz. Und das, wo ich hin möchte, das bereitet mir eine Freude. Und und dann bereitet es mir eine Freude, etwas zu entwickeln, als Programmierer vielleicht oder als Roboteringenieur. Oder mir bereitet es halt eine Freude, mir Gedanken zu machen, wie eine Wirtschaft funktionieren kann. Und dann merke ich ganz schmerzlich, dass dann die Argumente kommen und sagen, oh, Sophia, wie du dir das vorstellst, ist doch total utopisch oder so. Aber ich will ja auch utopisch sein. Also von daher denke ich dann auch, ist auch wieder gut.
0: Ja, das ist, ich muss, bei so Utopien sage ich dann immer, das schönste Beispiel ist Jules Verne, ne? Der hat ein Buch geschrieben, Reise zum Mond. Und das ist vollkommen hanebüchen gewesen zu der Zeit. Also alle wussten ganz genau, das wird natürlich nie funktionieren. Und wie der das geschrieben hat, also die sind in einer Kanonenkugel da hochgeschossen worden. Das kann physikalisch alles nicht funktionieren. Das hat auch nicht funktioniert. Und trotzdem war Jules Verne der Beginn des Traumes der Menschen, zum Mond zu fliegen, was dann irgendwann passiert ist. Also das kann natürlich utopisch sein. Wir machen das auch nicht, damit das nächste Woche oder in 3 Jahren zur Realität wird, sondern wir wissen, es muss Menschen geben, die über das Neue nachdenken. Und deshalb machen wir das jetzt
1: genau.
0: Einfach.
1: Also ich möchte gern eine Wirtschaft, die dem Prinzip des Lebendigen entspricht.
0: Ja.
1: Das ist mir das. Also das ist das. Und nicht jetzt eine Wirtschaft, die Profit maximiert oder Kosten minimiert. Das, glaube ich, funktioniert nicht. Also weil ich merke nämlich, dass das gerade mit diesen Kostenminimierungen, also ich bin auch berufstätig und bin im Vertrieb tätig und versuche auch Produkte zu verkaufen. Und da tut es dann teilweise weh mit Kostenminimierung. Und auf der anderen Seite tut es dem anderen weh, wenn man Gewinn maximiert.
0: Ja.
1: Das sind ja dann seine Kosten, die minimiert werden. Ja.
0: Ja.
1: Und ich möchte jetzt nicht jemandem wirklich einen Schmerz zufügen, das möchte ich ja nicht.
0: Ja.
1: Ich möchte mir Freude bereiten und eigentlich ist es dann immer schön, eine Win-Win-Situation entstehen zu lassen.
0: Ja, du hast ja jetzt gesagt, dass das soll, diese Wirtschaft soll dem Leben entsprechen. Vielleicht können wir da ein bisschen besser noch einsteigen, wenn wir das einfach vergleichen mit der Natur.
1: Genau.
0: Also zum Beispiel, wir haben einen Apfelbaum. Der Apfelbaum, der nimmt von der Natur das ganze Jahr Sonne und Wasser und Nährstoffe aus dem Boden. Und dann blüht er und bekommt im Prinzip so viele Äpfel, die gar nicht alle aufwischen können. Ne? Also
1: ja.
0: Da sind ja viel zu viele Äpfel dran eigentlich. Und so funktioniert ja die Wirtschaft, sagen wir mal, in der Natur. Also da sitzt keiner in dem Baum und sagt, wie viele Apfelesser hätten wir denn? Wie viele Äpfel stellen wir denn her? Sondern der Apfelbaum, der kann eine Sache. Also der kann viele Sachen, aber eine Sache ist, der kann Licht in Zucker verwandeln. Und der macht das, so viel er kann. Also da gibt's keine Planwirtschaft und da gibt's auch, der hält auch keine Äpfel zurück. Wenn der Hase nicht bei mir an den Stamm scheißt und mich düngt, dann gibt's nächstes Jahr nur halb so viel Äpfel, ich halte mich zurück. Das macht der Apfelbaum nicht, sondern der produziert so viel er kann.
1: Ja.
0: Ne? Und wäre das so ein natürliches Denken für die Wirtschaft auch?
1: Ja, warum nicht, ne? Also ja, das könnte man probieren, ne? Also, dass dann jeder quasi das, was man, wie wir es im Institut für gute Laune beziehungsweise am kreativen Montag auch machen,
0: ja,
1: dass jeder das, was er gerne macht, so viel macht, wie es ihm gerade entspricht.
0: Ja.
1: Und das Schöne ist, dadurch werden dann andere inspiriert und machen dann andere Dinge nochmal ganz anders oder auch viel schöner teilweise. Also ich habe das jetzt quasi erlebt im kreativen Montag an einer Sitzung, oder was heißt Sitzung, ist es ja nicht, in einer Runde so, wo ich dann so Blackout-Poems gemacht habe. Das sind so, man reißt sich eine, also man wird da immer kreativ im kreativen Montag und ich arbeite gern mit Texten. Und man kann so Gedichte machen, indem man Buchseiten nimmt und einfach Worte wegschwärzt und daraus dann mit den stehen gebliebenen Worten ein Gedicht schreibt. Und dann haben das andere gesehen und dachten, wow, das ist eine lustige Sache und haben das viel besser gemacht als ich. Und da, also es hat mich richtig gefreut, wie meine Idee oder die ja, ich woanders her bekommen habe, andere weiter inspiriert und es noch viel schöner wird. Also ich habe halt Unterschiedliches erlebt, auch bei Künstlern.
0: Ja.
1: Dass manche sagen, wow, meine Idee wird aufgegriffen, toll, super. Und andere sagen, es ist meine Idee, die möchte ich behalten.
0: Ja, das ist, können wir noch eine extra Sendung drüber machen.
1: Das stimmt, ja, aber so ist es doch in der Wirtschaft auch. Ne? Also der Apfelbaum sagt ja nicht, ich möchte es behalten. Nö, der verschenkt seine Äpfel, ja. Aber wie ist es denn bei uns? Ne? Also da gibt es halt solche und solche Leute. Deswegen denke ich, man kann auch viel mit seiner Haltung bewirken. Also ich merke, dass wenn ich verschenke,
0: ja,
1: frei verschenke, also was fällt mir jetzt da ein? Also ich meine, das merkt ja jeder jetzt als Mutter, wenn man seine Liebe und alles seine Kraft ins Kind steckt.
0: Ja.
1: Da hält man ja eigentlich auch nichts zurück. Und das, was man dann als Früchte erntet, das kommt dann auch erst viel später.
0: Ja.
1: Ja, aber das ist eine pure Freude, auch das verschenken zu können, auch wenn das wieder in der Dynamik des Lebens spielt, ne? Auch teilweise ist es auch schmerzvoll. Und trotzdem macht man's, weil man auch so eine Liebe empfindet, ja?
0: Ja, also jetzt haben wir ja einen wichtigen Begriff eingeführt, jetzt, dass vielleicht beim Hörer, bei der Hörerin so langsam sich ein Bild ergeben kann, was das für eine Wirtschaft werden soll. Und du hast jetzt ganz oft das Wort verschenken benutzt. Und das ist ja eigentlich ein Wort, was der Wirtschaft, wie wir die heute kennen, widerspricht.
1: Hm.
0: Aber also wie ich unsere Gespräche kenne oder das jetzt auch interpretiere, sprichst du bei diesem Verschenkvorgang gar nicht, dass du sagst, naja, wir handeln miteinander und manchmal verschenken wir uns auch, sondern das soll ein grundlegendes Element dieser Wirtschaft sein.
1: Genau, das ist das Verschenken quasi. Oder ich habe auch den Begriff Gabe verwendet schon.
0: Ja.
1: Früher oder und zwar, das ist auch ein Tausch. Aber nicht indem ich jetzt was, also das Einzige, was ich erwarte, wenn ich mich verschenke oder eine Gabe gebe, ist, dass es angenommen wird,
0: ja,
1: dass das Gegenüber das als Geschenk wahrnimmt und auch annimmt. Wenn mir jemand das aus der Hand schlägt, habe ich keine Chance mehr, meine Gabe als Gabe zu geben. Dann ist es keine Gabe mehr, ja, dann ist es irgendwie Müll.
0: Und wir müssen ja dazu sagen, also das Geben ist ein Bedürfnis des Menschen. Also wir wollen auch uns an andere verschenken und deshalb brauchen wir auch Leute, die das nehmen einfach.
1: Ja.
0: Und du sagst, also es gibt ja heute immer dieses Wort des Energieausgleiches, dass man sagen, wenn du mir was gibst, muss ich dir auch was geben. Und du sagst, der Energieausgleich findet schon statt, wenn der andere es nimmt.
1: Genau.
0: Ja, das ist.
1: Das denke ich, ja.
0: Ja, und da muss man natürlich, wenn man jetzt sagt, ich gebe jemandem 5 Euro und die Freude, dass der die nimmt, die 5 Euro, entschädigt mich als Geber der 5 Euro.
1: Genau.
0: Aber das ist natürlich schwer zu denken, weil jemandem 5 Euro geben gehört ja nicht zu meinem Wesen.
1: Ja, aber dennoch tun wir das doch teilweise alle. Wenn wir einem Bettler was geben, dann freuen wir uns ja, doch auch, wenn das sich freut.
0: Aber zum Beispiel, wenn man, ich will nochmal das kurz zu Ende ausführen, also, aber wenn wir zum Beispiel leidenschaftliche Kuchenbäcker sind, dann ist es, und wir machen einen Kuchen und jemand anders nimmt den, isst den und der schmeckt richtig gut. Dann ist dieser Gebevorgang etwas, das mich selbst erfüllt, weil das ist mein Talent und ich kann mein Talent in der Welt erleben, dass das jemand nützt. Und das kann man viel eher denken als dieses 5 Euro verschenken.
1: Ja, das stimmt. Genau. Da möchte ich eine kurze Anekdote erzählen von meinem Vater, der nämlich auch Bäcker ist.
0: Ja.
1: Und also der ist nicht nur Landwirt, sondern auch Bäcker. Und der hat halt Entwicklungshilfe in Afrika gemacht. Das kann man natürlich alles in Frage stellen, aber die Anekdote geht so. Er wollte Mehl von einem Bäcker haben in Afrika, weil er wusste, dass der Bäcker das beste Mehl hatte und er wollte sich selber einen Kuchen backen für auch eine Feier oder ja, so. Ja. Und dann geht er dorthin und sagt, er braucht Mehl. Und dann sagt der Bäcker dort, er verkauft kein Mehl. Und dann hat mein Vater gesagt, ja, ich bin aber auch Bäcker und ich brauche auch Mehl und so. Und hat den dann bequatscht. Und dann hat er immer gesagt, ich verkaufe kein Mehl. Und mein Vater war schon ganz verzweifelt, weil er wollte unbedingt das Mehl.
0: Ja.
1: Und dann hat er sich auf Suaheli einen abgebrochen und hat gesagt und hat versucht dann auf Suaheli zu sagen, bitte gib mir Mehl, ja. Und dann hat sich aber der so gefreut, dass er sich so auf ihn eingelassen hat, dass er seine Sprache spricht, ja.
0: Ja.
1: Und hat ihm dann 5 Kilo Mehl hingestellt.
0: Also geschenkt.
1: Geschenkt, ja. Also dann hat mein Vater gesagt, ja, okay, was möchtest du dafür? Und er so, ja, ich verkaufe kein Mehl.
0: Sehr gut, sehr gut.
1: Genau, und das fand ich auch eine sehr schöne Geschichte. Also es ist tatsächlich so, wenn man eine Beziehung hat, also dass man jetzt irgendjemand Fremden oder so was gibt, dann kommt es immer drauf an, vielleicht hat man auch durch dieses Geben auch eine Beziehung. Aber wie du es schon gesagt hast, mit dem sein eigenes Talent erleben, wie das angenommen wird, wie andere sich darüber freuen. Also geteilte Freude ist ja doppelte Freude, ja.
0: Ja.
1: Also darum geht's quasi, um sich selbst als lebendig zu erleben, auch in seinen Gaben, die man hat und die man eben gibt. Also Begabungen,
0: ja,
1: die man hat. Geben. Das steckt ja auch schon im Wort drin.
0: Also ich möchte nochmal jetzt zusammenfassen, also diese neue Wirtschaft, die wir vielleicht jetzt hier erträumen, das ist eigentlich ein sich gegenseitig in das Ganze hineinschenken.
1: Genau, oder geben.
0: Oder geben. Und das Wichtige, das man nicht vergessen darf, ist aber, zuerst mal müssen wir rausfinden, was wir zu schenken haben. Also welche Tätigkeit, welche Gabe ist es denn, die ich sogar verschenken würde? Und das ist nicht alles. Also wir können ganz viele Sachen, die würden wir aber nur machen, wenn uns jemand dafür bezahlt. Es gibt aber, jeder Mensch hat Fähigkeiten, die würde er auch schenken, weil er will die Freude erleben, er will im Prinzip den, also er will erleben, wie sein Talent in der Welt Wirklichkeit wird. Und das ist eigentlich die Bezahlung dann in dem Ganzen. Und ich möchte jetzt kurz noch mal ein Lied spielen und das passt ein bisschen rein, weil ich habe ja erst gesagt, gerade in der spirituellen Szene oder bei anderen Leuten, die jetzt zum Beispiel solche Wirtschaftssysteme denken, da gibt es immer die Idee des Geben und Nehmens mit diesem Energieausgleich. Und wir haben eine philosophische Idee gehabt, die heißt Energieparadoxum des Lebendigen. Das heißt, dass im Lebendigen die Dinge eben nicht so funktionieren wie im Toten. Und du hast es ja schon gesagt, also das Nehmen der Gabe ist Energieausgleich schon. Und das funktioniert beim Leben in ganz vielen Bereichen, dass das eigentlich paradox ist. Also wenn wir zum Beispiel haben, wir haben eine Maschine, wenn die läuft, wird die immer mehr verschleißen und schlechter werden. Die kann nicht besser werden. Der menschliche Körper aber, wenn ich den trainiere, wenn ich den aktiviere, dann wird der besser. Also das Leben funktioniert nicht wie eine Maschine. Deshalb müssen wir das so denken. Und deshalb spiele ich jetzt mal schnell das Energieparadoxon. Und dann melden wir uns mal zurück vielleicht mit ein paar Ideen. Wie könnte man das denn noch weiter träumen? Oder wie könnte man denn vielleicht sogar anfangen, erste kleine Schrittchen zu machen in diese Richtung?

0: So, jetzt hoffe ich, dass man das Lied gut hören könnte, weil das kann sein mit der Technik, dass die Anfänge von unserem Reingequatsche, dass man das noch gehört hat, aber ist ja auch nicht schlimm. Bei dem Lied, da muss man sich das einfach nochmal anhören, das Lied. Das gibt's unter institutfuergutelaune.de/Musik. Kann man das alles kostenlos nachhören. Das Energieparadoxon des Lebendigen. Sophia, wir haben uns jetzt schon so ein bisschen erträumt, wie diese neue sympathische Wirtschaft aussehen könnte. Und wenn wir es zusammenfassen, es ist eigentlich eine Wirtschaft, in dem das Verschenken eine große Rolle spielt und nicht der Handel. Ne? Also, dass der Handel, das ist der große Unterschied. Also es geht nicht um Profit, es geht nicht um Kostenminimierung, sondern um das Verschenken.
1: Genau, wobei ich ja denke, gerne auch nicht so sehr in Unterschieden, sondern in Gemeinsamkeiten. Das entspricht uns beiden auch, ne?
0: Ja.
1: Und wo ich dann sage, der Handel ist das Verschenken oder das Verschenken ist der Handel.
0: Ja.
1: Also insofern, wenn wir sehen, wo unser Handel, den wir jetzt schon betreiben, schon ein Verschenken ist, dann sind wir schon da, wo wir hinwollen.
0: Ah, das ist ja auch schon eine interessante Frage. Also wie kann man denn da hinkommen? Und du sagst jetzt, also wenn wir uns die Welt mal angucken, da gibt es vielleicht schon hier und da eine Wirtschaft, die vielleicht so funktioniert. Ich möchte aber noch einen anderen Begriff schnell einführen. Und zwar, wenn wir über das Verschenken sprechen, dann können wir eigentlich auch über die Liebe reden.
1: Ja.
0: Also es wäre eine Wirtschaft, in der sich alle verschenken, wäre eine liebevolle Wirtschaft. Denn das Verschenken ist eigentlich die Tätigkeit der Liebenden. Die verschenken sich einander. Und wenn wir eine Wirtschaft hinkriegen, in der sich alle verschenken und es für alle genug ist, weil sie sich verschenken, dann haben wir eine Wirtschaft, die von der Liebe bestimmt ist.
1: Ja. Von der Liebe getragen, würde ich auch sagen, ja.
0: Oder von der Liebe getragen.
1: Und, ja, genau.
0: Und jetzt ist ja interessant, du hast ja gesagt, wir können das vielleicht heute sogar schon entdecken. Kannst du das schon irgendwo in der Welt entdecken, eine Wirtschaft, die von der Liebe getragen ist?
1: Ja, jetzt so in Reinform natürlich nicht, aber wir können ja kleine Phänomene schon mal entdecken. Also da kann jeder, glaube ich, auch bei sich gucken, aber wir können ja auch mal diese schönen Ideen des Instituts für gute Laune aufgreifen.
0: Ja.
1: Zum Beispiel bei der Kartoffelmark, da kann man gerne.
0: Aber ich würde gar nicht so weit, ich glaube, es gibt diese Beispiele überall.
1: Ja, das stimmt.
0: Du hast ja schon erzählt, wenn du mit deinen Kindern umgegangen bist, dann hast du ja auch gegeben, ne? Du hast die Windeln gewechselt, du hast die gefüttert, du hast die bei dir wohnen lassen und du wolltest nicht zurück. Das ist eine Wirtschaft, die von der Liebe getragen wird, finde ich.
1: Genau, ja, genau. So kann man das natürlich auch sehen, genau. Und da sieht man es genau. Und man kann es aber jetzt auch so, habe ich das auch für mich schon gedacht, wie kann ich das jetzt dann auch in meinem Job, sage ich jetzt mal, sehen?
0: Ja.
1: Oder auch in der Familie, das wird ja meistens gar nicht zur Wirtschaft gezählt. Und das finde ich eigentlich schade, ne? Wenn das Ganze, dieses Muttersein gar nicht, ich sag mal, man macht's ja und es ist ja auch ein gesellschaftlicher Wert.
0: Ja.
1: Und daraus entsteht ja auch wirklich also elementar was für die Wirtschaft.
0: Ja, aber warte mal, das müssen wir noch jetzt
1: das
0: kurz...
1: Man, ja, genau.
0: Das müssen wir noch mal vorklären. Was ist denn überhaupt Wirtschaft? Und du hast heute schon gesagt, das ist eigentlich die Verteilung, der Austausch von Gütern, die notwendig
1: genau.
0: sind. Und wenn das die Wirtschaft ist, dann ist eine Familie auch Wirtschaft.
1: Das stimmt, genau. Das ist dann auch Wirtschaft.
0: Genau, oder eine Liebesbeziehung, eine Freundschaft. Da wird ja auch nicht... Ich höre ja zum Beispiel, wenn ich einen Freund habe, höre ich dem zu und lasse mich nicht bezahlen dafür. Das
1: genau.
0: ist ja eine Verschenkung. Wenn jemand zu mir kommt und nach dem Weg fragt, dann sage ich, da geht's lang. Das ist ja, da will ich ja nichts für haben.
1: Genau,
0: also
1: ja.
0: wir verschenken uns viel häufiger, als wir das denken, aber nicht immer.
1: Genau. Aber das Interessante ist, man kann ja auch so tun, als ob. Also, weißt du, fake it till you make it.
0: Ja. ja?
1: Also, ich kann ja so tun, als ob ich mich verschenke, wenn ich auf Arbeit meine Arbeit tue.
0: Ja.
1: Und mein Arbeitgeber kann ja so tun, als ob er mir das Geld gerne gibt.
0: Ja.
1: Weil er
0: Oder wir können so denken auch.
1: Oder wir können so denken, naja, da gibt es mir gerne, weil er damit ermöglicht, dass ich überhaupt ihm das geben kann.
0: Ja, genau.
1: Und dann ist es zwar quasi eine doppelte Gabe. Also ich verschenke mich und kriege dafür, dass er es auch annimmt. Und er nimmt es an und gibt mir trotzdem noch die Möglichkeit zu leben, indem er mir natürlich Geld gibt, in unserem Fall jetzt.
0: Ja.
1: Und tut es vielleicht aber auch wirklich gern und schenkt das Geld quasi und freut sich, dass ich es annehme, weil er damit auch rechnen kann, dass ich wieder was gebe.
0: Ja, genau. Also du würdest dann sagen, also wir können solche Systeme schon eigentlich entdecken, wenn wir unsere Realität heute etwas umdeuten.
1: Genau, ja.
0: Durch die Umdeutung. Und wir sind ja jetzt noch gar nicht, also wir haben ja eigentlich das noch erstmal beschrieben, aber das ist ja dann schon eine richtige handfeste Strategie, wie man das erreichen könnte. Also ich habe ja schon gesagt, also wenn wir einfach mal anfangen zu entdecken, wie oft wir was verschenken schon, dann werden wir feststellen, dass Teile der heutigen Wirtschaft, also in der Gesellschaft, schon auf der Liebe basieren.
1: Das, ja, genau.
0: Und eine Strategie wäre einfach, diese auszubauen.
1: Genau.
0: Also wenn man selber einfach so sagt, ich kann ja mal selber, also wenn ich mir das wünsche, kann ich ja selber mal versuchen, zum Beispiel eine Radiosendung wie heute, die mache ich einfach und will nichts dafür haben.
1: Ja.
0: Und verschenke das.
1: Genau.
0: Und wir machen das ja bei uns im Institut für gute Laune, sagen wir ja auch, alles muss geschenkt sein. Also wir haben ja auch, bei uns werden ja Fähigkeiten eingebracht von Menschen und wir wollen aber nur das Geschenkte haben. Also wenn uns jemand eine Homepage baut zum Beispiel und der kann das so ein bisschen als Hobby und der schenkt uns das, dann nehmen wir die Homepage und wenn jemand kommt, der sagt, ich mache euch einen ganz billigen Preis und ich kann es richtig perfekt, dann nehmen wir trotzdem das von dem Amateur, weil wir so Geld sparen wollen, sondern also ich bin der Meinung, also ich arbeite ja auch mit Firmen zusammen beruflich, wo ich dann mal Geld verdiene und berate die und ich glaube, ungewollte Arbeit, also Arbeit, die jemand macht, der das gar nicht will, das ist eine Vergiftung im System. Und wenn man seine Firma optimieren will, zur Qualität hin, also nicht zu den Zahlen, dann muss man darauf achten, wie kann ich das schaffen, diese ungewollte Arbeit, die keiner machen will, zu reduzieren.
1: Ja.
0: Und bei uns wird man geschützt vor ungewollter Arbeit, weil es gibt gar keinen Grund für uns etwas zu tun, außer man will uns das schenken.
1: Sehr schön. Sehr
0: Deshalb
1: schön.
0: Kann das niemandem passieren, dass der irgendwie bei uns da sitzt und sagt, oh, ich habe eigentlich gar keinen Bock.
1: Ja, und das kann, aber wenn es passiert, ist auch nicht schlimm, ne? Der kann ja dann wieder gehen. Oder
0: ja, dann kann er dann erleben, dass er eigentlich gar keinen Spaß hat und dann lässt er das dann wieder.
1: Genau. Und es ist ja auch die Möglichkeit, wieder an Spaß zu gewinnen, wenn man erstmal keinen hat, ne?
0: Ja.
1: Also, das ist ja auch okay. Also, ich meine, ich bin ja dann das erste Mal, als ich zum kreativen Montag gekommen bin, dachte ich so, was soll denn das jetzt schon wieder sein? Kreativer Montag, so ein Quatsch. Und dachte ich, okay, ich gehe da mal hin. Und hatte dann wirklich null Erwartungen und hatte gedacht, okay, ich bringe mein eigenes Projekt mit für mich alleine, dann muss ich hier nicht irgendwie mit jemandem in Kontakt treten und so.
0: Ja.
1: Und dann hatte ich ja diese Andacht vorbereitet für meine Christengruppe,
0: ja,
1: quasi. Und dachte, das ist ja auch ein kreatives.
0: Genau, bei uns kann man auch schreiben.
1: Schaffen. Und dann dachte ich, dann mache ich das als kreatives Moment. Und und dann habe ich aber gemerkt, Mensch, die Leute, die kommen alle so erwartungsfrei her. Und das, finde ich, ist auch nochmal ein ganz wichtiges Element in der Wirtschaft, dass die Erwartungen reduziert werden. Weil dadurch wird man auch viel freier im Tun, ja, und merkt auch selber, Was mache ich eigentlich gern?
0: Ja.
1: Da muss ich nicht sagen, oh, ich bin Künstler, muss ein ganz tolles Kunstwerk schaffen, sonst bin ich kein Künstler, oder ich muss einen total tollen Gedanken entwickeln, sonst bin ich kein Philosoph oder sonst was, sondern da hat keine Erwartungen und auf einmal ist man dann Künstler und Philosoph.
0: Ja. Genau. Also das muss man natürlich auch verstehen, weil das Hauptargument ist ja immer für Leute, die sagen, unsere Gesellschaft muss genauso bleiben, wie sie ist, sonst funktioniert es nicht. Wir können ja gar nicht da garantieren, dass wir alle Bedürfnisse erfüllen, wenn die Menschen alle machen, was sie wollen. Ne? Und wir haben ja am Anfang gesagt, wir vertrauen aber darauf, dass das irgendwann so wird. Und das Tolle ist ja bei uns im Institut für gute Laune, wir können ja anfangen zu spielen, währenddessen diese andere Gesellschaft ja noch da ist und funktioniert.
1: Genau.
0: Also wir müssen das ja gar nicht leisten, das ist ja das Tolle.
1: Genau.
0: Und bei uns ist es ja so, also es soll sich ja nach der Freude und der Lust der Leute entwickeln, was wir machen. Also wenn bei uns jetzt plötzlich 20 Automechaniker zur Tür reinkommen, die total Lust haben, ein Auto zu bauen, dann ist das nächste Projekt wahrscheinlich ein Auto bauen. Richtet sich, ne? Und wenn das Köche sind oder Veranstaltungstypen, dann machen wir das eben. Also wir bilden den Organismus nach den Fähigkeiten der Menschen aus. Und da kann man natürlich jetzt nicht sagen, wir werden sofort nächste Woche alle Bedürfnisse erfüllen, weil eher mal ein Koch zur Tür reinkommt, eher mal ein Maurer zur Tür reinkommt, der uns vielleicht ein Haus baut, das müssen wir natürlich abwarten. Aber dadurch, dass wir das Haus ja heute noch nicht brauchen, ne, können wir einfach da sitzen und warten und wir gucken mal, wer als nächstes zur Tür reinkommt.
1: Genau, ja. Und es ist ja auch total spannend, wer da so zur Tür reinkommt.
0: Genau, also und es ist ja, macht ja irgendwie Sinn, ne? Also zum Beispiel, dass ich mich jetzt heute, also Wirtschaft ist natürlich für diesen neuen sozialen Organismus ein wichtiges Thema. Und das muss ich auch irgendwie entwickeln. Also ich habe das bis jetzt immer so gemacht, dass ich für mein Zeug kein Geld nehme. Ich verschenke mich so. Aber dieser Organismus braucht ja irgendwann auch sowas wie Geld, weil wir müssen vielleicht mal brauchen, weil müssen wir mal ein Haus bauen für uns oder so. Also wir und darüber muss jetzt nachgedacht werden und dann kommt die Sophia zur Tür rein und dann können wir jetzt über die Wirtschaft nachdenken.
1: Genau, und ich finde jetzt auch das Geld jetzt quasi, ich finde es schön mit dem Verschenken, absolut, aber das Geld ist ja nur da, um die Komplexität dieses Tauschhandels, also dieser Tauschgabe, sage ich jetzt extra mal,
0: ja,
1: auch die Komplexität zu reduzieren, weil es gibt ja Leute, die nehmen jetzt zum Beispiel, wenn ich jetzt kein Geld habe und ich möchte mich verschenken.
0: Ja.
1: Ich habe das Spiel mit meinen Kindern gemacht. Der eine hat ein Videospiel, der andere ein Buch und der dritte einen Kuchen. So. Und dann, wenn ich jetzt aber das Videospiel will und einen Kuchen habe, dann will aber der aber das Buch haben und nicht mein Kuchen.
0: Ja.
1: Also, wie machen wir es denn jetzt? Ja? Dann muss ich zwei Tauschakte machen, muss ich erstmal hoffen, dass der meinen Kuchen nimmt,
0: ja,
1: fürs Buch, damit ich mit dem anderen das Videospiel tauschen kann.
0: Ja.
1: Und dann haben wir, also das Tauschspiel habe ich mit meinen Kindern total gerne gespielt und dann habe ich gesagt, ja, aber einfacher ist es, wenn ich Geld habe und weiß und darauf vertraue und auch erwarte, dass der andere das Geld annimmt. Ne? Das ist halt das Problem mit diesen Erwartungen auch. Und dann kann ich halt ganz einfach hingehen und sagen, hier, du kriegst Geld und ich nehme das Videospiel und dann kannst du dort tauschen und so. Und dann ist es einfach, du brauchst nicht so viele Aktionen. Und das macht es halt einfacher im Zusammenleben. Und
0: ja, also das ist ja auch ganz wichtig, dass weil vielleicht der Hörer, die Hörerin, die hören jetzt zu und denken sich, ja, würden wir das machen? Also jetzt kommt ganz klar, wir haben jetzt nichts gegen Geld. Geld ist eine gute Idee.
1: Genau, ne? Das wollte ich auch betont haben.
0: Aber Geld selber ist kein Wirtschaftswert.
1: Das stimmt.
0: Ja.
1: Geld, oder das kommt drauf an, wie man das
0: jetzt... Also heutzutage schon, aber wir wünschen uns eine Wirtschaft, wo das Geld selber eigentlich...
1: Ein Tausch, also eine Komplexitätsreduktion ist auch ein Wert.
0: Naja, aber...
1: ist kein realer Wert, ja.
0: Ja,
1: ja, ja. Aber es ist ein abstrakter Wert, es macht es halt einfacher.
0: Genau, ich wollte nochmal sagen, das Interessante ist ja auch, du kommst ja schon aus dem Christlichen und ich habe mich auch sehr interessiert für die Anthroposophie. Ne, es ist jetzt nicht so, dass ich alles da klasse finde, aber es gibt ein paar tolle Ideen. Und eine Idee ist die Dreigliederung des sozialen Organismus. Und die sagt aus, also ganz vereinfacht, es gibt das Rechtsleben, das Wirtschaftsleben und das Geistesleben. Und diese müssen unabhängig voneinander sich entwickeln. Das heißt, das Wirtschaftsleben hat in dem Geistesleben nichts zu suchen, das Rechtsleben hat in der Geisteswegen nichts zu tun. Die müssen sich unabhängig entwickeln. Und als nächstes sagt, also es gibt diesen Leitspruch der französischen Revolution, Freiheit, Gleichheit und Brüderlichkeit. Und die müssen in diesen drei Organen so wirken, dass im Rechtsleben muss die Gleichheit leben, im Geistesleben die Freiheit und im Wirtschaftsleben die Brüderlichkeit. Und diese Brüderlichkeit, da können wir auch Liebe zu sagen.
1: Ja.
0: Und das passt eigentlich auch zu deinem Modell des Verschenkens. Also Ich finde, das ist ein sehr interessanter Ansatz da von dem Rudolf Steiner. Und den würde ich gerne mitdenken. Und bei den Anthroposophen oder bei einigen Anthroposophen, die denken auch diese Wirtschaftsmechanismen, die sagen, das Geld ist kein Wirtschaftswert, sondern ein Rechtswert. Das hat was mit Recht zu tun und nicht mit Wirtschaft. Und heutzutage ist das, deshalb funktioniert das nicht, weil das ineinander einläuft.
1: Okay, das müsst du mal erklären, weil da bin ich jetzt wirklich nicht so drin.
0: Ja, genau. Aber da können wir ja nochmal andermal drüber reden. Auf jeden Fall, also nochmal zu der Dreigliederung des sozialen Organismus, das würde ich gerne mitdenken in diesem ganzen Ding. Ich würde das nicht genauso machen und so, aber ich halte das rein intuitiv für eine gute Idee. Und es passt ja auch zu diesem Modell, was du schon erzählt hast. Und das ist eigentlich keine Erfindung, sagt der Rudolf Steiner, sondern das ist ein Naturgesetz. So funktioniert der soziale Organismus gesund, also sagt er.
1: Okay.
0: Genau, und das können wir dann auch mal irgendwann bequatschen, die Dreigliederung des sozialen Organismus. Aber ich finde, das ist auch eine super gute Idee und ich habe rein intuitiv, fühle ich auch, dass es irgendwo so in die Richtung geht.
1: Okay, aber warum ist jetzt das Geld ein Rechtsphänomen? Das möchte ich nur ganz kurz, nur wenigstens mal kurz verstehen.
0: Was ist Recht und was ist Wirtschaft? Es ist eine Berechtigung, etwas zu bekommen.
1: Ah, okay. Jetzt.
0: Und es ist nicht selber etwas, mit dem du tauschst. Also du tauschst das Hühnerei zwar gegen Geld, aber das Geld ist nur die Berechtigung, das Hühnerei zu kriegen und selbst hat es aber keinen Wirtschaftswert.
1: Okay.
0: Also,
1: das verstehe ich. Ja,
0: ein bisschen kann man es vielleicht jetzt erahnen.
1: Ja,
0: das können wir ja nochmal diskutieren. Da gibt es auch tausende von riesigen, langen Vorträgen drüber. Das ist super interessant. So, wir haben ja jetzt schon darüber gesprochen und es war ja schon ein bisschen rauszuhören, wie kann man denn das vielleicht irgendwie erreichen. Bleibt es immer eine Utopie? Und da hast du gesagt, wir können das ja schon entdecken. In unserer Welt heute. Vielleicht müssen wir bloß anfangen, wenn wir uns selber immer mehr verschenken, dann bewegen wir uns ja eigentlich dorthin schon. Ja. Also selbst wenn wir das ganz persönlich bloß machen und wir leben ja in der Welt, in der wir leben. Und wenn ich mich an alle verschenke, dann ist zumindest die Hälfte des Wirtschaftssystems schon genau dieses, oder?
1: Genau, also ich finde halt, dadurch, dass man das lebt, was man wünscht, bringt man es schon in die Welt rein.
0: Ja.
1: Genau. Und ja, also die Hälfte, ich meine, ich würde es jetzt nicht so quantifizieren, aber es ist auf jeden Fall schon ein Teil, der wirkt. Und
0: ja, wenn er der wirkt.
1: Und wenn er wirkt, ist schon wirklich.
0: Ja, und sehr gut. Da haben wir dann die Philosophin noch gehört, sehr gut. Ich zum Beispiel, ich bin ja jemand, ich habe so zum Beispiel ein soziales Kunstwerk, da können die Leute das Kunstabzeichen bei mir machen und das ist völlig kostenlos, die kriegen das dann und da werde ich ganz oft gefragt, die Leute wollen was spenden oder so oder wie ich das finanziere, da sage ich, das finanziere ich halt, das hat da nichts zu suchen, Geld. Wenn du jetzt mir einen Euro gibst für dein Kunstabzeichen, dann fragen dich die Leute, du hast ein Kunstabzeichen und du sagst, ja, hat einen Euro gekostet, dann ist es ja nichts mehr wert. Wenn eine Auszeichnung einen Euro kostet, war's das.
1: Das stimmt, ja.
0: Und ich finde eigentlich, dieses Kunstwerk hat deshalb auch so eine Kraft, weil das hat so, da gibt es jemand, der will kein Geld haben und dann werden Leute sagen, ey, der ist ja doof, der könnte immer 3 Euro, der könnte sich eine goldene Nase damit verdienen, der ist aber doof. So. Oder der ist, vielleicht hat er ja im Lotto gewonnen und muss das nicht. Aber ich finde, wie du das schon sagst, es wirkt in die Welt.
1: Genau.
0: Und das Vorbild ist eines der mächtigen Werkzeuge überhaupt. Und wir können einfach damit anfangen. Und ob das jetzt in 50 Jahren soweit ist oder in 100 oder übernächste Woche, das liegt ja nicht in unserer Hand. Und in unserer Hand liegt nur, dass wir versuchen, das Richtige zu tun. Das ist alles.
1: Genau. Und das Spannende ist ja, dann ist es nicht in 50 und 100 oder sonst wann, sondern dann ist es ja jetzt.
0: Ja, dann ist es schon jetzt.
1: Dann ist es ja schon jetzt. Und das ist ja das Tolle eigentlich, dass wir diese Möglichkeit haben, jetzt zu wirken.
0: Ja, und der Afrikaner, der das Mehl verschenkt hat, der hat in dem Moment in der Liebesbeziehung gelebt, als er das verschenkt hat.
1: Ja.
0: Da war die Wirtschaft eine Liebesbeziehung. Und der hat bestimmt gestrahlt und gelächelt dabei und war glücklich. Und der ist am Abend glücklich eingeschlafen, vielleicht glücklicher, als wenn er noch 50 Euro mehr verdient hätte.
1: Genau. Und vielleicht hat er noch eine schöne Geschichte gehabt, ne?
0: Ja. Und das ist ja ein Erleben, was uns in die Richtung führt.
1: Genau. Das ist das lebendige Erleben, auf das es eigentlich ankommt. Also das, wo wir hinwollen. Dieses lebendige Erleben. Also diese Lebendigkeit, was, das Bedürfnis der Gesellschaft befriedigt quasi.
0: Genau. Und das ist ja schon mal ein interessanter Punkt. Wie können wir das denn lebendig machen? Und da will ich aber mit dir sprechen drüber. Da machen wir noch ein kleines Lied und dann überlegen wir uns so, wie könnten denn die ersten Schritte aussehen? Und wir machen mal jetzt auch ein Lied. Ein bisschen mit Wirtschaft hat das auch zu tun, ganz bisschen. Ich arbeite für die Sonne.

0: Ich arbeite für die Sonne, war das. Ja, das ist ja auch interessant. In dieser ganzen Wirtschaftsdiskussion ist es ja oft so, dass Menschen, die, also jeder Mensch leistet Arbeit, aber es gibt Arbeit, zum Beispiel, du hast es erst erwähnt, wie zum Beispiel die Arbeit der Mütter für ihre Kinder, die eigentlich nicht so richtig zur Wirtschaft gehören, wenn man andere Menschen pflegt. Manchmal ist es auch Künstler, die machen einfach Straßenmusik und werden dann als bezeichnet manchmal sogar als Schmarotzer des Systems, weil sie halt nicht genug Geld verdienen. So ist es ja heute. Und das Lied gerade, ich arbeite für die Sonne, ist ja, zeigt uns ja, dass eigentlich alle Güter, alle Energie und alles, was es gibt auf der Welt, ist ursprünglich von der Sonne gemacht. Ne? Und wenn wir wirklich ein Denkprozess haben, wo wir sagen, es muss getauscht werden und es ist ganz wichtig, dass niemand etwas nimmt und nichts dafür gibt, dann müssen wir die Frage stellen, was hast du je für die Sonne getan? Ne? Und da wird es dann gerade schwierig, mit dem Banker, dem Waffenhändler. Und aber so eine Mutter zum Beispiel, die hat eigentlich das Gefühl, dass die eigentlich schon etwas auch für die Sonne macht oder für die Welt tut, ne? Dass die eine Arbeit dafür leistet. Also wenn wir das einfach so empfinden, ne, dann leisten wir ja alle schon in dieses ganze System rein. Und ob das nur bezahlt wird oder nicht, das spielt gar nicht so eine große Rolle, ne, mit der Sonne.
1: Mit der Sonne. So wie die Sonne in diesem Lied erklingt, ist es für mich ja ganz klar, wer das ist, ne? Also für mich als Christ.
0: Ja, dich als Christ ist das. Genau. Und also mit dem Christ und so, das finde ich auch total interessant. Und wir haben auch bei uns haben wir immer so, wir wollen unideologisch sein und ohne Drogen und alles Mögliche. Aber jeder darf natürlich auch seinen Glauben mitbringen, wenn das nicht irgendwie dazu führt, dass man irgendjemand anders ausschließt oder so. Und das ist ja auch, das ist ja eine ganz, du bringst das ja mit einer großen Leichtigkeit mit, das ist ja auch interessant. Und der Christus hat ja, wenn man das richtig versteht, auch viel mit der Liebe zu
1: Ja,
0: tun.
1: auf jeden Fall.
0: Und mit dem Schöpfungsakt auch.
1: Genau.
0: Und mit dem Kreieren und mit dem Neuerfinden, das ist ja der Christus auch. Aber das müssen wir jetzt nicht alles
1: Nein, nein, nein,
0: ausführen,
1: nein, nein, nein.
0: weil gerade dieses Bild ist für die meisten Atheisten dann doch ein anderes. Und ehe wir das erklärt haben, da können wir ja noch mal eine
1: Nee,
0: Extrasendung
1: das kann ja
0: drüber
1: dann die
0: machen.
1: Sonne sein.
0: Ja, dann ist es einfach die Sonne. Ja, wir hatten uns jetzt unterhalten über die Wirtschaft und wie schön das wäre, wenn es eine Wirtschaft gäbe, in der sich alle verschenken und die eigentlich auf der Liebe beruht. Und du hast jetzt zum Schluss gesagt, ja, es ist aber wichtig, dass es erlebbar wird und dass es lebendig ist.
1: Ja.
0: Und wir sind ja jetzt soziale Künstler am Institut für gute Laune, Sophia, du und ich. Und wir müssen jetzt darüber nachdenken, wie könnten wir denn diese Gedanken so lebendig machen, dass andere Menschen das auch erleben können. Das ist eigentlich unsere Aufgabe.
1: Ja, genau.
0: Ja, gibt's denn da schon Ideen?
1: Also diese Gedanken lebendig machen, ja. Also du hast ja hier so Ideen, über die würde ich ja schon auch gerne nochmal sprechen.
0: Genau,
1: Also die finde ich
0: wir können
1: ganz.
0: ja über die praktischen Ideen noch reden, aber ansonsten ist es ja auch ein Erlebnis. Also wenn man
1: Also.
0: zum Beispiel wie das Kunstabzeichen, das kriegt man dann geschenkt, das ist ja schon ein praktisches Erleben so ein
1: Genau,
0: bisschen.
1: das zum Beispiel ja, wir haben es jetzt, also viele haben es jetzt auch schon bei dem bunten Sommer Neustadt erlebt, wie wir dort quasi in unterschiedlicher Weise kreativ geworden sind. Das Kunstabzeichen
0: Ja.
1: zeigt ja im Prinzip nur, wie man schon kreativ ist. Dann werden erstmal sich die Leute bewusst, Mensch, ich bin ja schon kreativ
0: Ja.
1: und das ist ja ganz toll. Aber man konnte da auch malen, zeichnen oder eben mit Kaffee, aber auch schreiben und mit Worten arbeiten. Und das haben wir ja auch alles, also da wird man ja quasi im kreativen Prozess, erlebt man sich ja als
0: Ja.
1: lebendig da. Und ich finde es aber auch schön beim kreativen Montag und bei der BSN, dass Gespräche entstehen. Also nicht nur, dass man, also auch, dass man natürlich was mit den Händen macht, das
0: Ja.
1: regt natürlich total an. Aber auch ich finde unsere Gespräche auch immer sehr, sehr
0: Ja.
1: inspirierend.
0: Ja, also im Prinzip ist ja das, also ich würde es nochmal für jemanden, der das nicht gehört hat, also der kreative Montag, der findet immer montags hier statt in Dresden. Und da ist die Voraussetzung, wenn man da hinkommt, jeder soll irgendwas machen. Ob der strickt, ob der schreibt, ob der tanzt, das ist egal. Hauptsache jeder macht was. Und das Werk ist am besten auch zu sehen für die anderen. Also man kann auch sagen, ich schreibe heimlich ein Gedicht, das darf man auch. Aber und das machen wir ja nicht, damit wir besonders viele Kunstwerke produzieren, sondern weil der Mensch eine andere Haltung hat. Ein Mensch, der konsumiert, hat eine andere Haltung als ein Mensch, der etwas produziert. Und der ist offener für die anderen und er macht sich auch durch sein Werk, macht er sich auch ein bisschen angreifbar. Also egal, wie gut ich stricken kann, da kann immer jemand sitzen, der kann das besser. Und deshalb mache ich mich auch, indem ich mein Werk zur Welt bringe oder meine Zeichnung, öffne ich mich.
1: Ja.
0: Und das ist eigentlich bloß der Trick, den wir benutzen, damit Begegnung eine höhere Qualität hat.
1: Ah, ja. Ja.
0: Und was du sagst, unsere Gespräche sind so toll, das ist nur die Frucht dieser Begegnung. Also genau. Wir begegnen uns viel intensiver als Leute, die konsumieren. Und daraufhin kommt das dann so, dass sich der schon geöffnete Mensch eigentlich begegnet. Genau. Und das ist auch das Ziel eigentlich. Also wir würden nie auf die Idee kommen zu sagen, so, wir haben jetzt so lange gequatscht, komm, muss wieder gezeichnet werden oder so, sondern das ist ja nur die Tür, durch die wir gehen.
1: Also, ja, das stimmt absolut, ja. Aber das Interessante ist, finde ich auch, dass es, also wenn du jetzt sagst, der produzierende Mensch oder der schöpferische Mensch hat eine andere Haltung als der konsumierende.
0: Ja.
1: Das stimmt, aber dieser konsumierende, den braucht's ja genauso.
0: Genau.
1: Weil der ja der Nehmer ist. Also wir geben und der andere nimmt, sonst besteht ja keine Beziehung. Wir müssen ja quasi beides gleichermaßen denken.
0: Genau, du hast recht. Aber dieser Konsument ist noch jemand anders. Also wenn ich der Konsument bin, was jemand aus sich heraus macht, oder ob ich das einfach, jemand hat was mitgebracht, ich kaufe dem das ab.
1: Das ist ja natürlich,
0: wir konsumieren ja das, was zum Wesen des anderen auch gehört. Und das würde ich schon gar nicht mehr konsumieren nennen, sondern das ist dann schon wieder die Gabe. Also die Gabe zu nehmen.
1: Genau.
0: Also Konsum ist eigentlich für mich, ich versuche so wenig Beziehung einzugehen wie möglich und will aber was haben.
1: Okay.
0: Das ist für mich eigentlich so der Ausdruck des Konsums. Wir bekommen natürlich auch was, uns hören Menschen zu, das sind ja alles auch Gaben. Genau.
1: Genau, das habe ich ja so als so schön lebendig erlebt im kreativen Montag, wo wir dann diese Gedichte gemacht haben und dann der Nächste noch ein besseres und dann der Nächste sagt, ich trommel dazu und der Nächste sagt, er macht eine Performance dazu.
0: Ja.
1: Und dann gucken sich die Teil der Leute, gucken sich die Performance an, den Teil macht die Performance, dann tauschen wir, dann machen wir umgedreht. Und das ist diese Beziehung quasi, die da entsteht und diese Lebendigkeit, die sich daraus entwickelt.
0: Ja, und was ja auch wegfällt, wenn wir keine, also der Konsument ist der ist aufgefordert zu urteilen. Also ich kaufe mir was, ist es denn die 10 Euro wert? Wenn ich ins Konzert gebe, dann darf ich darüber urteilen, ob das, was ich bekommen habe, mir gefällt oder nicht. Und indem wir nicht konsumieren, fällt dieses Geurteile weg. Und dieses Geurteile ist eigentlich das, wovor wir Angst haben den ganzen Tag. Und deshalb ist der Mensch auch offener bei uns.
1: Ah, ja.
0: Also weil das Urteil wegfällt. Es beurteilt niemand. Man merkt schnell, es ist doch egal, was ich hier zeichne, was ich hier dichte, was ich tanze, es wird nicht beurteilt.
1: Genau. Und es wird deswegen nicht beurteilt, weil es auch keiner erwartet, ne?
0: Ja.
1: Also diese Erwartungen fallen halt weg.
0: Ja.
1: Ne? Und das ist das Schöne. Und das ist tatsächlich das, was ich vorher überlegt habe, was vielleicht beim Geld auch problematisch sein kann. Man erwartet, man bekommt was fürs Geld.
0: Ja.
1: Ja. Und dann kann man es natürlich auch beurteilen.
0: Ja.
1: Und sagen, nee, also das wollte ich nicht haben fürs Geld. Ich wollte was anderes haben. Und dann geht man in Reklamation und dann geht's los und
0: ja.
1: So. Und das ist natürlich dann tatsächlich, also da müsste man wirklich das Phänomen Geld nochmal, könnte man nochmal ganz neu auseinandernehmen. Was hängt denn alles am Geld? Ne? Also das Geld selber hat ja wirklich an sich nur, also so ein Tausch, also für mich ist es eigentlich ein Tauschmittel im optimalen Fall. Also ich finde es ja eigentlich schön, dass es das gibt, dass ich nicht so viele Tauschaktionen
0: habe. Oder vielleicht ist das Geld ist ein Dolmetscher, könnte man sagen.
1: Oder ein Dolmetscher, ah ja, okay.
0: Ein Übersetzer. Also das ist so die Sprache, Also man übersetzt es in die Sprache Geld, damit es dann in die andere Sprache übersetzt werden kann.
1: Nice, ja, das gefällt mir. Ja, ja, genau. Also und dieser Dolmetscher, das ist quasi diese Möglichkeit und das wird dann immer in einer anderen Weise wirklich.
0: Ja, genau, genau. Das ist dann wie eine andere Sprache. Ne?
1: Ja, ja, genau.
0: Genau, und wir wollten jetzt aber mal dazu kommen, also wie wir das lebendig machen. Also eigentlich machen wir das Verschenken lebendig, aber wir sind, also erstmal haben wir die Methode von Johann Wolfgang von Goethe und Joseph Beuys, aber wir haben auch den Schiller bei uns und der Schiller sagt Spiele.
1: Das
0: und deshalb ist es auch ein bisschen, wenn wir das lebendig machen wollen, dann ist es auch ein bisschen unsere Aufgabe, was können wir denn für Spiele erfinden, wo dieses Wirtschaftssystem sich schon ausprobieren kann, ne? Oder wo sich einfach ein anderes Wirtschaftssystem, also wie können wir denn Wirtschaft spielen einfach? Wie machen das die Kinder? Die stellen sich vor, die haben einen Kuchen gebacken aus Sand und dann gehen die da Einkaufe spielen zum Beispiel.
1: Ja, genau.
0: Und wie sehen denn unsere Spiele aus? Und wir haben schon ein paar Spiele erfunden und du hast dir zum Beispiel das Kartoffelgeld angeguckt.
1: Genau.
0: Und damit ich das jetzt nicht erklären muss, würde ich dich fragen, wie funktioniert denn das Kartoffelgeld?
1: Also das Kartoffelgeld ist quasi ein Schein, der ein Unikat, also das sind Scheine, die sind Unikate.
0: Ja.
1: Und sind und die kann man eintauschen gegen einen Gegenwert, den der Künstler quasi, der Thomas, brauchen kann.
0: Ja, genau.
1: Genau. Also Friseure haben es schlecht, Winzer haben es schlecht. Also meine Eltern hätten da nichts verdienen können.
0: Ja.
1: Hätten kein Kartoffelgeld gekriegt. Da hätte mein Vater einen Kuchen backen können. Das hätte einen Kuchen backen können. Das hätte funktioniert wahrscheinlich.
0: Ja.
1: Aber genau.

0: eine Trompete bei. Also immer das, was jemand aufgrund seiner Besonderheit in die Welt zu geben hat, das tausche ich gegen eine Kartoffelmark.
1: Genau.
0: Und bei dieser Kartoffelmark war es so, dass es wichtig ist, dass ich das irgendwie brauchen kann. Und ich würde jetzt gerne, also dieses Kartoffelgeld, da, ich habe noch ein paar Scheine, ich habe vielleicht 100 Mark, habe ich vielleicht ausgegeben, verrückte Sachen. mir hat zum Beispiel, also das war ja auch im Radio gewesen und in der Zeitung, und da hat mir einer geschrieben, der sammelt Geldscheine.
1: Genau, das fand ich ein ganz spannendes Phänomen, da kann man gerne nochmal.
0: Ja, und ich erzähle die Geschichte schnell. Ja. Und der hat gesagt, ich würde dir gerne 20 Euro, für 20 Euro würde ich dir gerne einen Geldschein abkaufen. Und da habe ich gesagt, das geht nicht. Du musst mir das geben, was aufgrund deiner Besonderheit, was du so hervorbringst. Und dann hat er gesagt, also er hat seinen interessantesten Schein, den er hat, das ist eine Banknote aus, warte mal, wo war denn das? Irgend so ein afrikanisches Land. Und das ist eine Banknote, die ist 100 Billionen Dollar wert, glaube ich. Ja, 100 Billionen Dollar. Und er hat gesagt, das ist im Prinzip mein interessantester Geldschein, den würde ich tauschen. Und da habe ich gesagt, okay, das mache ich. Und hat sich der Kurs auch festgelegt von der Kartoffelmark, ist 1:100 Billionen. Also wenn jemand noch was kommt. Und so ein Schein, das ist natürlich auch interessant, da gab es natürlich eine riesige, sind das. Und den Schein habe ich zu Hause, und da ist natürlich die Inflation galoppiert in dem Land. Ne? Und genau, und den habe ich dann eingetauscht. Und was ich aber, also ich würde gerne diese Kartoffelmark nochmal neu auflegen, aber nicht als Künstler, sondern als Zahlungsmittel des Instituts für gute Laune.
1: Ja, das gefällt mir auch gut.
0: Und ich würde aber in diesem Zug vielleicht auch mal darüber nachdenken, ob man die Regel vielleicht noch ein bisschen verbessern kann.
1: Ah, ja.
0: Da kannst du ja mitdenken, das, was wir da machen.
1: Okay, das habe ich noch gar nicht drüber nachgedacht. Aber spannend hätte ich jetzt zum Beispiel gefunden bei dem Phänomen mit dem Währungssammler. Wenn der gesagt hätte, okay, du verkaufst mir die nicht, dann suche ich mir mal jemanden, dem du schon mal eine getauscht hast.
0: Ach so, das wäre auch gegangen, ja.
1: Ah, das wäre gegangen, ja. Und dann
0: ja, wenn der das hergibt, ja.
1: Ja, ja, genau. Und so habe ich mir jetzt gerade, oder so beginne ich jetzt gerade zu überlegen, beim Institut für gute Laune. Ja, aber wir haben halt dieses schöne Moment, wo wir gar noch keine Währung brauchen, weil so komplex ist es noch nie. Wir tauschen einfach.
0: Ja, genau. Im Moment brauchen wir noch gar kein Geld, aber vielleicht eines Tages. Also.
1: Aber vielleicht ist es auch schön, damit zu spielen. Das stimmt schon. Also einfach als Spiel, dass man sagt, okay,
0: ja.
1: Du hast mir Blackout-Pommes gezeigt, dann kriegst du eine Mark, und du hast mir aber das Trommeln dazu gemacht, du kriegst auch eine Mark.
0: Genau, also das können wir mal überlegen, aber wir haben noch eine andere Idee, wo wir richtig, also im Moment ist es so, alles muss geschenkt sein. Jeder, der uns was geben will, muss uns das schenken. Alles andere wollen wir einfach nicht haben. Ne? Das ist die Regel der Liebesbeziehung. Wir wollen, wenn es nicht geschenkt ist, können wir es nicht gebrauchen einfach.
1: Ja.
0: Eines Tages, also wir haben ja das Institut für gute Laune schon ganz gigantisch geträumt, ich zumindest so, und das Institut für gute Laune wird eines Tages das neue Bauhaus werden, und da brauchen wir natürlich einen Campus, da brauchen wir eine Landwirtschaft, da brauchen wir Land, da müssen wir Häuser bauen, und da kommen wir nicht mehr umhin, dass wir ein bisschen Geld brauchen. Ne?
1: Mhm.
0: Und da habe ich jetzt die Idee entwickelt der Kunstaktie.
1: Okay, und die kenne ich noch nicht, genau. Die erklärst du mir jetzt.
0: Genau, also wir können ja erstmal, ich habe den Vordruck von der Kunstaktie da, kannst du den mal vielleicht nehmen, Sophia, und kannst mal versuchen, der Hörerin, dem Hörer zu beschreiben, was das ist.
1: Also das ist eine A3-Papier.
0: Ja.
1: Und steht Kunstaktie oben drauf. Und dann ist oben das Emblem vom Institut für guten Laune. Oder nee, ist es gar nicht. Was ist es denn? Bitte diese Gedenken weitergeben.
0: Ja, da sind einfach vier Stempel drumherum. Das gehört aber zur Deko sozusagen. Zur Deko.
1: Ja, aber das ist schön.
0: Ja.
1: Genau. Und jetzt Seriennummer, Aktiennummer, Gestalter, Künstler, Tag des Gestalters, erster Handelsbetrag. Ah ja.
0: Genau. Und das steht unten drunter. Und in der Mitte ist ein Viereck, das ist frei geblieben.
1: Genau.
0: Und da kommt eigentlich ein Kunstwerk rein.

0: Hey, das sieht ja dann aus wie, das müsste ja dann, oder sieht so aus, als ob das ein bildendes Kunstwerk sein könnte.
1: Ja, das da zum Beispiel sage ich dann, Sophia, kannst du da nicht was reinzeichnen? Und dann zeichnest du eine Aktie.
0: Okay.
1: Genau. Ich mache vielleicht auch eine Aktie und so wird das. Wir werden wahrscheinlich auch viel mit diesen Gemeinschaftskunstwerken machen da. Also du kannst dich erinnern an den Kartoffeldruckhasen, den wir da
0: Ja,
1: mal
0: ja,
1: gestempelt
0: ja.
1: haben. Also die ersten Aktien werden von uns so gestaltet. Das heißt, jede dieser Aktien ist ein eigenständiges Kunstwerk.
0: Ja.
1: So. Jetzt ist ja eine Aktie eigentlich ein Anteilsschein an einer Firma.
0: Ja.
1: Ne? Und die Kunstaktie ist ein bisschen was anderes, aber orientiert sich daran. So ein bisschen, was ist eine Aktie? Eine Kunstaktie ist so ähnlich. Aber bei der Aktie, wenn ich jetzt zum Beispiel von Siemens eine Aktie habe, dann habe ich einen bestimmten Teil dieser Firma gehört mir.
0: Ja.
1: Und wenn die Firma dann an der Börse doppelt so viel wert ist, plötzlich durch eine Erfindung, die Siemens macht, ist meine Aktie auch doppelt so viel wert. So entsteht der Kurs.
0: Ja.
1: Und diese Kunstaktien, die werden wir eines Tages verkaufen, aber dann hat man nicht Anteil an Institut für gute Laune, weil das Institut für gute Laune gibt es ja eigentlich nur als Idee. Also wir sind ja keine Firma.
0: Ja.
1: Das kann ja gar nicht sein. Man hat einen Anteil an dem Impuls des sozialen Kunstwerkes, und vielleicht hat man da Lust, Teil dessen zu sein, was reinzugeben, und deshalb kauft man sich eine Aktie.
0: Aha.
1: Das ist aber noch nicht die ganze Idee. Also stell dir vor, wir haben 50 Aktien. Unsere Künstler, die bei uns beim Kreativen Montag ist, malen das voll und so. Da geben wir der Kulturwerkschule noch ein paar Aktien. Die Kinder sollen noch ein paar Kunstwerke drauf malen. Dann haben wir 50 Aktien. Dann wollen wir aber 100 Aktien ausgeben. Und jetzt verschicken wir an Künstler, die das wollen, die wir vielleicht nicht so kennen, verschicken wir diese Aktien und sagen, kannst du uns ein Kunstwerk da reinmalen? Und das werden wir nicht nur machen an irgendwie Lieschen Müller zeichnet gerne, sondern da fragen wir Gerd Richter, Jonathan Mese, den Rauch und alle die großen Künstler, ob die das so machen oder nicht, ist so ein bisschen auch dem geschuldet, wie wir uns da den vorstellen. Ne? Und jetzt stellen wir uns mal vor, einer von diesen berühmten Künstlern zeichnet uns ein, zwei so eine Aktien. Ne? Dann haben wir die jetzt erstmal bei uns. Dann werden die Aktien eingepackt, denn jede Aktie ist ja gleich viel wert. Das ist ja wichtig. Also Aktien sind alle gleich viel wert. Und dann verkaufen wir die bei eBay. Du kriegst natürlich, ob du die Kinderzeichnung kriegst oder den Gerhard Richter, das weißt du erstmal nicht. Aber wir wissen, immer wenn eine Aktie verkauft wird, zum Beispiel für 40 Euro, sind alle Aktien 40 Euro wert. Das ist der Kurs. Verstehst du?
0: Ja.
1: Und deshalb, da können wir uns so eine kleine Börse bauen, wo man dann tagtäglich gucken kann, wie der Kurs steht. Und manchmal wird der Kurs höher sein und tiefer. Die Kunstaktie hat jetzt aber noch einen Fallschirm eingebaut. Also, wenn du sagst, das ganze Projekt ist zum Scheitern verurteilt, niemand glaubt mehr dran, würde ja der Kurs unglaublich nach unten fallen. Der kann aber nie null werden, weil bevor der die Aktie nichts mehr wert ist, kann ich immer noch das Kunstwerk heraustrennen, also retten, und dann habe ich im Prinzip das Kunstwerk noch, und das Kunstwerk hat ja selber einen Wert.
0: Ah ja.
1: Das heißt, wir haben eine Aktie, die nie auf null fallen kann. Und das ist bis jetzt die Fantasie. Vielleicht fällt uns noch ein bisschen was mehr ein. Wir haben ja letztens auch beim Kreativen Montag den Satz formuliert, Geld ist aus Fantasie gemacht. Ne?
0: Ja.
1: Und also du hast erst gesagt, Geld ist auch ein bisschen das Vertrauen, dass ich dafür was kriege, aber es ist ja im Grunde, ist es ein Gedankenspiel. Ne? Ich nehme die 50 Euro von dir an, weil ich darauf vertraue, dass mir jemand dafür was gibt.
0: Ja.
1: Ne? Und ich weiß nicht, ob du das mitbekommen hast mit Elon Musk, mit der erste Billionär der Welt.
0: Ja, erzähl mal.
1: Kann ich ja mal erzählen. Also der hat jetzt eine Firma an die Börse gebracht und der hat eine Geschichte erzählt den Leuten. Der hat gesagt, diese Firma wird das und das erreichen. Und weil die Leute die Geschichte geglaubt haben, haben die für sehr viel Geld ihm Aktien abgekauft. Der hat aber bloß 5% der Aktien dieser Firma verkauft. Und das heißt, die anderen Anteile, 95%, die hat er ja selber, sind dann dadurch in dem Wert gestiegen.
0: Mhm.
1: Und jetzt sagt man, er ist Billionär.
0: Ach so.
1: Der ist der erste Billionär. Aber eigentlich hat er nur eine Geschichte erzählt. Und so ist das eigentlich mit der Börse auch. Also niemand hat die Garantie dafür, wenn du eine Aktie von Siemens kaufst, ob du das dann dafür kriegst. Wenn die Aktie fällt, hast du Pech gehabt.
0: Ja.
1: Wenn die Geschichte nicht stimmt. Und das aber mal so zu formulieren, dass das Geld aus Fantasie gemacht ist, das gibt uns die Möglichkeit, als fantasiebegabte Menschen irgendwie etwas zu finden, um genug Geld zu haben. Verstehst du?
0: Ja, ich, die Idee verstehe ich, ja, genau. Aber was mich jetzt ein bisschen irritiert, sage ich jetzt mal, ja, ist halt, dass wir vom Verschenken gesprochen haben und jetzt wieder das Geld reinbringen.
1: Ja.
0: Und also wie geht das jetzt zusammen?
1: Genau. Im Prinzip ist es so, dass wir mit diesem hundertprozentigen System, also wir müssten dann, also wir könnten natürlich darauf warten, bis uns jemand ein Grundstück schenkt, ne? Aber ich hatte jetzt die Idee, damit anzufangen, wieso wollen wir dann, das ist ja ein Spiel, das können wir ja mal versuchen,
0: ja,
1: auch Geld zu verdienen mit unserer Fantasie, mit dem Spiel. Und ich halte das jetzt nicht für schlimm. Also,
0: nö, es ist nicht.
1: Es ist ja nicht schlimm, wenn es funktioniert, und wenn es nicht funktioniert, auch nicht.
0: Ja, das stimmt.
1: Es ist ja trotzdem auf dem Weg dahin. Also wir könnten natürlich sagen, wir sind konsequent, wir machen es nur mit Verschenken, aber dann müssen wir ein bisschen länger warten. Vielleicht klappt ja sowas auch.
0: Genau, ich meine, es hat ja auch schon viel geklappt, ne? Also dieser Raum, den ihr da zur Verfügung
1: ja
0: stellt, also es ist ja auch nicht nichts. Also das ist schon ganz, also es hat ja schon ganz schön viel geklappt auch. Also nicht, dass wir jetzt, aber was sich mir noch nicht ganz erschlossen hat, ist, ich meine, schon diese Idee mit dem Bauhaus und so schon,
1: ja,
0: aber ich selber würde sagen, ich würde gerne noch ein bisschen eine Weile in diesem kleinen bleiben wollen.
1: Ja.
0: Um das richtig auszukosten, bis es von alleine größer wird. Ich möchte nicht so schnell zu viel erwarten.
1: Ja, also genau, die Gefahr, die du siehst, ist, was ist denn jetzt plötzlich, wenn wir eine Million haben? Korrumpiert das uns nicht? Killt das uns nicht unseren Ansatz? Das natürlich, darüber muss man natürlich diskutieren. Das kann natürlich sein. Vielleicht ist es auch falsch und dann machen wir es nicht. Genau. Also es ist ja so, ich bringe ja bloß Vorschläge hier rein, und wenn das nicht getragen wird von dem Ganzen, dann verliere ich auch die Lust, wenn da nicht genug Leute mitmachen. Mhm. Aber ich glaube, das ist keine Gefahr. Ich glaube auch, das funktioniert überhaupt nicht. Weißt du?
0: Ja.
1: Also ich hätte gar nicht davor Angst, diese Millionen dann zu haben.
0: Nee, okay, das ist schon okay. Also das Schöne ist ja, wenn man dran glaubt, dass es nicht funktioniert, dann kann man so schön überrascht werden, wenn es dann funktioniert, ne? Das ist
1: ja
0: toll, ja. Also von daher, warum nicht? Ja, ausprobieren kann man das ja. Also da habe ich jetzt auch keine...
1: Also ich würde, wir müssen natürlich klare Regeln eingehen. Wir werden uns trotzdem, also falls wir Geld da einnehmen, werden wir uns von dem Geld jetzt keine Fähigkeiten von Menschen kaufen. Die müssen geschenkt bleiben, aber Baumaterialien, ein Grundstück, das kann man damit kaufen, weißt du?
0: Ja, genau.
1: Sonst muss alles geschenkt werden. Ja, es ist im Prinzip so, also ich würde das jetzt anfangen, die ersten Aktien, das dauert natürlich auch ewig, ehe die gezeichnet wurden von den ganzen Künstlern oder so, wir sprechen hier frühestens von Mitte nächsten Jahres, mit den ersten Versuchen. Und dann würde ich das so ausprobieren, dass ich sagen würde, also wenn ich jetzt zum Beispiel zu einem Künstler gehe, einen bekannten Künstler, dann würde er fragen, wieso soll ich denn das machen? Was wollt ihr euch denn kaufen? Und dann würde ich sagen, na, wir hätten gerne ein Besucherzentrum, wo die Kuh stehen kann, wo man jeden Tag hingehen kann und wo man dann, also das, was wir letztens gemacht haben bei der BSN, das war so der Anfang der Freudefabrik.
0: Ja.
1: Also wir haben Freude produziert in den Menschen, ne? Die haben den Beziehungsstift gezeichnet, die haben das Kunstabzeichen gehabt, die sind kreativ geworden. Das war eine Freudefabrik.
0: Ja.
1: Und diese Freudefabrik würde ich gerne an einem Ort haben und dass die ganz normale Öffnungszeiten hat.
0: Okay.
1: Und dafür wäre dann zum Beispiel, um die Raumkosten davon, von so einem Laden zu bezahlen, wäre dann diese erste Aktie gedacht.
0: Okay, okay.
1: Also das ist, genau, und das würde wahrscheinlich auch nicht, wir diskutieren das ja alle noch.
0: Ja, ja, ja, ja.
1: So schnell geht das nicht. Das sind alles bloß Ideen, bloß ich visualisiere das natürlich gleich, dass man das anfassen kann, damit man das denken kann und fühlen kann.
0: Ja, ja.
1: Und deine Gewissensbisse sind aber total wertvoll und so, das werden wir alles mit einführen.
0: Okay, okay.
1: Genau.
0: Ja, spannend, also spannend. Wie wird es dann, wie sich das dann entwickelt, ja? Weil spannend ist ja auch, dass im Prinzip dieses Institut für gute Laune für mich nicht nur an einem Ort ist, sondern überall schon sich zeigt, nur dass Leute gar nicht wissen,
1: ja,
0: dass sie schon quasi in dem Institut arbeiten oder für uns arbeiten oder mit uns, ja, arbeiten.
1: Also, ja, nicht, also für mich ist Josef Beuys und Goethe sind Mitarbeiter am Institut für gute Laune und die haben ja ganz wichtige Arbeit schon geleistet für uns und die haben natürlich nicht davon gewusst,
0: genau,
1: dass wir das jetzt so nennen.
0: Zum Beispiel, genau. Aber wenn unsere Hörer und Hörerinnen,
1: ja,
0: auch gute Laune haben, dann sind es auch schon Mitarbeiterinnen.
1: Ja, die werden, also ich glaube, von unserem Gespräch, das ist so abgehoben, da werden viele mit so einer Falte über den Augen denken, was sind denn das für Leute? Aber vielleicht versteht es ja trotzdem jemand.
0: Ja,
1: und wir müssen ja mit der Kommunikation auch irgendwann mal anfangen. Und warum nicht im Radio, ne?
0: Ja, genau, genau.
1: Genau, und das soll sich alles ein bisschen entwickeln. Und ich würde noch mal gerne, ein bisschen Zeit haben wir ja noch, darauf eingehen. Du hast ja kurz das mit dem bedingungslosen Grundeinkommen, dass das angestrebt werden soll, auch erwähnt.
0: Ja.
1: Und ich habe mir irgendwie so eine Tabelle gemacht, was sind eigentlich die Aufgaben dieses Wirtschaftssystems oder des Instituts für gute Laune? Und da steht zum Beispiel, die Leute aus diesem Prozess zu befreien, von früh bis spät ungewollte Arbeit zu machen.
0: Ja, das klingt doch gut.
1: Genau, und ich würde gerne nochmal über die Strategien reden, wie wir das erreichen können. So, und die Idee, die dich so begeistert hat, ist, wo ich dir mal erzählt habe, also alles, was wir tun, gehört mit zur Performance.
0: Genau.
1: Also wir sind Künstler und wenn du arbeiten gehst, das hast du ja erst auch erwähnt, du kannst ganz normal deine Arbeit tun und du kannst aber so spielen für dich, das so empfinden, als ob das schon ein Hineinschenken ist.
0: Ganz genau.
1: Genau, und diese, du hast gesagt, Umdeutung,
0: genau,
1: der Welt. Erklär das nochmal ein bisschen.
0: Ach so, ja, also ich erkläre es mal mit den Worten, die du mir gegeben hast. Das, ja, fand ich sehr spannend, dass wenn man quasi das bedingungslose Grundeinkommen haben wir jetzt schon, könnte man sagen, ja. Und dann sag ich oder so, oder aber das Bürgergeld ist ja nicht bedingungslos.
1: Ja.
0: Ist ja auch nicht, weil man muss ja einen Antrag stellen. Das ist ja auch schon eine Bedingung und man muss in diesem Antrag bestimmte Bedingungen erfüllen und,
1: ja,
0: so. Aber wenn man diesen Antrag dann gestellt hat und es dann bekommt und quasi, und das hatte der Holm gesagt und das fand ich so spannend, also wenn man diese Bedingungen, die es hat, bedingungslos annimmt, dann ist es nämlich schon bedingungslos.
1: Ja.
0: Also, das ist Teil der Performance, ist Teil meines Kunstwerks, dass ich diesen Antrag schreibe und diese Bedingungen erfülle.
1: Ja.
0: Ist Teil meines Kunstwerks und ist Teil meines Kunstwerks, dass ich auf Arbeit gehe und bestimmte Produkte verkaufe, sage ich jetzt mal.
1: Ja.
0: Und das ist Teil meines Kunstwerks und das ist auch ein Kunstwerk. Also wenn ich gehe jetzt wirklich anders auf Arbeit, wenn ich das denke, ja?
1: Ja.
0: Und denke ich, okay, eigentlich habe ich gar keine Lust auf Neukundenakquise oder so. Aber eigentlich ist es ein Spiel. Ich spreche mit den Leuten und schau mal, wie die reagieren.
1: Ja.
0: Und schau mal. Und das ist ja auch eine Beziehung, ist ja in der Wirtschaft überall auch Beziehungsaufbau.
1: Ja.
0: Also, und deswegen ist es einmal so, finde ich jetzt, das habe ich jetzt auch erlebt, ist es auch komisch, wenn irgend so ein Vermittler dazwischen steht. Dann hat man gar nicht so die Beziehung zu dem, ja, Verkäufer oder Käufer, wenn er irgendwie noch ein Makler irgendwo eine Rolle spielt. dann denkt man so, wow, was ist denn das? Und dann hat man eine Beziehung zu dem Makler, aber nicht zum Verkäufer oder zum Käufer. Und dann wird's immer komplexer. Aber das Bedingungslose, meine ich, ist eben, jeder hat ja schon, nein, nicht ganz jeder, aber doch, man hat ja schon ein Einkünfte. Und wenn man jetzt annimmt, dass diese bedingungslos uns zukommen, einfach mal, dass ich sage, diese Bedingungen, die ich dafür leiste, die nehme ich jetzt bedingungslos auch an. Also das ist Teil meiner Performance. Das, finde ich, hilft einfach mit der Haltung, mit meiner eigenen Haltung, ja, dem gegenüber zu stehen. Und das ändert dann das ganze Ding, also mein ganzes Erleben auch. Also die Art und Weise, wie ich mich dazu verhalte, verändert meine Lebenseinstellung zu meiner Arbeit.
1: Ja.
0: Und dann kann ich tatsächlich sagen, ich verschenke meine Arbeit und bekomme mein Geld geschenkt.
1: Ja, also wir könnten das mal, um es verständlich zu machen, will ich es jetzt mal vollkommen überzeichnen.
0: Ja.
1: Also wir stellen uns mal vor, wir hatten ja irgendwann im Römischen Reich die Sklavenhaltergesellschaft und da sind zwei Sklaven, der eine jammert den ganzen Tag und sagt, oh, ich muss hier arbeiten, ich krieg bloß zu essen und Unterkunft und ich bin nicht frei. Und da sagt der andere Sklave, ich stell mir einfach vor, meine Arbeit wird gewünscht und gebraucht und ich mache die gerne und dem Sklavenhalter schenke ich meine Arbeit und ich darf hier wohnen und krieg auch noch was zu essen dafür. Und der Sklave ist also eigentlich, also würde man sagen, der hat sich befreit durch seine Haltung zu dem Ganzen. Also das ist die Umdeutung, das ist ein Werkzeug, sag ich mal,
0: ja,
1: das wir schon erarbeitet haben, wie man sich befreien kann aus diesem Angst und Druckprozess. Ich will noch das andere von dem Künstler, den wir zusammen kennen, noch erzählen. Das andere Beispiel. Also wir kennen einen Künstler, der arbeitet jede Woche, macht ja Veranstaltungen für kostenlos für Leute und der sagt, er bezieht Bürgergeld. Aber er könnte auch ein Stipendium beantragen, das würde ihm viel mehr Arbeit kosten, er könnte dann nicht mehr so viele Veranstaltungen machen und es wäre für den Staat auch viel, also das Geld würde auch vom Staat kommen, aber es wäre viel mehr Aufwand für den Staat und mehr Bürokratie und deshalb sagt er sich, ich nehme einfach das Bürgergeld, das ist für alle am einfachsten, ich kann davon leben und ich tue so für mich, als ob ich ein Stipendium kriege, dass das Bürgergeld Stipendium ist. Das ist auch eine Art der Befreiung durch Umdeutung.
0: Genau. Und quasi, und ich finde halt jetzt, dass wenn es das, wirklich das bedingungslose Grundeinkommen schon gäbe, also das in der Form, dass wir es umdeuten, gibt es ja schon. Aber wenn es es jetzt wirklich, wenn man es mal einführt, und es gibt ja diesen Verein oder diese Genossenschaft, ich weiß gar nicht, ob es ein Verein, die das schon ausprobiert und die haben ja auch diese Erfahrung gemacht, dass es tatsächlich die Leute zum lebendiger macht.
1: Ja.
0: Und ich fände halt, eigentlich ist es eine Konsequenz unserer jetzigen Wirtschaft schon, dass man das eigentlich mal einführen könnte, weil warum soll ich als als wirtschaftlicher Mensch, auch sogar als Homo economicus Subjekt, ja. Warum soll ich irgendeine blöde Produktion subventionieren, die irgendwas herstellt, was keiner mehr braucht, nur damit die Arbeitsplätze dann erhalten werden, die auch keiner mehr leisten will, um dann das Leben zu ermöglichen,
1: ja,
0: was man dann wirklich haben will. Es wäre doch viel einfacher zu sagen, wir subventionieren direkt die Kaufkraft, also direkt,
1: ja,
0: die Menschen selber. Und die entscheiden dann, was gekauft wird oder was nicht. Und dann kann auch diese Produktion endlich mal verschwinden, sag ich jetzt mal.
1: Ja, verschwinden. Genau. Das war die eine Idee. Die nächste Idee vom Institut für gute Laune. Also es geht ja darum, wie kann ich, wir wollen Menschen aus diesem Prozess des Druckes und der Angst, was viele dazu treibt, zu arbeiten, was sie nicht wollen, wollen wir befreien. Und die nächste Stufe des Instituts für gute Laune, die funktioniert erst, wenn wir wirklich tatsächlich irgendwie Geld zu Geld kommen. Ich muss dazu noch sagen, also wir müssen das Problem mit dem Geld und dem Umgang sowieso lösen, weil wir haben ja auch Produkte wie den Beziehungsstift und so, die werden ja auch verkauft. Und was machen wir denn, wenn das mal tatsächlich Erfolg hat, ne, was machen wir denn dann mit dem Geld? Wenn wir ja eine Kultur des Schenkens haben, also wir müssen uns sowieso darüber Gedanken machen.
0: Ja, okay, das ist richtig.
1: Und ich würde gerne, also die zweite Stufe der Befreiung, die erste wäre das Umdeuten, ist, dass wir zum Beispiel sagen, da gibt es Menschen, die arbeiten viel schon für das Institut, indem die aber machen, was die wollen.
0: Ja.
1: Das passt irgendwie zu uns. Das passt ja deshalb zu uns, weil wir einfach das machen, was die Leute wollen. Also das ist ja gar nicht so utopisch. Also, weil wir haben ja keinen Zweck. Unser Zweck ist ja immer im Prinzip bloß, bei uns soll man machen, was man will.
0: Ja.
1: Aber erstmal rausfinden, was das ist.
0: Ja, ja.
1: Und jetzt stellen wir uns mal vor, jemand macht, was er will und hat aber wenig Zeit, weil er noch arbeiten muss. Ne? Und wir stellen uns noch vor, wir haben jetzt irgendwie sind wir zu Geld gekommen. Ne? Dann könnten wir darüber übernehmen, dass wir diesen Menschen aus seiner ungewollten Arbeit befreien, dass der da kündigen kann und von uns auch so etwas bekommt wie ein Grundeinkommen,
0: ja.
1: Aber nicht ein Lohn. Das ist ganz wichtig.
0: Ja, ja, ja.
1: Also der wird nicht belohnt für seine Arbeit, weil das ist ja immer nur eine Arbeit, die er sowieso machen würde.
0: Und das ist jetzt genau das Problem. Das ist genau schwierig. Ja?
1: Ja.
0: Weil wir nicht in der Hand haben, ob er das als Lohn versteht oder als bedingungsloses Geschenk. Ja.
1: Ja, also das wird einfach so, pass auf, das gibt sowas wie ein Einstellungsgespräch.
0: Ja, ja, ja.
1: Ja, und bei dem wird gefragt, was brauchst du denn? Und wenn da jemand zwei Kinder hat, braucht er natürlich mehr als der als Single lebt. Und der kriegt so viel, wie er braucht. Von uns wird keine Angst bezahlt, wenn er sagt, ich möchte jeden Monat 1.000 Euro sparen. Das ist ja nur seine Angst,
0: ja,
1: bezahlen
0: ja.
1: wir nicht.
0: Nee, das verstehe ich schon. Aber es geht mir jetzt um die Haltung. Also deswegen, die Haltung kannst du ja nicht erfragen. Ne? Dem Gespräch kannst du ja so und so und so führen.
1: Ja.
0: Aber was hat der Mensch für eine Haltung?
1: Genau. Aber pass auf, das funktioniert ja so, dass wir Menschen befreien, die sowieso ihre Arbeit schon geleistet haben. Also wir lernen nicht jemanden kennen, der ist dann Elektriker bei uns, sondern jemand ist Elektriker bei uns und kann das aber nicht Vollzeit sein, weil er noch als Elektriker arbeitet. Verstehst du?
0: Ja, ich verstehe das schon.
1: Den befreien wir. Und den, ja, seine Haltung war ja vorher schon, das zu verschenken.
0: Ja, sicher, sicher, sicher.
1: Und deshalb können wir davon ausgehen, dass es dann auch so weiter so ist.
0: Eben, das bezweifle ich.
1: Ah.
0: Aber wir lassen es mal stehen. Also ja. ich finde die Idee, mit einem Grundeinkommen zu verschenken, gefällt mir ja. Das gefällt mir ja absolut. Aber wenn es dann die Leute nicht mehr als Grundeinkommen nehmen, also weil das kann sich ja auch ändern, dann fände ich es halt schade, ne? Sondern wenn die dann auf einmal sagen, ja, jetzt verhandle ich nochmal nach oder so.
1: Ja.
0: Oder weiß ja nicht.
1: Also, aber der kann ja nachverhandeln, wenn der noch mehr braucht, weil der jetzt noch ein Kind gekriegt hat oder so, oder der sagt, ich muss doch in Urlaub fahren, ich habe gedacht, das brauche ich nicht mehr, aber es muss ich jetzt so, da kann er ja nachverhandeln. Der kriegt einfach das, was er braucht.
0: Wenn wir es, ja, und wir müssen es aber auch geben können.
1: Ja, genau. Also und der eine kann auch, der eine kann auch 800 Euro verdienen und der andere 4.000.
0: Ja, ja, schon klar.
1: Also verdienen ist schon ein falsches Wort, ist schon reingerutscht.
0: Ja, ja, ja.
1: Bekommen.
0: Ja, ja.
1: Also so würde ich das gerne ausprobieren. Das ist dann die nächste Stufe. Das können wir natürlich erst ausprobieren, wenn wir ein paar Beziehungsstifte verkauft haben.
0: Wir müssen sowieso ausprobieren, um dann zu merken, wie es dann tatsächlich
1: läuft. Genau,
0: genau.
1: Ja, genau. Also wir
0: und
1: haben
0: was es auch mit den Leuten macht, ne? Also das ist halt, also was macht's mit uns, was macht's mit den anderen, ne? Wie wirkt's?
1: Ja.
0: Wenn wir es so machen, ja, das ist spannend.
1: Und die Frage, also wenn man jetzt Hörer oder Hörerin ist, ist ja immer dann die Frage, die man sich stellen muss, welche Arbeit ist meine Arbeit schon eine, die ich auch verschenken würde? Würde ich nach dem Lottogewinn noch weiterarbeiten? Das ist die einzige Arbeit, die man bei uns machen darf, eigentlich. Alles andere wollen wir nicht haben. Können wir nicht gebrauchen, weil dann entwickelt sich der soziale Organismus nicht gesund.
0: Genau, und das haben wir halt auch nicht in der Hand. Da braucht man ganz viel Vertrauen auch rein, ne?
1: Ja, aber ich habe aus irgendwelchen Gründen in diese Richtung wird's gehen. Es wird nicht sofort klappen, alles. Aber es wird sich entwickeln. Also wenn wir uns jetzt bloß mal vorstellen, uns gibt's gar nicht.
0: Ja.
1: Und die KI und die Roboter streiten so vor, wie das abzusehen ist. Alles wird immer billiger. Ne? Irgendwann kosten Geräte, die heute noch 1.000 Euro kosten irgendwann 1 Euro. Die sind so billig, dass die Verpackung teurer ist. dann wird es irrelevant, wenn alle 1.000 Euro auf dem Konto haben, können die sich 1.000 Dinge kaufen, dann kaufen die sich aber, und dann wird Geld irrelevant. Ne, in diesem Moment. Nur das, was ich verknappen kann,
0: ach so,
1: hat noch einen Geldwert.
0: Ja, das stimmt.
1: Aber
0: ja,
1: die meisten Dinge, die wir heute haben, die sind deshalb verknappt, weil die menschliche Arbeit einfach dazu gebraucht wird. Wenn wir aber KI haben, die das Ganze plant und die ganzen Firmen selber macht, dann kommen wir von selber in diesen Zustand, dass wir uns fragen müssen, was arbeite ich denn jetzt noch, wenn ich mir alles leisten kann schon. Also das passiert ja sowieso. Wenn es uns gar nicht gibt. Wir denken das ja bloß vor.
0: Ja, dann ist es okay. Das ist voll. Ja, also da bin ich mir halt noch ein bisschen unsicher.
1: Ja.
0: Aber weil bei der Industrialisierung wurde genau das Gleiche gesagt, ne? Das machen alles dann Maschinen, jetzt macht es halt alles KI und so, aber trotzdem, also weil wir auch Meister darin sind, Dinge zu verknappen.
1: Ja. Ne?
0: Also das ist, also ich finde, das ist halt auch ein ganz spannendes Element der Wirtschaft mit dieser Verknappung, damit die Dinge was kosten, ja. Und das ist halt auch was ich in unserer Wirtschaft tatsächlich, wie du es jetzt auch schon angesprochen hast, anders denken möchte, nämlich dass es eben von der Fülle her denken.
1: Ja, und nicht wie von mit dem Baum am Anfang.
0: Genau, wie mit dem Baum am Anfang. Wir denken von der Fülle her, so wie wir haben jetzt schon alles. Und das gehört auch zum Teil unserer Haltung. Also das ist schon wirklich, ich würde den ersten Schritt erstmal voll auskosten wollen, bevor wir den zweiten machen. Weil wahrscheinlich entwickelt sich aus dem ersten Schritt der zweite.
1: Ja.
0: Und ich bin mir noch nicht sicher, was der zweite ist. Also ich jetzt noch nicht. Deine Idee ist ja schon mal ganz spannend, aber ich bin mir dann, ich habe da ein bisschen Bedenken. Ich habe da irgendwie, aber das hatte ich ja bei anderen Dingen auch und deswegen.
1: Ja, aber das kannst du haben. Und wir spielen es, heißt ja, wir machen einen Schritt und dann gucken wir, wie es sich anfühlt.
0: Ganz genau.
1: Also wir können ja gar nicht so richtig was falsch machen. Das Einzige, was wir machen können, sind Fehlversuche.
0: Genau.
1: Aber die müssen wir machen.
0: Die müssen wir machen.
1: Wir müssen Fehlversuche machen.
0: Auf jeden
1: Fall.
0: Weil
1: ohne die wird es nicht vorwärts gehen.
0: Ja, ganz bestimmt.
1: Und wir täuschen uns doch gerne mal.
0: Ja, wir täuschen uns gerne. Das,
1: genau.
0: Das fängt schon mit der Umdeutung an. Das ist ja auch eine Form der Täuschung.
1: Ja, genau. Du hast recht. wir sind im Grunde jetzt fast durch. Ich würde jetzt gerne nochmal, wir leben ja von der Begeisterung der Menschen, die bei uns begeistert sind. Also Sophia, diese Sendung hat jetzt von deiner Begeisterung gelebt. Von meiner Begeisterung, sonst wäre das nicht lebendig.
0: Ganz genau.
1: Und wenn wir uns jetzt über Autos unterhalten hätten oder über Mode, also ich über Mode, dann wäre diese Sendung nicht richtig lebendig geworden, weil wir uns nicht dafür begeistern. Ne? Und wir brauchen, das will ich damit sagen, wir brauchen eigentlich begeisterte Menschen.
0: Genau.
1: Und zu uns kann man aber auch gerne kommen, wenn man noch nicht begeistert ist.
0: Ja, man kann auch skeptisch kommen.
1: Ja, aber wir versuchen das zu finden, was dich begeistert. Das ist nämlich diese Arbeit, die man auch verschenken würde.
0: Genau, ne? Ja, genau.
1: Und deshalb wollte ich jetzt nochmal einladen, also falls ihr das interessant findet, dann meldet euch unter www.institutfürgutelaune.de einfach oder ihr kommt mal vorbei beim Kreativen Montag. Und jetzt würde ich nochmal spielen, also weil wir brauchen zum Forschen, wir sind ja Forscher, wir brauchen Menschen, das spiele ich jetzt nochmal, kommt alle her und dann verabschieden wir uns.

0: Kommt alle her ins Institut für gute Laune. Wir wollen zusammen forschen. Und ich muss noch ein Lied spielen. Das hätte ich heute bei der Wirtschaftsdiskussion, hätte ich das mal gerne noch gespielt. Das musst du dir unbedingt anhören, Sophia, falls du es noch nicht kennst. Das geht bloß eine Minute. Da können wir ja dann noch mal drüber reden. Das heißt, alles, was du dir kaufst.
1: Alles, was du dir kaufst.

0: Ja, das war nochmal Kerstin Ingeborg mit Alles, was du dir kaufst. Und ich weiß nicht, ob du das auch so verstehst, ist ja, also wir versperren uns eigentlich auch die zwischenmenschliche Beziehung und das Finden des anderen, indem wir es uns zu leicht machen mit dem Konsumieren.
1: Ja, also ich fand es jetzt auch sehr spannend und schön. Und auch vor dem Hintergrund dieses Umdeutens auch nochmal ganz wichtig. Also weil tatsächlich habe ich mir jetzt was gekauft, was ich auch nicht mehr geschenkt bekommen kann.
0: Ja.
1: Von dem ich jetzt auch nicht weiß, ob es zu mir passt.
0: Ja.
1: Und das Einzige, was ich jetzt tun kann, ist, dass ich umdeute, dass ich sage, okay, ich habe es geschenkt bekommen und ich schenke mein Geld. Und ob das jetzt passt, ob das klappt, das ist echt jetzt ein Versuch für mich.
0: Ja.
1: Und also das ist für mich jetzt halt nochmal dieses Plädoyer zum Umdeuten, einfach vor dem Hintergrund, dass wir das, was wir uns wünschen, auch schon wirklich wird in der Wirklichkeit jetzt.
0: Ja.
1: Also da, um selbst wirksam zu werden.
0: Ja.
1: Weil wir mit dem Umdeuten wirksam werden können. Und das heißt halt nicht, dass wir uns einfach nur was vormachen. Wenn es einfach nur so ist, dann ist es natürlich hinfällig, dann brauchen wir es nicht. Aber wenn wir mit diesem Gedanken was anfangen können, dass es zur Performance gehört, dass es wirklich meins ist, also meine Arbeit ist meins, also es ist meine Arbeit, die ich tue für meinen Arbeitgeber und die mache ich wirklich gern.
0: Ja.
1: Auch wenn es mir schwerfällt, ist es auch im Kontext dieses Lebendigseins, in dieser Dynamik zwischen Schmerz und Freude, dann weiß ich auch, eigentlich kann ich die nur verschenken, ja, weil wie kann mir die jemand abkaufen, ja? Und der kann mir nur im Gegenzug was schenken. Und das ist jetzt halt meine Möglichkeit, das zu tun, also als Geld.
0: Gut, Sophia, wir müssen jetzt, wir haben bloß noch 30 Sekunden. Nehmen wir einfach als Schlusswort. Wir werden uns ja wahrscheinlich hier noch weiter unterhalten über die neue sympathische Wirtschaft. Vielleicht gehen wir das nächste Mal noch spezieller auf einzelne Themen ein. Heute war so ein Umriss. Ne? Ich bedanke mich bei dir, Sophia.
1: Danke auch.
0: Gerne wieder hier. Und ihr könnt uns vielleicht auch wieder hören hier auf dem Kanal oder irgendwo unter www.institutfürgutelaune.de. Tschüss. Du musst auch Tschüss sagen.
1: Ah, tschüssi. Hi. Ja, genau. Dann viel Freude euch allen.
0: Tschüss.

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1: Herzlich willkommen hier bei dem jungen Radio. Heute haben wir mal ein anderes Thema für euch, was vielleicht den einen oder anderen in der heutigen Gesellschaft oder in der Jugend auch beschäftigt, und zwar das Thema Vapen, also quasi eine andere Form des Rauchens. Und zudem haben wir natürlich auch wieder eine Umfrage gemacht und gegebenenfalls auch die Leute interviewt. Und zuerst hatten wir zwei Mädchen gefragt, auch ganz gute Antworten bekommen. Und dann noch den Hans-Jürgen Westphal, den kennen vielleicht viele von euch, der immer an der Prager Straße steht gegen mittags und nachmittags. Auch deutlich erkennbar, dass seine Flagge rot ist mit dem alten sowjetischen Zeichen. Und ihn hatten wir auch gefragt zum Thema, aber hatten nach der ersten Frage auch direkt schon wieder gemerkt, dass er sehr stark vom Thema abgedriftet ist, eben in das Thema, für was er sich auch einsetzt jeden Tag, und zwar das Thema Frieden. Und das erfahrt ihr dann auch in der späteren Umfrage.
2: Seht ihr bei der heutigen Jugend, dass es langsam zu einem Trend wird, wieder anfangen zu vapen?
3: Ja, keine Ahnung, jeder hat eine Vape eigentlich heutzutage, und das ist auch einfach so, die zu holen.
2: Habt ihr auch viele Freunde, die vapen?
3: Ja, sehr viele.
2: Sehr, sehr viele? Aber auch in eurem Alter, oder ist, weil ihr mit älteren Leuten abhängt? Wo seht ihr so diese Grenze, ab wann man wieder anfängt mit Vapen?
3: Ich sag so sogar 9. oder 8.
2: Ja?
3: Ja, 9. sag ich.
2: Fühlt ihr euch selber manchmal jetzt, also es sind zwei, fühlt ihr euch selber manchmal so wie ein bisschen so wie dazu bedrängt, wenn ihr mit Leuten abhängt, anfangen zu vapen? Weil es ist genau manchmal dieser Gruppenzwang, der halt eben dazu führt, dass manche Leute anfangen mit Vapen. Seht ihr euch manchmal in dieser Situation? War das schon mal?
3: Ich persönlich nicht, nee.
4: Nee, ich auch nicht.
3: Aber es kommt natürlich auch auf den Freundeskreis drauf an, ne?
4: Ja.
2: Woran könnte es liegen, dass viele Leute anfangen mit Vapen?
3: Weil die cool sein.
4: Also ich habe eine Freundin, die hat halt angefangen zu rauchen wegen Familienproblemen.
3: Ja, oder halt weil man cool sein will oder weil das gut schmeckt oder so.
4: Ja, es gibt ja viele Gründe.
2: Ja, und kennt ihr irgendeinen Laden, der das so wie jetzt dafür bekannt ist, dass...
5: Also minderjährige Leute verkauft?
3: Nö.
4: Nein, keine Ahnung.
3: Ich weiß nur, so ganz viele Leute fahren nach Tschechien.
4: Tschechien.
3: Mhm. Grenze.
5: Okay. Und eure Freunde, wenn die rauchen, habt ihr da schon mal eure Meinung geäußert, dass ihr das nicht gut findet? Oder
2: traut man sich das?
5: Gab's da schon mal einen Streit?
3: Ich schon, aber die können ja machen, was sie wollen. Man kann ja trotzdem sagen, dass es nicht so gut ist.
4: Ja, genau.
2: Gab es da eine Reaktion dazu?
3: Ja, jetzt aber keine schlimme.
2: Also eine positive Reaktion, oder wie? Also hat sie euch das erklärt, warum?
4: Ja, lachen einfach nur.
3: Ja, keine Ahnung, also eigentlich so eine richtige Reaktion gibt es manchmal gar nicht.
2: Das

0: Also ich habe irgendwie das Gefühl, wenn man rausgeht und dann mal anfängt, sich die Jugend anzuschauen, ist ja auch viel hier in der Stadt unterwegs, sind sie bestimmt hier, sie sind ja öfters hier, sehe ich. Da sind doch viele Jugendlichen, die haben eine Vape mit sich. Und da wollte ich mal fragen, jetzt wo Sie mehrmals in der Stadt sind, also ich sehe Sie öfters in der Stadt, denken Sie, das ist jetzt in den letzten Jahren eher zum Trend geworden, dass die Jugendlichen anfangen zu vapen?
1: Kann ich schlecht einschätzen. Weil mein Blick, ich befasse mich mit dem Rauchen. Am menschlichen Körper gibt es so viele Krankheiten, da brauchen wir noch nicht noch die, die auf dem Schlachtfeld passieren, die durch den giftigen Rauch entstehen, die durch die Abgase der Kriegsfahrzeuge, der Panzer. Haben Sie mal so einen Panzer rauchen gesehen, was da raus raucht?
2: Ja, klar, aber das, was eben aus der... Also der Rauch, der aus der Zigarette kommt, der ist ja...
1: Aber der Rauch, der aus den Raketen, aus den Panzer kommt, der ist lebensgefährlich. Ja. Also hören Sie auf mit dem Rauch. Sie werden durch Ihre Schule auf ein nebensächliches Gebiet gelenkt.
0: Nein, wir machen Praktikum im Radio. Wir haben uns das selber ausgesucht.
2: Ja, aber das Ding ist, wir können ja aber nicht einfach... Also stellen Sie sich vor, neben uns raucht einer und Sie gehen zu ihm hin. Sie sind ja auch gegen Rauchen, habe ich jetzt hier rausgehört.
1: Das ist selbstverständlich, das ist doch
2: und
1: klar.
2: Und gehen hin und sagen, hör auf zu rauchen,
1: nur weil... Nur dumme Menschen rauchen auch noch sich das Gift rein.
2: Genau. Genau, aber...
1: Aber das ist doch klar, das weiß man doch.
2: Ja, aber wenn Sie jetzt zu jemandem hingehen und sagen, hören Sie auf zu rauchen und bringen dann das Argument, weil die Raketen und so auch rauchen, das ist
1: Moment,
2: doch kein Argument.
1: Moment, ich habe was dagegen, wenn Sie dafür sorgen, dass der Krieg weitergeht. Hm. Es gibt Prioritäten.
0: Ja.
1: Zuerst kommt die Nummer 1, dann kommt irgendwann was und irgendwann kommt dann auch mal das Thema Rauchen.
2: Ja. Aber Leute, die rauchen, die fördern ja keinen... Heißt ja nicht, dass die Krieg fördern.
0: Also
2: ich unterstütze jetzt nicht das Rauchen, aber Leute, die rauchen, haben ja nicht automatisch die Haltung für den Krieg.
0: Ja. So, ich glaube, man merkt hier, dass der Herr ziemlich viel zu sagen hat, aber nicht zu unserer eigenen Thematik.
2: Genau, ne? Also nicht so richtig direkt zu unserem Thema Vape, hat man am Anfang auf jeden Fall gehört. Wenn nicht, dann müsst ihr nochmal zurückspulen. Wir wollten ja eigentlich mit der Umfrage auf das Thema des Vapens in der heutigen Gesellschaft und heutigen Jugend hinaus. Was man dann aber doch deutlich gemerkt hat, ist, dass er eben direkt in dieses politische, große, schwierige Thema reingeht und sich dafür einsetzt, sage ich mal, ja. Und das ist natürlich alles gut und schön, jedoch beantwortet das direkt nicht unsere eigentliche Umfrage. Und dementsprechend haben wir uns dann dazu entschieden, dass wir erstmal die Umfrage bei dieser Person abbrechen und ein normales Interview bei dieser Person starten. Mhm. Denn die Person hat anscheinend sehr viel zu sagen, was dieses ganze kritische Thema in der heutigen Politik angeht. Und eben diese ganze Gesellschaft, die für viele Personen auch ein Problem heutzutage sind. Und dann eben das große Thema Wehrpflicht. Da setzt er sich auch ganz gut ein. Wir wollen euch aber nicht so viel vorwegnehmen. Das bekommt ihr alles jetzt mit.
0: Ja, also ich wollte noch dazu sagen, man hat schon seit dem Anfang gemerkt, dieser Herr ist ziemlich informiert und hat einfach, was jetzt Thema Kommunikation ist, der hat einfach was drauf, der kann das einfach. Man merkt schon direkt, er ist so informiert, dass er, egal was man anspricht, den passenden Übergang findet, um zu seiner Spezialität zu kommen, zu seinem Lieblingsthema, was ja Frieden ist. Und das ist ja gar nicht so verkehrt in vielen Punkten, die er nennt. Genau, wie gesagt, wir wollen euch nicht viel von wegnehmen. Haut rein.
2: Vorab nochmal anzumerken, ist auf jeden Fall ganz wichtig, das Interview ist natürlich nur seine Haltung und die Meinung der Person. Das heißt nicht automatisch, dass wir diese Meinung als Radio vertreten oder in jeglicher Hinsicht irgendwo unterstützen und fördern. Das ist auf jeden Fall ganz wichtig hier anzumerken. Es geht nur darum, dass wir ein Interview führen, um andere Meinungen und Einblicke von eigentlich diesem Thema zu bekommen und uns einen besseren Überblick über das ganze Thema zu verschaffen.
0: Genau, wir mussten auch x Sachen einfach wegschneiden und das einfach anders zusammenfassen. Die Message ist immer noch dasselbe, aber also wir haben jetzt nichts irgendwie komisches gemacht, aber wir mussten einfach viele Sachen wegschneiden, weil das einfach jetzt, das passt einfach nicht hier im Radio, weswegen wir einfach vieles weglassen mussten. Genau, aber wie gesagt, hört euch das einfach an, der Herr hat vieles Gutes zu sagen, jo, viel Spaß. Hallo, guten Tag, wer sind Sie?
1: Ich bin Hans-Jürgen Westphal, einer der, so wie viele, für den Frieden eintritt, und zwar täglich. Ich habe da für Ihre Hörerinnen und Hörer eine Empfehlung für den kommenden Freitag. Am Freitag ab 8 Uhr auf dem Postplatz ist Schulstreik gegen die Wehrpflicht. Und da trage ich Ihnen mal ein Gedicht vor, was ich schon vorher geschrieben habe. Es heißt Wehrpflicht. Ich bin für die Wehrpflicht. Das ist aber nicht so gemeint, wie es im ersten Moment scheint. Denn wir haben die Pflicht, uns zu wehren. Unsere Taten sollen uns ehren. Denn es rettet uns kein höheres Wesen, kein Gott, kein Kaiser, noch Tribun. Uns aus dem Elend zu erlösen, können wir nur selber tun. Leeres Wort des armen Rechte, leeres Wort des reichen Pflicht. Unmündig nennt man uns und Knechte, duldet die Schmach nun länger nicht. Wehrpflicht. Also am Freitag, Postplatz ab 10 Uhr.
0: So, um das jetzt nochmal kurz zu unterbrechen, wie ihr schon gehört habt, der Mann heißt Hans-Jürgen Westphal. Aber auch bekannt als einfach bloß nur der Mann, der auf der Prager Straße mit einer Sowjetunion-Flagge steht. Der Mann, der Leute anspricht und mit einer ziemlich guten Argumentation mit denen über Frieden redet.
2: Beziehungsweise sie probiert, in diese Richtung zu überzeugen, um das kurz nochmal anzumerken.
0: Genau, hier in diesem Fall hat er jetzt erstmal mit uns über die Wehrpflicht gesprochen und ein ziemlich sehr gut gemachten, meiner Meinung nach, Gedicht vorzulesen. Schon mal jetzt hinweg, ich finde es sehr cool vom Mann, dass
2: er... Also er wirkt auf jeden Fall organisiert, ne?
0: Genau, dass er sowas vertritt, weil die Wehrpflicht wäre jetzt nicht sowas, was ihn betreffen würde, weil der Mann hat ja schon sein Alter, der ist schon Rentner. Ihn würde einfach sowas nicht betreffen und er macht es einfach teilweise bloß nur, um die jetzige Jugend jetzt in Anführungsstrichen zu schützen.
2: Und vor allem, das, um das kurz mal anzumerken, dieser Mann steht seit 30 Jahren auf dieser Prager Straße hier in Dresden und probiert die Leute zu überzeugen. Eigentlich so jeden Tag 4 bis 6 Stunden, manchmal 2 Stunden. Also ne, er ist wie gesagt auch nicht der Jüngste. Und trotzdem, dass er ab und zu auch schon verprügelt wurde, stellt er sich immer wieder hin mit dem Mut und probiert es immer wieder neu. Und ich denke mal, er erreicht auch offensichtlich teilweise etwas. Ja? Also diese Demos sind ja dann auch nicht leer. Ich will jetzt nicht sagen, dass die Demos oder die Leute, die auf die Demos gehen, gegen die Wehrpflicht nur von ihm kommen. Aber ich denke schon, dass er dann einen gewissen Einfluss drauf hat.
0: Darf ich mal fragen, warum tragen Sie eine Sowjetunion-Flagge mit sich?
1: Während Sie das aufnehmen, gehen wir mal ein paar Schritte weiter und ich habe was Schönes für Ihre Hörer.
0: Ja?
1: Und zwar, wir bewegen uns jetzt hier, liebe Hörerinnen und Hörer, auf der Prager Straße entlang. In der Mitte der Prager Straße, wo C und A ist und Pik und Glockenburg, da ist auf dem Fußgängerweg ein F zu sehen. Dieses F hier unten, das ist der Fetscherstein.
0: Was?
1: Der Fetscherstein.
0: Ah.
1: Der Professor Fetscher gehörte einer Gruppe von Antifaschisten an, die am 8. Mai 1945 hier auf der Straße gingen und der Sowjetarmee entgegengehen wollten, um sie als Befreier vom Faschismus zu empfangen und sich auch für den Neuanfang zur Verfügung stellen. Sie wurden überholt von einem LKW, aus der Richtung des Hauptbahnhofs kommens, weiter zum Kölzring, dem jetzigen Kölzring fahrend. Und von der Ladefläche schossen SS-Leute, durch die SS-Uniform war das zu erkennen, auf diese Antifaschisten. Und dabei wurde der Professor Fetscher sofort getötet, weil er eine Salve abbekam. Die anderen haben entfliehen können, sind zwar verletzt, aber nicht getötet worden.
3: Hier auf dem Fetscherstein, genau hier ist er dann gelandet nach seinem Tod.
1: Hier lag er dann tatsächlich noch einige Zeit, ne, weil die nicht gleich gekommen sind und ihn geholt haben. Mhm. 8. Mai, vormittags 11 Uhr, der letzte Kriegstag, gab es noch diese Ereignisse. Der Fanatismus bringt uns nichts. Wir müssen einsehen, Diplomaten statt Granaten bringt uns was. Wir müssen versuchen, die wie auch immer geartete gegnerische Partei zu verstehen, um einen Krieg zu vermeiden oder wenigstens einigermaßen zu beenden. Also, meine Lieben, ich möchte nicht, dass Sie in den Krieg ziehen, denn unsere Klasseninteressen sind nicht Krieg. Unsere Klasseninteressen, das ist der Frieden, das ist ein Leben, eben Gesundheit, Schule, Bildung, Kultur.
3: Gut.
1: Altersversorgung nicht zu vergessen. Bin ja kein junger Mann mehr. Und so soll dieser Fetscherstein uns daran gemahnen, dass wir den Fanatismus, den es damals gab, heute auch nicht brauchen, dass er uns ins Elend führt. Ich habe noch zwei weitere Beispiele für den Fanatismus, der uns überhaupt nichts nützt, ganz im Gegenteil, uns nur schadet. Denn die alte Carola-Brücke, die wurde am 7. Mai 1945 noch gesprengt. Die Loschwitz-Brücke, das blaue Wunder, sollte auch noch gesprengt werden. Ich begrüße bloß mal einen Freund. Aber im letzten Moment haben zwei Leute sogar unabhängig voneinander noch das Sprengkabel durchschneiden können. Also Fanatismus bringt uns nicht. Wenn Sie die heutigen Kriegsereignisse sich angucken, dann müssen wir sofort daraus lernen. Wir alle sind nur Verlierer. Auch die vermeintlichen Gewinner sind in Wirklichkeit auch Verlierer, weil sie ja nicht gesund aus dem Krieg wiederkommen. Selbst wer ganz körperlich gesund kommt, hat seine psychischen Schäden mitunter ein Leben lang zu tragen.
2: Genau, um hier nochmal kurz reinstürmen zu dürfen, damit wir euch das kurz nochmal zusammenfassen können und euch einen kleinen Einblick geben, wie das dann dort vor Ort war. Man merkt jetzt hier auf jeden Fall, dass sich das ganze Gespräch bzw. das Interview ein bisschen vertieft und er jetzt langsam in Richtung Sowjetunion geht bzw. in die Politik oder gesellschaftlichen Sachen von der damaligen Zeit. Und die ganzen Daten, die er eben nennt,

0: er uns über den Feldscherstein erzählt hat, hat er uns erstmal dahin gebracht. Das war alles sehr nah und sehr, ich formuliere das mal als menschlich. Der hat uns ziemlich gut behandelt, sage ich mal. Es war auch ein netter Typ, aber wie gesagt, seine Argumentation war noch besser als seine Art und Weise. Also der hat, ich formuliere das mal so, geredet wie ein King, auch wenn ich jetzt nicht bei allen Argumenten mit ihnen klarkomme. Er sieht hier nämlich die Sowjetunion wie als Erlöser. Also er meinte ja, dass die Gruppe von Thatcher ja die Sowjetunion ja wie als Erlöser empfangen wollte und die ja danach gestorben sind, was ja auch tragisch ist, aber genau, also ich...
1: King würde ich jetzt nicht nennen. Er hat es auf jeden Fall sehr, wie sagt man das denn, also sehr menschlich rübergebracht, ja, mit guten Argumenten. Nicht, er hat klang nicht so aggressiv, wie als würde uns, er uns jetzt was aufdrücken wollen, ja, und damit bedrängen wollen. Und dennoch hat er das an sich gut gemacht, ja, für ein Interview auf jeden Fall. Der war ganz lässig drauf, wie jetzt Dorian auch schon erwähnt hatte. Jedoch würde ich jetzt nicht sagen, dass er wie ein King geredet hat, denn an sich ist er auch einfach nur eine Person, die sich in die Öffentlichkeit stellt und probiert, Leute zu etwas Positivem oder Negativem zu überreden. Das ist natürlich dann subjektiv, wie man das ganze, ich nenne es mal Problem, heutzutage sieht.
0: Warst du einverstanden mit seiner Argumentation, was Sowjetunion angeht?
1: An sich schon, aber also klar, ich hatte auch schon erwähnt, er will uns natürlich wie ein Bild verschaffen, aber ich bin mir dann nicht so sicher, ob er das erreicht hat, denn irgendwie wirkt das so ein bisschen, ich meine, der kam mir ein bisschen im Interview, ist natürlich jetzt meine Meinung und meine Wahrnehmung, jedoch kam er mir im Interview irgendwie ein bisschen zu, ich nenne es mal zu faktisch vor, ja, also ich finde, er hat ein bisschen lang, immer langatmig geredet und ich fand, das wurde irgendwann, wenn man sich wirklich nicht konzentriert hat und vielleicht auch einen langen Tag hätte, hätte man da abgeschalten und das will man ja eigentlich nicht in so einem Gespräch, weil das ja eigentlich ein wichtiges Thema ist, vor allem heutzutage, deswegen hätte ich einfach nur als Tipp, sage ich jetzt mal, dass er das ein bisschen kürzer fasst und das natürlich sonst vor wie danach wie vor sehr glaubwürdig und normal in einem normalen Ton rüberbringt.
0: Genau, also man hat einfach gemerkt schon seit dem Anfang, wie gesagt, wir wollten mit dem Thema Vapen einfach rankommen und man hat gemerkt, der Mann hatte eine Mission, der Mann, der wollte uns ich sag jetzt nicht überreden, der wollte uns
1: Na doch schon, ich finde am Anfang war das schon echt brutal, ihr müsst ja nochmal reinhören oder zurückspulen, wie er da sah, also er verfasst das schon sehr schlimm mit den Panzern, die qualmen und wie schlimm das alles ist und die Raketen im Krieg, ja, das ist also für mich keine normale Argumentation, sondern einfach ein bisschen drüber, finde ich, und da hatte ich auch den Eindruck, wir sind jetzt im zweiten Satz, 2 Minuten nachdem das Gespräch begonnen hat und er kommt direkt mit sowas Harten, um uns erstmal direkt ein bisschen auf seine Seite zu bringen. Und wenn man natürlich da stur ist und mit seinen Argumenten vorbereitet zu ihm geht, klappt das glaube ich nicht so schnell. Würde mich interessieren, wie er dann darauf reagieren würde, war bei uns jetzt aber nicht der Fall, wir haben uns darauf eingelassen.
0: Genau, also der Mann, da wusste wirklich, wie man mit Personen kommuniziert. Also der hat wirklich alles, ich sag jetzt mal, verpackt. Alles, was man abdiskutieren konnte, der hat einen Fakt genannt, dann hat er was genannt, was man abdiskutieren kann und da hat er noch einen Fakt genannt. Der hat wie ein Sandwich rausgemacht. So hatte ich zumindest das Gefühl.
1: Ja, ich auch. Also, wie gesagt, ich glaube, wir wiederholen uns da jetzt schon, aber dann machen wir es einfach nochmal. Der hat das schon nicht schlecht gemacht, ja. Also, ich sehe selten oder ich diskutiere selber selten mit Leuten, die so argumentieren, das ist schon was Besonderes, also sieht man nicht jeden Tag, auf jeden Fall. Trotzdem fand ich es ein bisschen zu sehr, wie er da eben die Vergleiche gezogen hat, ja, also ich könnte jetzt nicht einfach rauchen oder um jetzt spezifisch zu werden, den Qualm beziehungsweise Rauch, der beim Rauchen beziehungsweise Vapen entsteht, mit einem qualmenden Panzer zu vergleichen.

0: oder irgendwelchen Raketen im Krieg. Ja, also das ist schon mal nochmal ein großer Unterschied, der zwischen den beiden Sachen hängt. Und ich finde nicht, dass man das einfach so vergleichen kann. Ne, also der ist da schon sehr, sehr stark vom Thema abgesprungen. Und an sich konnte man den auch nicht irgendwie spezifisch zu so einem Thema fragen.
1: Gut, gebe ich dir recht. Wir wollen auch nicht zu viel reden. Wir geben euch jetzt das Interview zurück. Jo, viel Spaß.
2: Ich bin dafür, dass wir hier in der Bundesrepublik unser Geld dazu verwenden, das Gesundheitswesen zu entwickeln, das zum Beispiel nicht, wie ich es heute früh wieder erfahren habe, als ich recherchiert habe, dass die Preise für die Bahn wieder angehoben worden sind und so weiter. Gucken Sie, wenn über das schlechte Schulsystem gesprochen wird, dann bin ich dafür, dass es nicht bloß in Ordnung ist vom Gebäude her, sondern vor allen Dingen auch vom Inhalt her. Es ist meine Straßenerfahrung, dass Schülerinnen und Schüler in der Bundesrepublik Deutschland sehr einfache Sachen nicht wissen. Zum Beispiel die Fahne der Sowjetunion nicht kennen, nicht wissen, wann der Zweite Weltkrieg zu Ende war. Wann war der Zweite Weltkrieg zu Ende?
1: 45.
2: Ja, 45. Und kennen Sie die Tage auch?
1: Nein.
2: 8. Mai 1945 in Europa. Und meine Hausaufgabe heißt, dass Sie sich angucken, wann der Zweite Weltkrieg in Asien beendet wurde. Denn im Zweiten Weltkrieg gab es noch zwei für uns heute sehr wichtige Ereignisse, nämlich den Abwurf der beiden Atombomben in Hiroshima und Nagasaki.
1: So, also man merkt hier zusammenfassend, der Herr hat zwei wichtige Kritikpunkte. Einmal, wo die Bundesrepublik Deutschland ihr Geld reinsteckt, und zwar seiner Meinung nach in die nicht richtigen Sachen. Zum Beispiel, da hat sich ja gerade eben drüber aufgeregt, dass die Preise für ein Ticket jetzt für Bahn, Bus etc. Einfach gestiegen ist, und sein anderer Kritikpunkt war, dass er darauf fördert, dass nicht nur die Schule jetzt im Aspekt des Aussehens reformiert werden, halt eben Gebäude und so, sondern auch im Aspekt des Inhaltes reformiert werden sollten.
0: Anscheinend fehlen eben den deutschen Läden bzw. Märkten oder generell einfach der Gesellschaft teilweise irgendwo das Geld, weshalb eben die Preise momentan sehr angehoben werden, ja. Also das ist natürlich, ist halt ein kritisches Thema, was uns aber auch schon seit mehreren Jahren begleitet. Genau, und viele sehen eben auch als Problem, dass die Steuern eben immer höher werden, ja. Also wir als Jugendlichen bekommen das wahrscheinlich noch nicht so mit. Aber von vielen Eltern, die müssen natürlich auch irgendwo immer mehr bezahlen, kriegen aber keine höheren Löhne, was natürlich irgendwann zum Problem führen kann. Und wenn dann die hohen Steuern auch nicht so viel in gesellschaftliche Sachen investiert werden, verstehe ich da irgendwo seine Meinung und unterstütze ihn da auch irgendwo, ja. Also das ist schon, irgendwie ist das alles zurzeit kritisch.
1: Ja klar, ich unterstütze auch diese eine Meinung, aber ich finde, der übertreibt es gerade ein bisschen. Er meinte, dass viele Jugendliche nicht einfache Daten kennen, wie wann der Zweite Weltkrieg vollendet wurde. Aber wir sind ja beide selber Schüler, wir sind ja nur Praktikanten, wir arbeiten ja jetzt hier. Sowas stimmt meiner Meinung nach nicht. Man behandelt sowas im Geschichtsunterricht, wenn das nicht im Kopf bleibt, ist es einfach nicht Schuld von der Schule, sondern Schuld vom eigenen Schüler. Und das ist auch ein bisschen verständlich, weil wir haben ja nicht nur Geschichte, wir haben auch andere Fächer. Solche Daten,
0: ja, trotzdem,
1: müssen wir nicht auswendig.
0: Trotzdem redet er ja oder tut er irgendwo das heutige Schulsystem kritisieren. Ja, also nicht nur in Sachsen, sondern ich denke schon, dass das in ganz Deutschland mittlerweile irgendwo auch ein Problem ist und Schüler sich darüber sehr aufregen. Denn es gibt, was ich persönlich, ist auch wieder subjektiv, aber um das mal anzumerken, was ich persönlich eben auch teilweise mitbekomme, ne? Diskussionen über das Schulsystem oder wie eben manches in der Schule ist, ja, also meistens auch negative Sachen anstatt positive, was ja eigentlich nicht so sein sollte. Also Schüler sollten ja eigentlich Spaß haben beim Lernen, beziehungsweise allgemein in der Schule. Und ich finde, da sollte irgendwie langsam mal eine Veränderung kommen. Aber ich denke nicht, dass da ohne irgendwelche Demos oder ich sag mal so, ohne irgendwie Protestieren der Gesellschaft beziehungsweise der heutigen Jugend irgendwas sich ändern wird. Also da müsste man auf jeden Fall einen Step von uns machen. Also wir müssten auf jeden Fall da irgendwie denen entgegenkommen. Ich verstehe aber auch irgendwo, dass das Schulsystem so ranzig ist, wenn ich das mal so formulieren darf. Also nur in Stellen, ja. Also ich sage ja hier nicht, dass das ganze Schulsystem kacke ist. Aber es gibt nun mal Stellen, wo das Schulsystem echt sehr große negative Punkte hat, die ich selber auch teilweise nicht verstehe. Und ich finde, da sollte man auf jeden Fall was machen.
1: Wie gesagt, es ist sehr interessant, was der Herr sagt, und mal gucken, was er noch so zu sagen hat.
3: Um jetzt nochmal abzuschließen, ich wollte nur fragen, seit wie vielen Jahren stehen Sie jetzt schon hier an der Prager Straße?
2: Ja, ich bin seit 30 Jahren hier. Als ich jünger war, konnte ich noch einen ganzen Tag hier sein. Jetzt reichen meine Kräfte für 4 Stunden am Tag,
3: ja.
2: Manchmal für 2.
3: Darf ich ihn fragen, haben Sie jetzt nebenbei auch eine Arbeit?
2: Ja, meine Arbeit ist der Einsatz für den Frieden.
3: Achso, aber
4: geldtechnisch?
3: Geldtechnisch auch?
2: Naja, ich bin Rentner. Ne? Ich kriege also...
3: Ja?
2: Waren Sie?
3: Vor 30 Jahren,
2: müssen,
3: Jahren noch nicht.
2: Jetzt müssen Sie den Hörern natürlich auch meine Rente nennen. Ne? Hier ist die Zahl. Lesen Sie die Zahl bitte.
3: 976 und 68 Cent.
2: Meine Rente, und jetzt sage ich Ihnen noch meine Miete.
3: 717 Euro.
2: Da kann sich jeder leicht überlegen, wie mein Lebensstandard hier in Dresden ist.
3: Okay.
2: Lebensstandard.
3: Ja. Ne? Wenn Sie uns noch was kurz zum Buch erzählen. Es geht hier, also ich sehe ja hier einen Titel schon, Frieden.
2: Ja, das ist unser Recht und unsere Pflicht. Wir sind als Menschen vorhanden. Jeder hat die Verpflichtung, nicht bloß für sich selber da zu sein, sondern auch für die Menschheit da zu sein. Denn die Menschheit ist immer die Menschheit. Das ist nie ein einzelner Mensch. Mhm. Meine Lieben, wir klären, Sie haben das mehrfach jetzt zum Abschluss gemacht, aber jetzt denke ich, klären wir noch etwas zum Abschluss.
3: Ja.
2: Und zwar, können Sie schon sagen, was Denken ist? Was ist das? Das Denken?
3: Das Denken ist eine Aktion, die, glaube ich, jeder Mensch in normalerweise jeden Moment durchführt. Fabian, du?
0: Das ist einfach ein im Hirn geschehendes Ereignis vom Körper, wodurch sich das Gehirn eine eigene Vorstellung bzw. Meinung, kommt ja darauf an, was für eine Situation, bildet, was halt eigentlich so gut für alles im Leben benutzt wird. Ne? Also ich überlege auch, was ich jetzt sage. Und
2: ja, da steckt viel Wahrheit drin. Ich kürze es nur ab. Es gibt Empfindungen. Wir haben heute hier einen warmen Tag auf der Prager Straße. Wärmeempfindung als Beispiel. Es gibt Wahrnehmungen. Wenn wir hier rundblicken und rumhören, haben wir eine Fülle von Wahrnehmungen. Das Denken ist die Widerspiegelung der Materie mit der Sprache. Und wenn Sie also merken, dass die Sprache falsche Begriffe enthält, falsche Informationen, na, dann ist leider eben auch das Denken falsch. Deshalb müssen wir um richtige Begriffe ringen.
3: Okay, gut. Okay, gut. Das war das Interview mit Hans-Jürgen Westphal. Dankeschön erstmal, dass Sie
2: sich die Mühe gegeben haben. Ich wünsche mir, dass wir uns wiedersehen. Wir sind die Menschen, die jetzt leben. Wir haben die Verpflichtung, für den Frieden einzutreten.
3: Gut. Na dann, wunderschönen Tag noch. Dankeschön.
2: Auf Wiederhören.
3: Genau. Tschüssi.
0: Genau, also er spricht hier auf jeden Fall auch den Frieden an, dass wir natürlich alle für den Frieden sind. Und ich glaube, wir sind auch alle für den Frieden. Also da kann ich schon in der größten Mehrheit der Gesellschaft, denke ich, reden. Ich glaube, keiner will irgendwie Krieg haben hier. Und das ist schon, also ich sag mal so, Leute, die Krieg haben wollen, kann ich nicht nachvollziehen. Und da wäre es natürlich auch interessant, sich mal mit den Leuten auszutauschen, was denn oder was die denn überhaupt denken. Ja, also Frieden ist natürlich in der Ukraine und in Russland momentan das genaue Gegenteil, was aber auch schon angesprochen wurde, weshalb ich das jetzt auch noch nicht nochmal ins Boot hole. Jedoch hat er außerdem noch die Rente angesprochen.
1: Richtig, und zwar er hatte seine Rente genannt und seine
0: 976,68 €. Richtig. Das ist ein ganz schöner Brocken.
1: Ja, das ist ein Brocken. Und ich weiß nicht, wie ihr das seht, aber ich glaube, in Zukunft würden wir nicht so eine hohe Rente haben. Oder?
0: Ja, das ist auf jeden Fall ein schwieriges Thema auch wieder, ne? Also, das fällt natürlich alles auf die heutige Jugend herab. Es gibt viele Leute und ich denke, viele von uns, die Eltern, die haben sich auch schon mal darüber ausgetauscht, wie das denn überhaupt, oder auch die Omas, ja, wie das denn später bei uns mit der Rente wird. Und ich denke, das kann, also es ist schon es ist nicht einfach so abzuhaken. Also das ist natürlich auch eine langfristige Entwicklung von der Generation, die nach uns alle kommen.
1: Genau, also das wird uns ja immer wieder gesagt, vor allem in der Schule, dass die Zeit, die jetzt kommt, meinen bei uns die Erwachsenen, ich bin mir nicht sicher, ob das stimmt, aber die Zeit, die jetzt kommt, wird schwieriger sein.
0: Ja, also vor allem, ich meine, ich glaube, das Stichwort auch für die meisten Eltern reicht einfach die heutige Jugend, ne? Also die Ausdrucksweise hat er ja auch angesprochen, indirekt. Und das ist natürlich alles irgendwo, ich nenne es mal fast dramatisch, weil die Kommunikation oder generell irgendwie, viele wachsen zumindest mit Handys auf und werden eben teilweise auch immer abhängiger, was natürlich auch positive Auswirkungen haben kann, aber ich denke, dass das zumindest, wie ich das zurzeit mitbekomme, viele negative Auswirkungen hat.
1: Genau, also er hat ja auch das Thema, also er hat uns ja gefragt, ob wir überhaupt wissen, was Denken ist. Der Herr hat uns mehrmals so eine Frage gestellt und wir wussten wirklich nie im Interview oder zumindest ich, was will er jetzt von uns? Also warum spricht er das jetzt an? Er hat ja seine Definition von Denken gesagt. Ich möchte nochmal die Definition von Denken, die ich jetzt in Google gefunden habe, vorlesen. Denken ist ein komplexer psychischer Prozess der Informationsverarbeitung, bei dem das Gehirn kognitive Repräsentationen, Begriffe, Erinnerungen, Vorstellungen manipuliert, um Situationen zu strukturieren, Probleme zu lösen oder Handlungen zu planen.
0: Ja, ich glaube, er wollte da indirekt auf irgendwas hinaus. Und das ist, glaube ich, auch nicht, indem man das einmal anhört, direkt irgendwie verständlich und nachvollziehbar, warum er denn das gesagt hat oder uns gefragt hat. Und ich glaube, um die Intention dahinter zu verstehen, müsste man ihn nochmal fragen. Oder man muss es sich eben, weiß ich nicht, 5, 6 Mal anhören. Aber so auf den ersten Blick wirkt es alles ein bisschen plötzlich. Und vor allem diese Themenwechsel sind, finde ich, manchmal auch ein bisschen, wie sagt man das denn? Hast du irgendwie ein Wort so ein bisschen?
1: Das war ein bisschen plötzlich, genau. Das war also, ja, unerwartet. Das war wie rein explodiert, wie gesagt, unerwartet. Ja.
0: Ja, das ist alles so ein bisschen. Also, ich will das ja gar nicht abschreiten. Die Argumentationsweise war von ihm wirklich nicht schlecht.
1: Wirklich nicht schlecht. Das war sogar ziemlich sehr, sehr gut.
0: Genau. Aber es gibt eben, ich meine, nee, das darf ich jetzt hier nicht sagen, aber man hat schon gemerkt, dass der natürlich auch irgendwie ein bisschen komisch war. Ne? Also der
1: Herr war sehr nett.
0: Warte kurz, das ist jetzt nichts Negatives, aber man merkt das natürlich. Ne? Also vor allem, wie schnell er die Themen wechselt und einfach irgendwie immer irgendwie neue Sachen in den Topf wirft, um dann irgendwie zu hoffen, dass wir uns irgendwie ein Bild verschaffen, Meinungen bilden und ihm eben dann zu unterstützen oder eben auch nicht. Das finde ich ein bisschen finde ich nicht so gut.
1: Genau, also es heißt ja nicht, dass er komisch war. Also da würde ich dich mal kurz einfach bloß nur korrigieren. Es heißt ja nicht, dass es komisch war, sondern dass wir ihn komisch empfinden. Einfach
0: genau,
1: nur so,
0: das ist,
1: so mal in den Raum gestellt. Wir meinen nicht, dass der Herr komisch war. Der Herr war ein sehr, sehr netter Mann. Es gibt auf jeden Fall viel schlimmere stadtbekannte Menschen in Dresden.
0: Gerne, er hätte das Interview mit uns auch nicht machen müssen, ne?
1: Genau, also er hat sich einfach draufgelassen. Aber der sowas mag er natürlich, weil er spricht ja, das ist ja wie seine Arbeit, meinte er ja. Seine Arbeit ist ja einfach mal Frieden, ich weiß nicht mehr, wie er das formuliert hat.
0: Der macht das Interview natürlich auch, weil der irgendwo, ich meine, der sieht zwei Jugendliche kommen dorthin mit einem Mikrofon, die wollen ein Interview, natürlich gibt er uns das, der will natürlich, wenn er schon mal die Möglichkeit hat, eben auch die Reichweite nutzen, die er da angeboten bekommt, und das hat er auch gemacht und wirklich auch nicht schlecht, und da brauchen wir uns jetzt glaube ich nicht weiter wiederholen.
1: Genau, ich glaube, wir können das jetzt schon langsam abschließen. Das war unser Interview und unsere Einschätzung dazu mit den Hans-Jürgen Westphal. Dankeschön fürs Zuhören.
0: Danke.
1: Ich hoffe, ihr hattet schöne Zeit und habt euch vielleicht über ein paar Sachen informiert. Und wenn ihr über irgend sowas reden wollt, ihr wisst, wer da 4-6 Stunden oder auch 6-7 Stunden am Tag auf der Prager Straße steht. Genau. Habt einen wunderschönen Mittag, Nachmittag, was auch immer, und tschüss.

0: So, meine lieben Damen und Herren, willkommen zur heutigen Sendung. Heute haben wir als Gast Fabian Böttger. Hallo Fabian.
1: Guten Tag.
0: Fabian, wie geht's dir heute?
1: Mir geht's ausgezeichnet. Wie geht's dir?
0: Mir geht's auch gut. So, das freut mich. Ich glaube, wir brauchen jetzt auch nicht lange reden. Wir können einfach anfangen. Wie würde bei dir ein Tag ohne Handy aussehen? Fangen wir mal gleich beim Morgen an.
1: Ich brauche kein Handy.
0: Für gar nichts? Komm. Dann erzähl mal los, wie würde bei dir ein Tag ohne Handy aussehen? Und begründ mal gleich,
1: ja, in welchen Aspekten... Tag ohne Handy brauchst du bei mir nicht, denn ich brauche kein Handy. Ich benutze jetzt schon mein Handy sehr selten.
0: Naja, aber komm, fang mal an. Wie würde bei dir ein Tag ohne Handy aussehen?
1: Und wie, Wecker hat, glaube ich, jeder, außer das Handy. Und das ist, glaube ich, kein Problem, früh aufzustehen ohne dem Handy, denn jeder hat irgendeinen physischen, funktionierenden Wecker, der kein Handy ist.
0: Ja, gebe ich recht. Also hat wirklich jeder, beziehungsweise sollte jeder haben. Und da denke ich einfach, das ist einfach so, vielleicht haben das manche nicht mehr, aber wir zumindest haben das. So, Fabian, wie sieht's denn bei dir dann weiter aus im frühen Morgen? Brauchst du das im Frühstück?
1: Gar nichts. Nein, zu gar nichts. Ich esse früh kein Frühstück, da ich sehr früh los muss. Und ja, genau, also ich brauche mein Handy nicht unbedingt, aber vielleicht mal, wenn ich aus Langeweile, ne, also viele nehmen auch das Handy einfach in die Hand, weil sie Langeweile haben. Ja, genau, also da tun die das einfach in die Hand nehmen und gucken, keine Ahnung, Social Media. Ich muss halt manchmal in den Raum gucken, falls wir irgendwelche Raumänderungen in der Schule haben. Mehr aber an sich auch nicht. Und ja, weil ich habe einfach Leute, mit denen ich rede, und die nicht digitale Kommunikation funktioniert da bei mir sehr, sehr gut.
0: Meinst du damit, dass du zwar Social Media besitzt, aber das nicht in deinen Alltag benutzt?
1: Na, ich benutze es schon, denn ich bin Content Creator auf TikTok und Instagram, eigentlich mehr auf TikTok stationiert. A.k.a. Jet Hunter, und da poste ich ab und zu Videos, also eigentlich regelmäßig, und darum muss ich mich kümmern, dass eben ich eigentlich alle 2 Tage mindestens poste, um mir eine Community aufzubauen. Insofern benutze ich Social Media, und wenn ich eben mal Langeweile habe, dann gucke ich es eben auch, aber mehr eigentlich nicht, also ich tue das nicht aus Langeweile gucken. Also doch schon, aber halt nicht aus Langeweile.
0: Gut, also das verstehe ich jetzt daraus. Du benutzt Handy, um zur Schule zu kommen, beziehungsweise bei der DB oder DVB nachzuschauen, ist irgendwas Außergewöhnliches mit deinem Bus beziehungsweise Bahn los oder...
1: Nee, ich laufe einfach zur Haltestelle. Ich weiß, wann mein Bus regelmäßig kommt, und wenn ich ihn verpasse, weil er zu 2 Minuten eher kam, dann habe ich eben einfach Pech gehabt.
0: Ja, war ja auch früher so, ne?
1: Genau, und ich möchte mich gerne an das Frühere halten und orientieren.
0: So, dann machen wir jetzt weiter. Okay, du benutzt dein Handy, um ab und zu mal Social Media zu benutzen, beziehungsweise nachzuschauen, zum Beispiel jetzt, wie viele Likes hat ein Video, wie viele Aufrufe, und auch um DVB, Deutsche Bahn, zur Hin- und Rückreise. So, dann kommen wir mal gleich weiter. So, wenn du jetzt irgendwie Hausaufgaben dann am späteren Tagverlauf machen musst, die du in der Schule aufhattest, benutzt du da irgendwas anderes, was jetzt nicht deine Gehirnzellen sind, sondern auch irgendwas Digitales? Hau mal raus.
1: Na, wenn ich es verstehe, dann benutze ich meine Gehirnzellen, aber sonst eigentlich benutze ich nichts. Weil wenn ich es verstehe, verstehe ich es halt, dann kann ich es ja auch lösen, und wenn ich es nicht verstehe, dann frage ich die Lehrerin. Oder im schlimmsten Fall frage ich mal die KI, denn im heutigen Alter, ne, wir leben ja im 21. Jahrhundert, da erwarten die Lehrer, dass man das macht, weil man eben zu viele Möglichkeiten hat. Man hat die Eltern, man hat die KI, man hat Internet, man hat YouTube, TikTok, ne, also man hat viele Möglichkeiten, da die Aufgaben zu lösen, auch wenn man sie nicht versteht. Und deswegen muss man sie auf jeden Fall machen.
0: Ja, okay, ja, gebe ich dir recht. Ja, dann gucken wir mal gleich weiter. Du hast jetzt deine Hausaufgaben gemacht und bist langsam hungrig. Deine Eltern sind aber nicht da und musst selber Essen machen. Machst du in Essen jetzt zum Beispiel, ich weiß jetzt nicht, ob bei dir der Fall ist, dass du jetzt da in diesem Fall ein Essen machst, den du schon immer machst, zum Beispiel dir eine Bämme schmieren oder Spaghetti machen, das kann jeder. Oder warst du schon mal in so einer Situation und dachtest dir, okay, ja, ich suche mal ein schönes Rezept aus meinem mobilen Endgerät aus. Ja, genau,
1: also die Schule bringt schon echt teilweise Stress mit und man ist kaputt. Das ist der Grund, weshalb ich nichts Aufwendiges zu essen mache. Ich tue vielleicht mal mir eine Bämme schmieren oder so, aber ich mache mir nichts Aufwendiges wie Nudeln oder irgend so ein krasses Rezept. Ich meine, wir haben ja auch vielleicht alle Omas, wo wir auch mal hingehen können, ne, die das Essen für uns zubereiten. Ja, aber sonst, nee, eigentlich nicht.
0: Nee. Ja, ist ja auch interessant, ne? Deswegen ich diese...
1: Stehen noch irgendwelche Fragen aus?
0: Ja, und zwar, so, du hast jetzt gegessen. Machst dich langsam Bett fertig. Guckst du, also in deinem Fall, es machen bestimmt ganz, ganz viele andere, bist du dann noch ein bisschen am PC?
1: Ich bin am PC, ich bereite meine Posts für den nächsten Tag vor, indem ich meine Bilder bearbeite. Denn ich lade Flugzeugbilder hoch. Und genau, also ich tue quasi meine Bilder vorbereiten. Und also das alles am PC. Und tue gegebenenfalls noch in meinem Flugzeugsimulator fliegen. Und mehr mache ich dann auch nicht, dann gehe ich auch schon ins Bett. Vielleicht gucke ich mal die ein oder anderen Videos auf TikTok oder beziehungsweise Instagram. Aber auch nur aus Langeweile und das will ich mir auch abgewöhnen. Genau.
0: Nee, hast du eine Message für die Leute, die außergewöhnlich viel am Handy sind?
1: Ja, halt Alltag. Regulieren, ne? Regulieren. Und Bildschirmzeiten einfügen. Vielleicht eine Stunde pro App. Oder generell eine Stunde für Social Media. Genau, damit das alles reguliert wird. Mehr gibt es da aber auch nichts zu. Und ich meine, es ist nicht mein Leben. Es ist das Leben von der Person. Und ich sage sogar, jeder kümmert sich um sein eigenes Leben auf dieser Welt. Denn wenn jemand vor mir am Handy ist, beeinflusst das mich auf jeden Fall nicht so stark. Deswegen, also, nee, also einfach ein bisschen Bildschirmzeit einfügen, ein bisschen regulieren, ein bisschen mehr mit Leuten kommunizieren. Natürlich verbal und nicht digital.
0: Gut, das war's. Na dann, Dankeschön, Fabian, für deinen interessanten Einblick. Deswegen ich jetzt auch einfach mal Tschüss
1: Vielen sage. Dank. Danke für das Interview. Tschüss.
0: So, danke, liebe Zuhörer, die ich duze. Danke fürs Zuhören. Genau, ja, das war jetzt unsere Sendung. Danke fürs Zuhören. Einen wunderschönen guten Tag noch. Ja, und noch, ich hoffe, dass ihr schön durch den Tag fährt. Ciao.

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3: Ich bin total stolz drauf, dass mein Körper all diese großartigen Dinge kann. Rennen, klettern, Sonnenschein auf der Haut spüren, an der Nase sein, stark sein und schwach sein.
4: Mein Körper befindet sich im ständigen Wechsel aus Freiheit und Kick und Beschwerlichkeit und Einschränkung.
5: Nachdem ich meine Teenagerzeit
6: eigentlich ganz gut überstanden hatte und mit meinem Körper ganz gut klargekommen bin, bin ich noch plötzlich älter geworden. Und dann war da so ein neues Thema, was ich mit meinem Körper aushandeln musste.
7: Bei mir war es so, dass ich mich daran erinnere, als ich, ich glaube, in der Grundschule ein Kind war, habe ich darüber nachgedacht, warum ich nicht in den anderen Körper einer anderen Person oder in dem Fall eines anderen Kindes schlüpfen kann, weil ich so gern wissen wollte, wie sich die andere Person anfühlt, beziehungsweise ob sie sich genauso anfühlt, wie ich meinen eigenen Körper spüre.
6: Heute wollen wir uns mit dem Thema Körperbilder beschäftigen. Es sind unsere Körper, aber bestimmt werden sie von ziemlich vielen anderen Aspekten. Kapitalismus, Krankenkassen, Schönheitsideale, Esstrends, Medizin, einem patriarchalen Blick. Sich davon zu emanzipieren, also sich von diesen Erwartungen und Zuschreibungen loszulösen, ist alles andere als einfach. Mit dem eigenen Körper zufrieden sein, ist oft kompliziert. Welches Körperbild habe ich eigentlich sozialisationsbedingt, also aufgrund meiner Erziehung? Und was ist eigentlich mein Ding dabei? Was tut mir gut? Was brauche ich, um mich gut zu fühlen? Die wenigsten Körper passen in Schönheitsnormen, denn Körper sind vielfältig. Oft ist sportlich und gesund sein auch eine Frage der Klasse, Herkunft und des Geschlechts. Und Körper, die nicht ins binäre, also zweigeteilte Geschlechtersystem passen, sind noch mehr ausgeschlossen. Wir sprechen heute aus unserer Perspektive, als weiße Cis-Frauen, über weiblich gelesene Körper. Wie wird Körper im Kapitalismus hingerichtet? Wie funktionieren Körperbilder in der Linken? Und wie können wir eigentlich widerständig in diesem Feld agieren? Sind heute unsere Themen.

0: Körper sind Formen und Produkte der kapitalistischen Industrie. Geformt durch einen Prozess, der im Innersten entfremdend wirkt. Das ist der Fetischismus des makellosen Jugendlichen selbst. Ein Zitat aus dem Buch Frauengesundheit in Theorie und Praxis, welches 2010 von Gerlinde Mauerer rausgebracht wurde. In diesem Buch wird beschrieben, dass Körper im Neoliberalismus unser privates Kapital darstellen, dass Körper geformt werden, gesund gehalten und immer wieder optimiert werden müssen, da sie die Ware sind, die wir in den Arbeitsmarkt, aber auch den Markt der sozialen Beziehungen tragen. Und nach dieser neoliberalen Logik unserer Körper sind eben nicht mehr die Zustände, sondern wir selbst verantwortlich für Krankheit, für einen schwächelnden Körper und für Leid. In der gegenwärtigen Revolution werden nicht mehr die gesellschaftlichen Verhältnisse, sondern unsere Körper umstrukturiert. Dabei werden alle Körper erfasst, noch bevor sie geboren sind.
1: Weiter mit einem Zitat von Silvia Federici aus dem neuen Buch von ihr Jenseits unserer Haut. Jedoch ist die Möglichkeit, unsere Körper zu verändern, noch nie in der Geschichte derart greifbar und begehrt gewesen wie heute. Läuft man morgens durch den Park oder geht in einem Fitnessstudio vorbei, gewinnt man den Eindruck einer Massenbewegung, die eine Leidenschaft weckt, wie sie früher einmal politischen Versammlungen vorbehalten war. Scharen strömen morgens in die Parks, joggen in Gruppen, zu zweit, alleine, fahren Rad oder walken. Währenddessen verändern Fitnessstudios das Stadtbild mit ihren eindrucksvollen Schaufenstern, in denen Metallgeräte und schwitzende Körper zu sehen sind, die heute zunehmend von Tattoos bedeckt, manchmal wie von einer zweiten Haut davon überzogen sind.
0: Ja, in diesem Zitat von Silvia Federici wird auch nochmal ganz deutlich, dass es diesen Drang zu einem schlanken, gesunden und vitalen Normkörper gibt, der im Kapitalismus auch auf jeden Fall weiß konnotiert ist und unter gar keinen Umständen übel riechen sollte oder irgendwie Körperbehaarung haben sollte, weil ja alles Animalische, was wir in uns tragen, hat keinen Ort in dieser Körpernorm. Und das steht in ziemlich krassen Widerspruch zu dem Anspruch an Körper und insbesondere eben auch an weiblich gelesene Körper, auch sexualisiert zu werden und sexy zu sein, was ja eigentlich in sich schon ein Widerspruch ist, weil Begehren zu wecken hat auch viel mit Gerüchen zu tun und mit eben unseren tierischen Instinkten und dieser reine, pure, desinfizierte Normkörper, der keinen Geruch hat, ist wahrscheinlich auch überhaupt nicht sexy. Dennoch wächst genau dieser Schönheitszwang, den die Schönheitsindustrie uns auch auferlegt und nicht nur für uns, sondern eigentlich für alle Geschlechter. Und in Supermärkten gibt es mittlerweile eine riesige Auswahl an Beauty-Produkten auch für männlich gelesene Körper. Und dennoch, wenn wir in die Geschichte blicken, sehen wir, dass eben gerade auch Frauenkörper und weiblich gelesene Körper historisch gewachsen einer ganz besonderen Normierung unterlegen. Und wenn wir zurückblicken auf die Zeit des Frühkapitalismus, wo eben gerade so eine Maschinisierung der Arbeiterkörper stattfand, also wo Arbeitskraft zum Markte getragen wurde und in Mehrwert verwandelt wurde, da war auch ein ganz, ganz wichtiger Punkt, so ganz viele natürliche Bedürfnisse der Körper auszulöschen. Also zum Beispiel das Bedürfnis, wenn sich die Sonne senkt, auch schlafen zu gehen, wurde mit elektrischem Licht in den Fabriken da irgendwie ganz stark entgegengewirkt. Oder unser Bedürfnis, uns im Winter, wenn es kalt wird und grau ist, einzukuscheln und eine ruhigere Gangart einzulegen, wurde durch so einen dauerhaft gleichen Arbeitsrhythmus entfremdet. Und Federici beschreibt in ihrem Buch Jenseits der Haut eben auch, dass gerade diese Einhegung der Körper, also diese Übernahme von unseren Körpern nach kapitalistischen Normen ein ganz entscheidender Bestandteil war, ohne den der Kapitalismus in der Form, die wir heute haben, gar nicht möglich gewesen wäre.
1: In der Vorbereitung auf die Sendung bin ich an meinem Bücherregal langgelaufen und habe halt geguckt, ob ich noch irgendwelche Literatur finde, und bin dann auf das Buch von Laurie Penny, Fleischmarkt, gestoßen, was schon 2012 erschienen und was ich nach wie vor total interessant finde und spannende Ansätze finde und das mir nochmal durchgelesen habe. Und sie beschreibt unter anderem darin, die Historikerinnen wie Leonore Davidoff und Catherine Hall eben beschreiben, dass in dem Zeitraum von 1780 und 1850 die unterschiedlichen Lebensbereiche für Männer und Frauen entstanden. Sprich, es gab Arbeitsplätze, die eben ganz klar definiert waren, dass sie außerhalb des Hauses stattfinden, und es gab die private häusliche Sphäre, die eben innerhalb des Hauses war. Und somit war das halt auch so eine formale und symbolische Trennung von Produktion und Reproduktion, die in dem Zeitraum entstanden sind. Und es gibt einen interessanten Ausschnitt, den ich euch gerne mal vorlesen will, weil das nochmal alles so zusammenfasst. Die einfachen Tätigkeiten des Erschaffens und Erhaltens von Leben passten nicht mehr in die profitorientierten, gewinn- und zielgerichteten Vorstellungen der kapitalistischen Gesellschaft, musste aber nach wie vor verrichtet werden. Und zwar weit genug weg von den Fabrikgeländen, die nach dem Inkrafttreten des Gesetzes gegen Kinderarbeit in der ersten Hälfte des 19. Jahrhunderts ganz offiziell keine Orte für Kinder mehr waren. 1737 hatten noch über 98% der verheirateten Frauen in England außer Haus gearbeitet, während 1911 über 90% der Frauen nur als Hausfrauen beschäftigt waren.
0: Ja, ich denke, aus diesem Zitat wird irgendwie nochmal ganz gut deutlich, welchen Mehrwert die Reproduktion für die kapitalistische Wirtschaft hat, also dass Kinder ja dann potenziell zukünftige neue ArbeiterInnen sind, und auf der anderen Seite das natürlich ein ziemlicher Zwiespalt ist. Also es bedarf irgendwie Kinder und eben einer zukünftigen ArbeiterInnenschaft, aber auf der anderen Seite, wenn transparent wäre, wie viel Fürsorgearbeit in jedem einzelnen Menschen steckt, wäre uns auch allen klar, dass Arbeitskraft eben kein billiges Gut ist. Und so ist die Strategie eben, Sorge- und Fürsorgearbeit zu verstecken und abzuwerten und wie wir in dem Zitat eben gerade gehört haben, auch aus diesem Bereich der Lohnarbeit zu entfernen, aus dem Bereich der Fabriken zu entfernen und sie damit auch unsichtbar zu machen. Und das zu einer Zeit, wo ja auch Frauenarbeit generell abgewertet wurde, also auch handwerkliche weibliche Arbeit abgewertet wurde und Frauen einem krassen moralischen Kodex überzogen wurden, den sie halt ökonomisch und insgesamt auch gesellschaftlich schlechter dastehen lassen hat. Und wir können also sehen, dass Frauenkörper und weiblich gelesene Körper einer ganz besonderen Kontrolle unterliegen, eben aus diesem Zwiespalt der Reproduktion und Fürsorgearbeit heraus. Die Disziplinen des Körpers und die Regulierung der Bevölkerung sind die beiden Pole, um die sie die Macht zum Leben organisiert. Das ist noch ein Zitat von Foucault, welches auch in dem Buch Frauengesundheit zu finden ist, wo diese Disziplinierung der menschlichen Körper nochmal angesprochen wird, um eben so eine Bevölkerung dazu zu bringen, sich den Rhythmen und den Ausbeutungsformen des Marktes überhaupt erst hingeben zu können. Und was aber trotzdem ganz interessant ist, ist, dass Körper ja auch eine ganz natürliche Grenze zu dieser Ausbeutung bilden. Denn unsere Körper haben sich in den letzten 300.000 Jahren in Koevolution mit unserer Umwelt befunden. Also wir brauchen einfach Sonnenschein auf der Haut. Wir brauchen den Anblick von Bäumen, den Wind, der unsere Nasen umpustet. Wir brauchen menschliche Nähe und wir brauchen eben auch genug Schlaf, leider. Also wir können leider nicht 24 Stunden lang Lohn arbeiten, sondern wir brauchen eben auch Phasen der Ruhe nach längeren Phasen der Anstrengung. Und genau, all das sind ja natürliche Grenzen zu einem immer weiter und immer mehr Arbeiten und Produzieren. Und ja, auch da können wir irgendwie sehen, dass es mittlerweile ja super viele stressbedingte psychosomatische Erkrankungen gibt, die mit dieser Trennung von Körper und Geist in der modernen Wissenschaft eigentlich kaum erklärbar sind. Also warum haben Menschen Schmerzen, wenn aber eigentlich kein Körperteil krank ist? Und auch da sehen wir einfach wieder, unser Körper ist keine Maschine, sondern wir leiden unter den Bedingungen, die uns aufgezwungen werden, und unsere Körper setzen sich da auch zur Wehr und sind da auch widerständig.

0: So.
1: Im Weiteren wollen wir anschauen, dass es natürlich neben dem ganzen kapitalistischen Verwertungslogik auf Körper auch eine patriarchale Logik, also das heißt aus Perspektive männlicher Macht über Jahrhunderte Körper geformt werden und welche Auswirkungen das auch heute hat für Lebensumstände, aber auch so ganz individuelle Probleme wie Essstörungen. Das sei nur vorhergesagt für Menschen, die das gerade nicht hören möchten.
2: Ja, im Laufe der letzten Jahrhunderte wurde eigentlich immer der männliche Körper als Norm angesehen und der weibliche Körper als Abweichung von dieser Norm. Und so kommt es, dass es oft ein Bild von Frauenkörpern und weiblich gelesenen Körpern als so defizitär und kränklich gibt. Und das ist quasi so im medizinischen Diskurs auch sehr schwierig aufzudröseln, weil es bis heute in vielen Bereichen gar keine exakte Forschung zu beispielsweise weiblichen Symptomen für Krankheiten gibt. Da sei zum Beispiel als Beispiel der Herzinfarkt genannt. Und was ich auch immer wieder richtig beeindruckend finde, ist, dass es oft bis heute keine exakte Beschreibung für weibliche Genitalien gibt in so Schulunterricht oder auch selbst an der Uni. Und ein anderes Thema ist auch, dass heute noch oft so Medikamententestungen und Dosierungsempfehlungen anhand von männlichen Probanden ausgeführt werden, also jahrzehntelang, ich weiß nicht, ob es jetzt gerade tatsächlich jetzt immer noch so ist, wurden zum Beispiel auch Schwangerschaftsmedikamente von Männern getestet. Und quasi all diese Normierung nach patriarchaler Logik, aber auch quasi diese Deutungshoheit, was Weiblichkeit ist, prägt natürlich absolut unser Selbstbild. Und ja, bei dieser Deutungshoheit werden ganz oft die Lebensumstände ausgeblendet, die zu Krankheit führen. Also an ganz großer Stelle Armut und wie vorhin schon auch gesagt Stress. Und interessanterweise bei Frauen und weiblich gelesenen Personen eben auch der Grad an Selbstbestimmung und die Teilhabe an der Gesellschaft, welche Krankheiten hervorruft, also eine fehlende Teilhabe, die eben Krankheiten hervorruft und eine mehr Selbstbestimmung, die dann eher zu Gesundheit führt. So, ein anderer Punkt ist eben auch, dass die Körperideale, die wir heute so krass spüren, einfach ein Machtinstrument sind, Frauen zu unterdrücken. Und ja, auch dieser Konsumanreiz, diese ganzen Cremes und hautstraffenden, was weiß ich, alle möglichen Dinge, die es gibt, Schminke, whatever, ja, auch natürlich super Produkte sind, die den Konsumwillen anfeuern und ja, damit natürlich auch nach Marktlogik total viel Sinn ergeben. Was ja auch ein riesengroßes Thema ist, ist das Fettshaming,

letzten 10 Jahren. Was auch spannend ist, in dem Buch Frauenkörper neu gesehen von Laura Merritt schreibt sie auch, dass die Schönheitsoperationen im Intimbereich gerade absolut explodieren. Also dass immer mehr Frauen sich ihre Genitalien operieren lassen, um Schönheitsidealen zu entsprechen. Und genau, also ich glaube, diese Liste lässt sich unendlich lang fortführen, auch ins Alter und all diese Bereiche. Das wollen wir aber gerade gar nicht machen, weil uns ist klar aus den Dingen, die wir jetzt nochmal zusammengetragen haben, dass es eine krasse Repression gegen Frauenkörper und weiblich gelesene Körper gibt, welche strukturell und durch patriarchale Perspektiven einerseits und andererseits auch die kapitalistische Verwertung unserer Körper bestimmt ist. Und dass es absolut nötig ist, diese Schönheitsideale anzufechten und das auf der einen Seite, auf der anderen Seite sich aber individuell davon zu trennen, super schwer ist. Und das wollen wir jetzt im Weiteren noch, da wollen wir noch ein bisschen tiefer reingehen.

0: Ja, wir können feststellen, dass es auch in Bewegungen, welche eigentlich emanzipatorische Ideen haben, den Anspruch, Diskriminierung und Sexismus zu überwinden, trotzdem krasse Körperbilder gibt, dass es einen krassen Zwiespalt gibt zwischen Anspruch und Wirklichkeit. Und darauf wollen wir jetzt eingehen und unsere eigenen Erfahrungen auch teilen. Was haben wir für Erfahrungen mit Körperbildern und Idealen in der Linken? Und was ist das eigentlich?
1: Also ich kann mich noch total daran erinnern, ich glaube, da war ich 19 und habe mein freiwillig ökologisches Jahr gemacht und habe das erste Mal so auf sogenannte linke Freunde getroffen, so Punks. Und die kamen so aus dem AZ Conny, das ist so ein alternatives Zentrum hier in Dresden, und haben mich dann mitgenommen. Und ich war, wie gesagt, 19 und ganz unerfahren und hatte keine Ahnung und bin dann ins AZ Conny mit so einem weißen oder mit so einem hellbeigen Mantel und habe mich so unwohl gefühlt, weil alle irgendwie geguckt haben. Ich bin dann so auf diesem Hof und die Treppen runter zu dieser Bar und habe mich übelst geschämt, weil ich das Gefühl hatte, ich bin die Einzige, die jetzt so hell leuchtet, weil natürlich alle irgendwie schwarz angezogen waren. Und es war für mich so, also, ich glaube, die erste Berührung mit so sogenannten linken Kreisen halt im Conny. Und ja, das hat mich so auch im Nachhinein noch sehr nachdenklich gemacht, warum das so war.
0: Ja, ähnliche Erfahrungen habe ich als erwachsene Person auch noch machen können. Ich hatte zum Beispiel letztes Jahr, glaube ich, die Situation, dass ich auf einer ganz kleinen Veranstaltung war, auf einer Lesung einer, ich sag mal, in der linken Szene prominenten Persönlichkeit, einer männlich gelesenen Persönlichkeit, war und hatte da noch lange Haare. Und trug zu dem Zeitpunkt auch einen Rock und hatte mein Kind dabei und so. Und saß auf dieser Lesung und musste halt irgendwie früher los und stand dann auf und ging durch die Menschenmenge. Und die Person wies dann auf mich ganz öffentlich hin und meinte halt irgendwie, ja, du siehst ja nicht so autonom aus, wenn wir schon darüber sprechen. Und er hat irgendwie so einen Spruch gerissen. Ich habe es mir nicht genau gemerkt, aber es war halt mega unangenehm. Und super bewertend. Und ich habe danach, also mir war das irgendwie zu doof, dann irgendwie in der Situation darüber rumzudiskutieren. Aber als ich dann raus war, habe ich gedacht, was ein Arsch. Also vor allen Leuten irgendwie, mich da komisch von der Seite anzuquatschen, wegen meinem Äußeren, weil das nicht so reinpasst in die Vorstellung, ja, also.
2: Ja, ich glaube, das ist ja so ein, dieses autonom Aussehen ist ja so ein, wie soll ich sagen, ne, gehört ja so dazu, zu bestimmten Teilen der linken Antifa-Kontexten. Also, dass so diese

0: Dresscode ja da sehr, also ich meine, am Ende hat jede Subkultur ihren Dresscode, aber da ist es ja sozusagen, ne, trotzdem gibt es da ja so einen politischen Anspruch und ich denke, dass das dort ein ziemlich krasses Bild ist eigentlich, wenn wir auf so eine Demo gehen. Und klar ist ein schwarzer Block eine taktische Sache und deswegen ziehen sich Menschen in einer bestimmten Hinsicht an, aber wir treffen uns ja auch an anderen Orten wie Bars oder zu Veranstaltungen und dieser Habitus und dieser Kleidungsstil setzt sich dort ja meistens fort und das ist schon so ein bisschen schwierig, finde ich auf jeden Fall. Ne? Auf der einen Seite hat sowas taktische oder auch, ja, ne, es geht ja gerade in so einem antifaschistischen Kontext auch viel um Gewalt irgendwie und da muss man sich irgendwie verorten und auch gegenüber den Menschen, wo man so kritisch ist, sich irgendwie bedrohlich darstellen, aber dass sozusagen dann die Kommunikation untereinander und dieses, wie wir miteinander interagieren, dann da nicht so switchen kann, sondern diese ganze Mackrigkeit, dieses ganze Coolsein, dieses ganze, ja, dass das nicht aufgelöst wird, sondern sich da so fortsetzt, ist, glaube ich, ziemlich das Problem an diesem. Und da gehört ja dann auch so dazu, dass, ne, also alle in der Stadt machen Kampfsport oder jedenfalls fast alle. Und also genau, also es hat so viele Aspekte, die das, glaube ich, so prägt, wo Leute sich ganz schwer reflektieren, was das eigentlich so mit denen macht, irgendwie, obwohl es ein bisschen gut wäre.
1: Ja, und was ich, glaube ich, für mich so problematisch sehe, das ist mir neulich schon wieder aufgefallen an diesem Sticker Fight Like a Girl, kennt ihr den, wo so ein Messer drauf ist? Klebt an ziemlich vielen Räumen. Also an sich finde ich das total wichtig und gut zu sagen, ne, Mädchen können kämpferisch sein und sind stark und haben Power. Aber auf der anderen Seite gibt es irgendwie keine Aufkleber, wo drauf steht, sei so fürsorglich wie ein Junge oder höre deinen Freundinnen so nett zu. Oder also dass quasi immer, also auch in so einer feministischen Bewegung es oft so diesen Anspruch gibt, genauso hart zu sein und genauso kämpferisch zu sein. Und aber für mich diese ganzen Aspekte, dass für andere Menschen Sorge tragen und irgendwie Verantwortung für andere zu übernehmen und gut zuzuhören und emotionale Arbeit zu leisten, das sind ja unglaublich wichtige Teile in einer Szene oder generell einer Gesellschaft, die wir damit selber so unter den Tisch kehren. Und das finde ich total schade.
2: Ja, ich glaube, das liegt auch daran, dass du das einfach auch nicht plakativ vor dich hertragen kannst, diese Dinge, die du gerade gesagt hast. Also wenn ich stark und hart und mit Megafon und schreie und ganz vorne stehe, ist es natürlich eine ganz andere Wahrnehmung als diese subtilen Dinge, die du genannt hast. Weil die fallen natürlich hinten runter, ne? Die haben weniger auf dem Schirm.
0: Ja, ich würde nochmal mehr auf so Aussehen fokussieren. Was ich auch von Freundinnen gehört habe, die sich so schminken, ist ja auch sowas, also wenn du ins alternative Zentrum gehst und vielleicht Bock hast, hochhackige Schuhe anzuziehen und dich zu schminken, bist du ja auch total raus, ne? Also das geht ja gar nicht. Also wie kann man denn so rumlaufen? Das ist ja wohl immer nicht emanzipiert. Also ne, da urteilen dann Leute drüber, wo du dir so denkst, du weißt noch nicht mal, was das Wort Feminismus bedeutet. Und das finde ich halt auch krass, ne? Also dass, wenn Menschen sich dazu entscheiden, dass sie sich gerne schminken, oder halt eine bestimmte Kleidung tragen wollen, dass das natürlich auch total krass bewertet wird einfach. Ne?
3: Und auch andersrum funktioniert das Ganze. Ne? Also ich habe zum Beispiel auch erlebt, dass ich schon von einem Ex-Freund dafür gelobt wurde oder beziehungsweise, dass es positiv anerkannt wurde, als ich eines Tages seiner Meinung nach besonders zäckig aussah. Und er dann so zärtlich meine kleine Zecke zu mir sagte und irgendwie, ich sag mal, sonst rare Komplimente gestreut hat. Und das verschärft das Bild natürlich auch auf eine andere Art und Weise.
0: Ja, und ich glaube auch, ne, also das Ding ist, wir sind, also oder so politische Bewegungen sind viel auf der Straße. Und also so jenseits jetzt so von Style-Fragen, also nochmal mehr so auf Körper. Genau, Menschen sind auf der Straße, das ist, ich setze meinem Körper in einer krassen Situation aus, ne? Ganz viel Gewalt durch Polizei, so Stress, unklare Situationen, was passiert, man muss vielleicht wegrennen und so eine Dinge, ne? Das impliziert ja auch immer so eine sportlich, schnell irgendwie alles auf dem Schirm haben und darauf reagieren hin. Und das fand ich eigentlich ganz spannend, dass ja letztes Jahr bei den Protesten gegen die Braunkohle es diesen bunten Finger gab. Also wo so das erste Mal oder jetzt schon seit längerer Zeit, aber so diese Inklusivität bei Protest irgendwie diskutiert wurde. Und klar, da geht immer mehr, ne? Aber ich finde es gut, dass es einfach mal anfängt und dass eben auch Rollifahrerinnen teilnehmen konnten oder Menschen, die Assistenzbedarf hatten oder wie auch immer. Und das sozusagen, das ist, glaube ich, was mega Wichtiges, dass so Protestkultur, auch wenn sie so krass konfrontativ ist, jeder Mensch irgendwie beteiligt sein kann.
3: Okay. Haben wir Gedanken dazu, warum es diesen Zwiespalt aus Anspruch und Wirklichkeit gibt in der linken Szene?
0: Naja, ich meine, wir sind halt verortet im Rest der Gesellschaft, ne? Die linke Szene ist Teil der Gesellschaft und wir alle sind irgendwie sozialisiert und stehen da nicht außen vor. Also diese Ansprüche, die wir erstmal, also das eine ist so eine Erkenntnis, Dinge funktionieren nicht, sind nicht in Ordnung. Das ist so ein erster Schritt, die kann ich formulieren, aber die dann umzusetzen, ist ja nicht unbedingt einfach. Also so gar nicht. Und ich denke, das ist was sich alle klar machen müssen. Deswegen ist, glaube ich, auch manchmal so diese Überheblichkeit aus so einer politischen Perspektive, man hat es hier total gecheckt, halt völlig unangebracht, weil in der Praxis wir einfach nicht da sind, was wir uns in der Theorie wünschen.
1: Ich würde auch sagen, dass wir beim Thema Körperbilder ganz, ganz krass auch geformt werden durch unsere Sehgewohnheiten und dass wir so viele, so makellose, perfekte, also scheinbar perfekte Körper die ganze Zeit sehen auf Werbeplakaten, auch überall auf der Straße, ne? Also die Mehrheit der Menschen versucht ja, diesen Normkörpern zu entsprechen. Und je mehr wir das versuchen, desto weniger andere Körper sehen wir dann auch. Und deswegen ist das ja so super wichtig, wie mit diesem inklusiven Finger oder einfach auch mal ein Augenmerk drauf zu legen. Es gibt noch super viele andere Menschen, die andere Körperbilder uns zeigen würden, die aber überhaupt nicht Teil unseres Horizontes sind. Und genau, also ich glaube, das bedingt sich so selbst so ein bisschen, dass wir immer wieder das Gleiche sehen und das dann auch attraktiv finden und das dann eben auch so als unsere Gruppe so um uns scharren.
3: Wichtiges Stichwort, unsere Gruppe. Das ist, ich denke, das ist ein Zusammenspiel aus Sozialisierung und auch dem, wie unser Gehirn funktioniert. Und das ist halt in vielen Strukturen und Funktionsweisen bei uns Menschen allen gleich, egal welche Szene wir angehören. Unser Gehirn ist darauf aus, zu vergleichen und nach Gruppenanpassung zu suchen. Das ist ja was evolutionär Bedingtes. Und zwar ist es so, dass das Stammhirn wenig sich weiterentwickelt hat im Verlauf der Evolution im Vergleich zum Großhirn und Funktionsweisen sehr ähnlich geblieben sind und jetzt mit der modernen Zivilisation interagieren und auch behindern können. Man muss dazu sagen, dass das Stammhirn vor allem so eine Gefahrenwarnungsfunktion hatte oder hat. Das heißt, in der frühen Entwicklung des Menschen musste halt vor allem vor Raubtieren gewarnt werden. Es war wichtig, Nachkommen zu zeugen und halt irgendwie auch ja, so Schutz von der Gruppe zu bekommen. Und dementsprechend musste der Mensch halt irgendwie von Anfang an auch schon Gruppennormen und Rollen irgendwie gerecht werden. Und ja, genau, also das Stammhirn ist sozusagen immer schon dafür da gewesen, nach Gefahren zu suchen und die Gruppenpassung abzuchecken. Und es hat sich halt bis heute kaum geändert und läuft bewusstseinsfern weiter ständig ab. Und aber die Gefahren haben sich halt geändert, denen wir ausgesetzt sind. Die Raubtiere sind nicht da und zum Glück.
2: Naja, ist ja die Frage, wie du Raubtier definierst.
3: Ja, ich gehe jetzt nicht von der Katze im Hinterhof aus. aber ja, die Gefahrensuchfunktion hat sich halt, konzentriert sich jetzt auf andere Dinge. Es sind halt so Fragen, wie genüge ich, bin ich anerkannt, leiste ich genug für meine Gruppe, ne? Bleibe ich ein begehrenswerter Teil dieser Gesellschaft? Und dazu kommen halt, was ihr schon angesprochen habt, so durch die Sozialisierung und so, ganz neue Regeln und Rollen und Bilder, die halt auch in so einer neoliberalen Gesellschaft geprägt werden und die aufgrund des ständigen Informationsaustausches halt auch ständig verfügbar sind und beworben werden und präsentiert werden. Und wir saugen die halt seit dem Säuglingsalter wie ein Schwamm auf, sodass die Anzahl von Anforderungen halt Dutzende geworden sind. Nicht mehr so vereinfachte wie in der frühen Menschheitsgeschichte, sondern es sind halt einfach unfassbar viele komplexe Anforderungen geworden. Und ich glaube, dass eine Linke die Problematik von neoliberalen Bildern und Normen als Machtinstrument des Kapitalismus, wie wir schon gesagt haben, zwar erkennt und kritisiert, aber in der Abgrenzung dazu halt wiederum eigene Normen und Bilder schafft, die sicher nach Gruppen variieren. Aber unser Stammhirn hat halt weiter fleißig zu tun und kann weiter fleißig nach teils berechtigten Ausgrenzungsgefahren suchen.
0: Ja, also ich habe auch das Gefühl, dass, was ist das Gefühl? Also ich finde dieses, na, es geht ja oft um Macht und auch um Verteidigen von Rollen und Traditionen und Bildern. Und ich finde, dass die wenigsten Menschen davon frei sind, auch wenn wir uns das so vorstellen. Und dass halt nicht normierte, nicht binäre Körper auch Leuten Angst machen. Und dass Leute sich nicht eingestehen, dass da ganz tief was drin ist, was wir irgendwie so gelernt haben. Und dass es da super viele Berührungsängste gibt und dass genau, und sich das so unterschiedlich äußert, ne? Also weil auch innerhalb der Linken sind so ganz viele Subkulturen und eine queer-feministische Szene ist meistens irgendwie trotzdem gerade, auch wenn sie sehr präsent ist hier in Dresden, ist die separiert von, weiß ich nicht, so einer Antifa-Szene. Mhm. Also klar gibt es bestimmt punktuelle Überschneidung, aber oft ist es einfach getrennt. Genau, und ich finde das, oder die, es gibt eine super große Transfeindlichkeit einfach in der Szene und ich denke, das hat viel damit zu tun, dass Leute so sich so, naja, so bedroht fühlen da in ihren Machtverhältnissen. Also das ist, glaube ich, nichts, was so präsent ist oder was so.
3: Das läuft nicht bewusst ab,
0: ne? Ja, aber es ist einfach da und deswegen müssen wir uns damit beschäftigen, so, ne? Und das ist ja das Problem mit diesen ganzen Formen der Diskriminierung und diesen Abgrenzungsbedürfnissen. Das ist halt irgendwie so aufgrund unserer Sozialisation und dieser Gesellschaft und dem Kapitalismus und alles, was wir gerade rausgearbeitet haben. Aber das muss halt das eben auch ein aktiver und bewusster Prozess sein, sich dagegen zu wehren. Und ich glaube, das ist so ein bisschen das, wo dann auch der Wille dazu da sein muss.
2: Das ist eigentlich eine ziemlich gute Überleitung zu der nächsten Frage, also welche Forderungen sich quasi daraus ergeben. Und eine Forderung fällt mir schon ein, also ich fände es total gut, wenn mehr männlich gelesene Menschen so Putzarbeit machen, also dass sie zum Beispiel sich das, den Hut aufsetzen und in ihrem autonomen Zentrum die Toiletten putzen. Ich glaube, das ist auch, also da beginnt es ja schon. Ne? Habt ihr noch weitere Forderungen, die wir ja gesellschaftlich formulieren könnten?
3: Ja, ich finde es halt super wichtig, dadurch, dass, wie ich jetzt versucht habe, auch so ein bisschen zu erklären, dadurch, dass das so bewusstseinsfern abläuft und so einem ganz bewusstseinsfernen Teil des Gehirns, finde ich es halt super wichtig, dass das halt besprechbar gemacht wird, dass das immer wieder auf den Schirm kommt, dass wir das immer wieder fragen, hinterfragen und reflektieren und diskutieren, was da passiert, was das für Bilder sind, wo die herkommen. Und also bei uns selbst, aber auch in unseren Gruppen.
2: Genau.
1: Ja, und damit auch irgendwie den Scham überwinden, über das Thema zu sprechen. Also ich finde, so als Frau oder als weiblich gelesene Person bin ich ja das, die Person, die objektifiziert wird und quasi diese ganzen Normen und Rollen erfüllen soll. Und quasi den Scham abzulegen, darüber zu sprechen, dass mich das selbst als reflektierte Feministin, dass ich das trotzdem nicht schaffe oder ne, dass ich trotzdem in den Spiegel gucke und denke, scheiße, bist du dick? Und aber eigentlich mich selber darüber übelst ärgere, dass ich das denke. Aber in dem Moment, wo ich überhaupt nie drüber spreche mit Menschen, kann ich ja auch nie sein lassen, das zu denken. Und ich glaube, da ist vielleicht, ja, ist auch super viel Arbeit nötig, wie du auch schon gerade gesagt hast, da irgendwie vielleicht auch gar nicht so zielorientiert, sondern einfach drüber zu sprechen.
3: Ja, und ich glaube, dass es auch Mut braucht und vielleicht auch Wut braucht, so Sachen sich so gegen so Sachen öffentlich zu wehren. Ne? Also ich habe gerade dran gedacht, als das, was ich jetzt vorhin erzählt habe, diese Lesung, ich habe mich danach so über mich selbst geärgert, dass ich nicht stehen geblieben bin und ihn gefragt habe, ob er nicht einmal alle Tassen im Schrank hat. Und weil ich halt einfach in dem Moment den Mut nicht hatte, ne? Und ja.
0: Und Fehlertoleranz finde ich noch wichtig. bei der Begegnung.
3: Ja, total.
2: Okay.

0: Willkommen zurück zum Anarchistischen Hörfunk aus Dresden. Wir sprechen heute über Körperbilder und das nächste Thema, über was wir reden wollen, ist Körper als Feld unseres Widerstandes. Und was bedarf es quasi für Strategien, um dieser Repression gegen unsere Körper etwas entgegenzusetzen? Und auch da würde ich gerne mit einem Zitat von Lori Penny aus dem Buch Fleischmarkt beginnen. Das heißt: Wir leben in einer Welt, die den unwirklichen weiblichen Körper anbetet und echte weibliche Macht verachtet. Diese Kultur verurteilt Frauen dazu, immer so auszusehen, als seien sie verfügbar, während sie nie wirklich verfügbar sein dürfen, und zwingt uns, sozial und sexuell konsumierbar zu erscheinen, während wir selbst sexuell so wenig wie möglich konsumieren sollen. Und ich finde, das trifft es eigentlich so ziemlich den Nagel auf den Kopf. Und ich glaube, dass es halt unglaublich wichtig ist, ein Bewusstsein zu erschaffen, also quasi unseren Körper als ein Feld des Widerstands zu begreifen. Also dass unser Körper eben Hunger nach Leben hat, nach Liebe, nach der Ausweitung unseres Horizonts. Unser Körper hat Hunger nach leidenschaftlicher Politik. Und das hat eben auch alles, was mit Raum einnehmen zu tun, was eben aus unserem Körper, aus unserem eigenen Körper heraus geschehen soll, wie wir leben und handeln wollen. Und für mich persönlich, ich habe halt über dieses Thema auch noch ziemlich viel nachgedacht, ist das Wissen über meinen Zyklus tatsächlich irgendwie ziemlich wichtig. Also ohne Hormonpräparate einfach zu wissen, wo stehe ich, wie geht's meinem Körper, wie geht's meinem Zyklus. Dadurch halt über viele Jahre ein intensives Körpergefühl habe ich entwickelt und weiß eigentlich jeden Tag ganz genau, bin ich eher dünnhäutig oder habe ich halt heute besonders viel Kraft und Energie und kann somit auch ganz anders auftreten, wenn ich mich und meinen Körper so wahrnehmen kann. Und natürlich hat es irgendwie auch was mit Macht und Wissen zu tun, eben auch über die eigene Fortpflanzung. Obwohl an der Stelle eben auch nochmal erwähnt werden sollte, dass eben nicht nur die weiblich gelesene Person, die sich ihrem Zyklus bewusst sind, dann auch für eine Verhütung verantwortlich ist.
1: Ja, wenn wir das Thema Zyklus ansprechen und nach Widerstand fragen, ist für mich halt auch so ein Thema Menstruation und der offene Umgang mit diesem Menstruationsthema ein super wichtiger Punkt, was so Widerstand angeht. Als Teenager wurde mir das eingetrichtert, und ich euch wahrscheinlich auch, nehme ich an, dass das halt ein absolutes Tabu ist, da redet man nicht drüber und das ist irgendwie was Seltsames, Komisches, Schmutziges, was auch immer. Und damit zu brechen und offen damit umzugehen, offen darüber zu reden, auch männlich gelesenen Personen zu sagen, hey, ich habe jetzt PMS und deswegen bin ich scheiße drauf, oder ich habe jetzt meinen Eisprung, deswegen habe ich besonders viel Lust auf Sex oder so. Das finde ich, ist für mich auch so ein widerständiger Akt.
0: Aber was mich dann auch immer total nervt, ist, dass wenn andere Menschen, wie zum Beispiel männlich gelesene Menschen, dann irgendein Urteil über dich fällen, wenn du deinen Zyklus zum Beispiel hast, so nach dem Motto, ach nee, sie hat ihre Tage, da musst du jetzt besonders einfühlsam sein, weißt du, und das dann so nutzen, das nervt mich auch total hart, oder? Mhm. Wenn du irgendwie zickig bist oder so, dass das dann darauf geschoben wird, weil es kann ja sein, dass du deine Tage hast, das geht mir total auf den Piss. Aber ich weiß, was du meinst, klar.
2: Für mich ist auf jeden Fall das Thema Körperbehaarung auch ein sehr widerständiger Akt.
0: Voll.
2: Und also tatsächlich ganz persönlich ein widerständiger Akt, das auszuhalten. Und sich aber auch, also bei mir selbst und auch bei anderen, mich daran zu gewöhnen, dass es total okay ist, als Frau Körperhaare zu haben. Und genau, ich finde das. Also es war für mich einfach echt ein richtig krass, so der erste Sommer, wo ich mir nicht die Beine rasiert habe und dann in den Park gegangen bin. Und dann kam irgendwie echt so ein jugendliches Mädel und meinte so, die Frau da drüben, die hat Haare an den Beinen.
0: Das ist total schrecklich. Also das ist echt so mein persönlicher Zwiespalt. Dieses mit diesen behaarten Beinen, das ist so irgendwie, ich möchte das so gerne, aber es funktioniert nicht. Also ich habe halt, klar, so im Winter, wenn es irgendwie egal ist, dann habe ich halt behaarte Beine und dann macht es mir auch nichts aus. Aber sobald ich das Gefühl habe, okay, jetzt ist Sommer, du kannst nicht mehr in langen Hosen rumlaufen, merke ich einfach, dass ich dazu nicht stehe. Und das ist dann echt so eine Diskrepanz. Das ist so, ich ärgere mich dann so über mich selbst, weil ich es einfach ja nicht aushalte. Und mich unsicher fühle, wenn ich dann halt unterwegs bin. Und ja, aber das wird vielleicht noch.
1: Ja, was da auch so ein bisschen anknüpft, ist für mich so das Thema Sexualität. Und ich, also auch das ist so, wenn es um Körper und Widerstand geht, etwas, wo viel Widerstand, finde ich, stattfinden kann. Also sprich, nackt sein als etwas völlig Normales irgendwie zu leben. Gleichzeitig auch zu gucken, dass eine vernünftige Sexualaufklärung stattfindet, dass Sexualität als was Natürliches, nicht Tabuisiertes dargestellt wird. Dass gleichzeitig das Thema Grenzen dann auch gut besprochen werden kann und auch mit Kindern gut besprochen werden kann. Weil das größte Problem, glaube ich, in meiner Sexualerziehung war dieses Schweigen über alles und dieses Verstecken und irgendwie alles so heimlich zu vermauscheln irgendwie. Also, weiß ich nicht, meine Tochter ist 7 und die habe ich jetzt aufgeklärt und der sage ich auch ganz klar, wenn ich Sex hatte, dass ich immer, also ne, und da eine Person zu Hause war, dass ich Sex hatte und das ist für sie vollkommen okay und normal. Und dann können wir auch darüber reden. Und das ist was mir sehr wichtig ist, dass das Feld einfach aufgemacht wird, Dinge zu besprechen. Genau.
3: Naja, und ich glaube, was einfach prinzipiell super wichtig ist, ist sozusagen sich so gegenseitig zu unterstützen. Ne? Also wenn einfach so auch wirklich in Freundinnenkreisen darüber zu sprechen und auch die anderen dann darin zu unterstützen, je nachdem, wo alle so ihre Baustellen haben, das offen anzugehen und gemeinsam das irgendwie so zu erkämpfen. Ich glaube, das ist so ein bisschen das Wichtigste, weil ne, dann stehen alle so wieder zu Hause vorm Spiegel und gucken sich's an und denken sich so, Aber irgendwie ist es voll bescheuert, weil irgendwie man so gemeinsam drüber redet und genau, sich einfach dabei unterstützt. Ich glaube, das ist einfach mega wichtig und da auch ein bisschen offener ist und auch auf Leute zugeht. Also ich glaube, wir sind da ja auch, ne, was du vorhin gesagt hast, wir sind so in unserer Bubble und du hast es auch noch so mit dem Gehirn erklärt. Schöne Menschen, vermeintlich schöne Menschen, sind in dieser Gesellschaft erfolgreich. Und wir müssen mal gucken, wie wir uns selber dabei manchmal vielleicht ertappen, wen wir wie, warum gerade ansprechend und interessant finden. Oder wie wir auch selber mal sowas durchbrechen müssen, einfach auch auf Menschen zuzugehen, die vielleicht gerade nicht in unserem Bild so, ne? Also ich glaube, da müssen wir ganz, ganz viel an uns selber arbeiten. Ich glaube, das sind so die zwei Punkte, die mir da noch wichtig wären.
2: Ich glaube, für mich ist es auch super wichtig, diese Frage, müssen wir denn wirklich immer alle schön sein? Also das fand ich ganz interessant. Da bin ich auf so eine Kritik zu der Body Positivity gestoßen, die ich ganz interessant fand, weil da ging es so darum, also dass das einerseits natürlich super wichtig ist, Menschen zu empowern, sich okay mit ihrem Körper zu fühlen, aber dass ich mich jetzt nie übelst auf Dehnungsstreifen abfeiern muss, weil es vielleicht auch total okay ist, dass Menschen die haben, aber das jetzt vielleicht nicht super schön ist, aber das auch überhaupt kein Problem ist. Und das finde ich auch ganz wichtig, dass, ja, also vor allem auch als Frau, sich bewusst zu machen, ich muss nicht immer schön sein. Also ich muss mir jetzt auch nie sagen, dass wenn ich jetzt einem Schönheitsideal nicht entspreche, dass ich da mir ein anderes Ideal basteln muss, sondern dass ich einfach so bin, wie ich bin. Und das finde ich auch total verrückt, so wenn wir uns überlegen, wie so Menschen vor 500 Jahren einfach auch gar nicht so viele Spiegel hatten oder so Kameras, voll, um sich die ganze Zeit immer selbst zu sehen. Also das formt ja auch unser Körperbild total, dass wir uns ständig sehen müssen. Und ich glaube, wir würden alle total anders über unsere Körper denken, wenn wir nicht uns ständig im Spiegel, ständig auf irgendwelchen blöden Bildern sehen würden und damit ja auch immer diese Außenperspektive bekommen. Also ich finde, wir müssen viel mehr zurück in unsere Innenperspektive.
0: Voll. Ich schmeiß die Wagen weg.
3: Und die Selfies. Okay, ich glaube, wir müssen so ein bisschen...
2: Wir wollten noch sagen, dass es übelst widerständig ist, im Radio darüber zu sprechen.
0: Ja, das stimmt.
3: Jetzt wisst ihr alle unsere Baustellen, Beinhaare und Falten. Ich habe noch nicht erwähnt, dass ich Falten kriege.
0: Ja, ja, ich auch. Und es ist mir aufgefallen, als ich nach dem Optiker nach Hause kam und neue Brille hatte. Und dann wirklich im Spiegel gedacht habe, oh krass, durch die neue Brille siehst du es jetzt noch mehr.
3: Und graue Haare kommen auch. Ich habe ganz viele. Aber,
1: ja. Also Raum einnehmen ist so das Thema, ne? Sowohl im Radio als auch überall, wo es sich sonst so ergibt, finde ich, sollten weiblich gelesene Personen und Flint-Personen viel mehr Raum einnehmen, definitiv.
3: Mit ihrer Vielfältigkeit.
2: Und sich zusammentun und die Gesellschaft verändern, also diese Individualisierung aufbrechen.
4: Die Wie der Sprüche sind die Hoffnung.

0: Es ist Zeit für ein Fazit, würde ich sagen.
1: Okay, dann würde ich jetzt einfach nochmal ich finde es ein ziemlich gutes Zitat nochmal vorlesen, was nochmal so ein richtiger Schlag ins Gesicht ist. Wieder von Lori Penny. Sie schreibt: Die weibliche Macht der Verweigerung ist für jede Gesellschaft das erschreckendste und die stärksten Ängste auslösendste Moment überhaupt. Frauen könnten sich theoretisch weigern, zu kochen, zu putzen, zu betreuen und das Funktionieren der Gesellschaft sicherzustellen. Frauen könnten sich weigern, sich dem patriarchalen Wunsch nach angemessenem und ausreichendem Sex, aber auch nach dem Erhalt der sozialen Ordnung unterzuordnen. Frauen könnten die lebenserhaltende Arbeit des Kinderkriegens und Aufziehens der zukünftigen Generation verweigern, die mit dem häuslichen Geschlechterkrieg untrennbar verbunden ist. Einfach indem sie überhaupt nichts täten, könnten Frauen jede westliche Gesellschaft morgen in die Knie zwingen. Und diese einfache Tatsache ist unerträglich. Frauen müssen um jeden Preis daran gehindert werden, dieses grundlegende Menschenrecht wahrzunehmen, das Recht, Nein zu sagen, die Arbeitsmittel niederzulegen, die Röcke anzuziehen und Stopp zu sagen. Ich mache nicht weiter. Ich werde nicht dienen.
2: Das war's von uns für heute. Wir hören uns wieder in einem Monat. Tschüss. Tschüss.

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0: Hallo, hallo,
1: hallo.
2: Hallo.
3: Alltagsgeschehen. Ein Alltag, mit dem sich Hilde nicht anfreunden wird. Ist sie doch eine der wenigen Fernsprechzellen, die noch im Großstadtgetümmel ihr Dasein fristen, die sich behaupten müssen gegen Handys, Smartphones, iPads. 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Auf ihre Art lässt sie die Menschen in ihr Leben, in ihre Gefühlswelt blicken. Hilde, die Fernsprechzelle. Ein Hörspiel von Christine Rölke.

0: Einen warmen Tag wird es heute geben, kein Wölkchen am Himmel und die Vögel, die zwitschern so fröhlich.
1: Aber etwas frisch ist es doch noch.
0: Ja, Foni, genieße die Morgenkühle. Bald ist's vorbei damit.
1: Ich mach's, Hilde, ich genieße. Du hast recht, Hilde. Draußen ist es warm und laut geworden und die Vögel sind auch weg.
0: Die Menschen gehen jetzt zur Arbeit. Und soeben öffnet nebenan der Lebensmittelladen seine Tür.
1: Warum gehen bloß so viele Leute in diesen Laden?
0: Tja, die kaufen ein, was sie so zum Essen brauchen.
1: Müssen wir auch essen?
0: Nein, Foni, wir sind doch keine Lebewesen.
1: Aha! Du, Hilde, ich bin ein Fernsprechapparat.
0: Genau, das bist du.
1: Warum sagst du dann immer Foni zu mir?
0: Foni, das ist mein Kosename für dich. Man kann dich nämlich auch Telefon nennen. Und Foni, das ist die Abkürzung davon.
1: Okay, Hilde.

0: Bitte, guck mal die beiden dort.
1: Wo denn?
0: Na, da drüben. Der Mann mit dem Bart und dem Pferdeschwanz.
1: Na und?
0: Ob der Ohrenschmerzen hat, der hält sich sein Ohr zu und jammert.
1: Ach, Quatsch, Foni. Der Mann, der telefoniert mit seinem Handy. Das ist ein Telefon für unterwegs.
0: Handy, Telefon für unterwegs. Der soll lieber zu uns kommen, um zu telefonieren. Und die Frau Hilde, die neben ihm, die hat über dem rechten Ohr ihre langen Haare abrasiert, damit sie besser hört, wenn sie mit dem Handy spricht.
1: Foni, solche Frisuren sind jetzt modern.
0: Komische Mode, aber praktisch.
1: Doch schick ist die Frau angezogen, das musst du zugeben.
0: Du bist auch schick, Hilde. Dein weißes Kleid mit der roten Zierkante obendrauf. Deine großen, blanken Glasaugen und das vornehme rote T auf dem Kopf. Genauso rot sieht mein Hörer aus, Hilde. Darum passen wir so gut zusammen.
1: Die rote Farbe, die heißt Magenta.
0: Was die Menschen sich bloß für blöde Namen ausdenken. Für mich ist das Rot

0: Hilde, was bedeutet eigentlich das T auf deinem Kopf? Es wäre doch besser, wenn das ein H wäre. Ein H wie Hilde.
1: Das T, das ist das Zeichen für unsere Telefonfamilie. Phoni, da arbeiten auch unsere Väter. Und die machen es erst möglich, dass die Menschen durch uns über große Entfernungen hinweg miteinander reden können.
0: So, so, unsere Väter arbeiten da. Und durch sie sind wir beide zur Welt gekommen.
1: Genau so. So ist es, Phoni.

0: Hilde kann sich noch genau an den Tag ihrer Geburt erinnern. Es war der 10. Mai 1998. Ein warmer, sonniger Tag. Wie hatte sie sich auf die Menschen gefreut, die sie nun besuchen werden? Moderne Technik sollte deren Gespräche in die Welt tragen. Heute blickt Hilde mit gemischten Gefühlen auf ihr kurzes Leben. Von den Menschen wird sie kaum noch genutzt. Immer häufiger tragen jetzt Funkwellen die Gespräche durch den Äther.
1: Aber Hilde, was wird dann aus den schönen Fernsprechzellen?
2: Ja, etliche meiner Schwestern liegen leider schon auf dem Fernsprechzellenfriedhof.
1: Oh, wie traurig. So was möchten wir nicht erleben.
2: Allerdings, Foni. Allerdings gibt es auch einige Glückspilze. Diese kommen später ins Museum oder sie erhalten sogar eine neue Aufgabe.
1: Hoffentlich wirst du auch so ein Glückspilz

0: Der kommt direkt auf dich zugerannt. Telefonierenden Hunde? Das gibt's doch nicht. Jetzt hebt er sein Bein. Hilde, das soll der nicht machen. Der darf dich nicht mit dem schönen weißen Kleid beschmutzen.
1: Alles halb so schlimm. Der nächste Regen, der wäscht mich wieder sauber. Trotzdem, Foni, ich liebe diesen Platz. Von dem lassen wir uns nicht vertreiben. Denn hier haben schon meine Vorfahren mütterlicherseits gestanden.
0: Erzähl mir von deinen Vorfahren mütterlicherseits.
1: Ach, das ist schon so lange her.
0: Bitte, bitte, Hilde, erzähl mir von deinen Vorfahren mütterlicherseits.
1: Es war vor mehr als 100 Jahren.

Die breite Bundesstraße hinter der Fernsprechzelle, auf der tagsüber der Verkehr brodelt, ist zu jener Zeit eine ruhige Landstraße. Nur hin und wieder hört man ein Pferdefuhrwerk.

0: Auch den Lebensmittelladen an der Ecke gibt es noch nicht. An seiner Stelle steht ein kleines Postamt. Es herrscht Hochbetrieb im Postamt an der Landstraße. Neugierige geben sich die Klinke in die Hand. Was ist denn da los? In einer Ecke des Schalterraumes schmiegt sich ein schmales, schlichtes Häuschen aus Holz. Über der Tür steht öffentlicher Fernsprecher. Betritt man den Innenraum, geht wie von Geisterhand das Licht an und erleuchtet ein kleines, schwarzes, an der Wand hängendes Telefon. Ein öffentlicher Raum zum Telefonieren. Ja, die neue Fernmeldetechnik hat Einzug gehalten ins kleine Postamt. Und wer kann, der probiert, ob sie auch wirklich funktioniert. Hans, der Schalterbeamte, hat alle Hände voll zu tun. Schon wieder wird ein Gespräch verlangt.
1: Ich möchte Herrn Geheimrat Ehrenberg sprechen. Wie mache ich das bloß?
2: Ganz einfach. Sie kaufen bei mir für 50 Pfennig einen Fernsprechschein, den stecken Sie in den Schlitz des Telefonapparates, wählen die gewünschte Nummer und wenn sich Herr Geheimrat meldet, können Sie 5 Minuten mit ihm sprechen.
1: Ich weiß aber die Rufnummer nicht.
2: Das ist kein Problem, gnädige Frau. Wozu haben wir ein Telefonbuch? Dort suchen Sie den Namen des Herrn Geheimrates Ehrenberg. Dahinter sind seine Adresse und die Rufnummer vermerkt.
1: Das alles steht in einem öffentlichen Buch? Na, dann geben Sie mir ein Billett für 50 Pfennig. Sowas muss ich gleich ausprobieren.
0: Stolz drängt sich die Dame durch die gaffende Menge, um ihr erstes öffentliches Telefongespräch zu führen.

0: Diese Telefonzelle war also deine Urgroßmutter Hilde?
1: Ja, mit ihr begann unsere Familiengeschichte.
0: Und mich, Hilde, mich gab's ja zu dieser Zeit auch schon.
1: Du bist doch schon immer die Hauptperson in einer Telefonzelle. Allerdings warst du damals noch ein ganz einfacher Telefonapparat. Doch schon bald entwickelte man dich zur selbstkassierenden Fernsprechtelle und gab dir den tollen Namen Fernsprechautomat. Nun konnte der Anrufer sein Telefongeld selbst in den Fernsprechapparat werfen. Und schalterbehamter Hans widmete sich wieder mehr seinen Postgeschäften.
0: Wahnsinn, Hilde, einfach Wahnsinn. Du, Hilde, ein bisschen schwindelst du aber.
1: Ich? Wieso?
0: Du sagst, auf deinem Platz haben deine Vorfahren mütterlicherseits gestanden, aber deine Urgroßmutter stand doch im Postamt drin.
1: Na, dann höre mal, wie die Geschichte weitergeht.

Die Neuigkeit verbreitet sich wie ein Lauffeuer. Ein öffentlicher Fernsprecher im Postamt an der Landstraße. Das Bedürfnis, ihn zu nutzen, wird zunehmend größer. Bald ist die Fernsprechzelle im Postamt dem Ansturm nicht mehr gewachsen. Hans, dem Schalterbeamten, stehen Schweißperlen auf der Stirn. Nein, so geht das nicht weiter. Eine zweite öffentliche muss her. Das erkennen natürlich auch die Beamten des Telegrafenamtes. Und so steht eines Tages auf dem Platz vom Postamt, direkt an der Landstraße, ein Quadratmeter großes, honiggelbes, gläsernes Fernsprechhäuschen. An der Tür prangt auf weißem Grund ein leuchtend roter Telefonhörer, umkreist von der Aufschrift »Öffentlicher Fernsprecher«. Briefträger Heinrich ist stolz auf das neue Häuschen. Jede Woche, wenn er von seiner Zustelltour zurückkommt, greift er zu Eimer und Besen und wischt und putzt alles blitzeblank.

0: Jetzt verstehe ich. Das honiggelbe Fernsprechhäuschen, das war deine Großmutter, die als erste auf deinem Platz gestanden hat. Ist das schon viele Jahre her?
1: Oh ja, ihr Geburtsjahr wird so um 1905 gewesen sein.
0: Übrigens, Hilde, du könntest auch mal einen Briefträger Heinrich gebrauchen, der dich wieder blitzschnell blitzblank putzt.
1: Du hast recht, Foni. Ich hätte das wirklich mal wieder nötig.
0: Und weiter, Hilde, erzähle weiter von deiner Großmutter.
2: Eines Nachts, da passiert

Am Morgen nach dem nächtlichen Unwetter offenbart sich das ganze Unheil. Unbekannte Übeltäter hatten es auf die Geldkassette des Fernsprechers abgesehen und im Schutze der Dunkelheit ihren Raubzug angetreten. Briefträger Heinrich ist entsetzt. Traurig verschließt er das Häuschen und hängt ein Schild an die Tür. Münzfernsprecher gestört.

0: Hilde, wie schrecklich! Ich könnte vor Zorn in die Luft springen, aber das geht ja nicht. Da würden meine Adern zerreißen. Hilde, warum habe ich eigentlich Adern? Du hast doch auch keine.
1: Foni, deine Adern, die man Kabel nennt, verbinden dich mit der gesamten Telefonfamilie. Tief unter der Erde verlaufen sie zu anderen Fernsprechstellen und zu den Betriebsstellen des Fernmeldewesens. Durch diese Verbindung ist es auch erst möglich, dass die Menschen miteinander telefonieren können.
0: Aha, daher kommt wohl der Begriff Familienbande.
1: Vielleicht, Foni, vielleicht.
0: Und deine Großmutter Hilde, wurden ihre Wunden wieder geheilt?
1: Ja, Foni, die Schäden, die meiner Großmutter zugefügt wurden, die haben fleißige Arbeiter repariert. Zur Freude der Anrufer und des Briefträgers Heinrich.

Das Fernsprechhäuschen vor dem kleinen Postamt an der Landstraße steht noch etliche Jahre. Geduldig hört es sich Tag für Tag interessante und belanglose Gespräche an. Es lernt einsame, hilfsbedürftige, fröhliche, zänkische Menschen kennen. Es erlebt Sorgsamkeit und Rücksichtslosigkeit. Doch trotz ihrer Verschiedenheit liebt es die Menschen, die zu ihm kommen. Aber besonders freut es sich auf Paula, die einmal in der Woche ihre beste Freundin anruft. Von ihr erfährt er stets das Neueste vom Neuesten.

Hallo, hallo, grüß dich. Hast du sie schon in den Schaufenstern gesehen? Die neuen modischen Kleider, wadenlang mit schmaler Taille. Gefallen sie dir? Obwohl, mit unseren kurzen Röcken konnte man gerade beim Charleston-Tanz so toll die Beine schwingen. Und das Stirnband können wir auch vergessen. Jetzt ist nämlich vornehm angesagt. Naja, vorbei ist vorbei. Aber wie wär's denn morgen mit einem Stadtbummel? Man muss sich ja schließlich informieren. Wunderbar, du holst mich ab. Ich freue mich. Schnell noch das Neueste. Meier, dieser Snob, fährt ein neues Auto. Einen Adler. Na, der hat's ja. Aber wir fahren morgen Straßenbahn, oder? Übrigens, hast du es auch gelesen? Auf unseren bergigen Straßen werden demnächst Straßenbahnen mit Hechtwagen fahren. Warum die so heißen? Puh, diese Wagen sollen besonders lang sein und an den Enden spitz zulaufen. Dadurch würden sie die Figur wie ein Hecht haben. Also ein Fisch auf der Landstraße. Du siehst, auch Straßenbahnen gehen mit der Mode mit. Na dann, bis morgen.

0: Auf die neuen Hechtwagen bin ich aber gespannt, denkt sich auch unser Fernsprechhäuschen. Überhaupt hat die Landstraße mit den Jahren ihr Gesicht verändert. Sie ist laut geworden. Autos und Straßenbahnen bestimmen jetzt den Verkehr.
1: Genauso wie die Menschen und Straßenbahnen, so gingen auch wir Fernsprechzellen stets mit der Mode mit. Mal trugen wir spitze Hüte, mal flache Kopfbedeckungen, mal hatten wir mehr, mal weniger verglaste Körperteile. Und zeitweise schmückte sogar ein Gürtel unsere Taille.
2: Deine Großmutter Hilde, wie sah die eigentlich aus?
1: Meine Großmutter, die trug stolz ein spitzes gelbes Hütchen. Ihr gläserner Körper mit dem leuchtend gelben Kleid lockte schon von Weitem die Menschen an. Sie war eine schöne Frau.

0: Mühsam, sehr mühsam begann der Aufbau der zerstörten Gebäude. Und nicht nur das, auch große Teile des Telefonnetzes mussten erneuert werden. Das alles dauerte Jahre. Doch eines Tages, man schrieb das Jahr 1950, stand auf unserem Platz wieder ein neues honiggelbes Fernsprechhäuschen.
1: Deine Mutter, Hilde, das war deine Mutter.
0: Ja, das war meine Mutter.

0: Wo einst das kleine Postamt stand, wurde ein großes Haus gebaut. Ein Haus mit vielen Wohnungen. Nicht lange, da ziehen die ersten Bewohner ein. Und im Erdgeschoss eröffnet ein Lebensmittelladen.
1: Einen Lebensmittelladen, den gibt es heute immer noch. Und deine Mutter, Hilde, bekam die damals auch so wenig Besuch wie du?
2: Nein, Foni, meine Mutter war eine sehr begehrte Frau.

Sie wird geliebt, die gelbe Fernsprechzelle vom Lebensmittelladen, direkt an der Hauptstraße. Ersetzt sie doch für viele Menschen den eigenen Fernsprechanschluss. Auch Herr O. verspürt das Verlangen nach einem Anruf. Mit 20 Pfennig in der Hand macht er sich auf den Weg. Schon von Weitem sieht er es. Das gelbe Häuschen ist besetzt, also warten. Der Zeiger der Armbanduhr eilt von Minute zu Minute. Es hilft kein Klopfen, kein Gestikulieren. Der Kerl da drin, er spricht und spricht. Geradezu höhnisch der Hinweis über der Tür: Fasse dich kurz, denke an deine Nächsten. Endlich, die Tür geht auf. Erleichtert betritt Herr O. den Raum. Kalter Rauch schlägt ihm entgegen. Die Tür fällt ins Schloss. Der Straßenlärm verstummt. Stille tritt ein. Herr O. nimmt den Hörer von der Gabel, wirft die beiden Münzen in den Geldschlitz, wählt, lehnt sich entspannt zurück und beginnt zu reden. Der Zeiger der Armbanduhr eilt von Minute zu Minute. Herr O. beachtet es nicht. Er redet und redet.

0: Mathilde, ich kann mich direkt hineinversetzen in diese Zeit. Ich spüre es förmlich. Mein Hörer löst sich von der Gabel. Das Geld fällt klirrend in mich hinein. Ping, ping, ping. Und ein Zittern geht durch meinen metallenen Körper.
1: Das Zittern, das erzeugt die Wählscheibe. Damals gab es noch eine Nummernwählscheibe, Phoni.
0: Horch, Hilde, hörst du die Schritte? Ich glaube, wir bekommen Besuch.
1: Tatsächlich, es sieht so aus, als wollten die beiden telefonieren kommen.
0: Du, Hilde, ich habe eine Idee. Wir versetzen uns jetzt ganz toll in die Zeit deiner Mutter, ins vorige Jahrhundert. Und wenn die beiden telefonieren, dann landen sie mit ihrem Gespräch genau in dieser Zeit.
1: Du meinst in die damalige Zeit der 60er, 70er Jahre? Phoni, ich weiß nicht, ob wir das machen. Da will endlich mal jemand telefonieren.

0: abonnieren und der soll auch noch verärgert werden.
1: Doch, Hilde, die Idee finde ich toll. Lass uns doch einfach mal Spaß haben.
0: Na gut, du Nervensäge. Du sollst deinen Willen haben. So, jetzt verhalte dich aber ruhig. Psch, psch, und höre auf mit deinem Kichern.
2: Endlich gönnen wir uns eine Reise und nun sowas. Das Telefon gestört. Mir klingt das ständige Tut-Tut immer noch in den Ohren. Und die Türstelle ist natürlich besetzt. Hätten wir bloß ein Handy. Ich wollte schon lange ein Handy kaufen.
3: Was heißt, ich wollte schon lange?
2: Damit hätten wir die Taxe bestellen
3: können. Was heißt, ich wollte schon lange ein Handy kaufen? Wer behauptet denn stets, die neue Technik ist nicht für mich? Was willst du dann mit einem Handy?
2: Ich nicht. Aber du interessierst dich doch für Technik.
3: Lass mich mit deinem...
2: Also auf dem Laufenden bist du überhaupt nicht.
3: Lass mich mit deinem Genügen.
2: Jedes Kind besitzt heutzutage schon ein Handy. Jedes Kind.
3: Lass mich mit deinem Genörgel in Ruhe. Wir rufen jetzt von der Fernsprechzelle an. Gut, dass es die wenigstens noch gibt.
2: Denk dran, 15 Uhr fährt unser Zug. Bestell die Taxe bloß 14 Uhr.
3: Hast du Kleingeld?
2: Viel Zeit haben wir nicht mehr.
3: Hast du Kleingeld?
2: Ich? Ich habe kein Kleingeld.
3: Typisch Frau.
2: Wozu? Du willst doch telefonieren.
3: Typisch Frau. Wozu bist du denn eigentlich mitgekommen?
2: Damit du die Taxe richtig bestellst.
3: Ein Glück, hier kann man auch mit Kreditkarte bezahlen. Gib mir mal die Rufnummer.
2: Hier hast du.
4: Taxigenossenschaft Dresden, Platz 5.
3: Hier ist Herr M. Wir möchten für heute 14 Uhr eine Taxe zum Bahnhof bestellen.
4: Für heute 14 Uhr? Wissen Sie nicht, dass wir Vorbestellzeiten von 2 Tagen haben?
3: Sind Sie verrückt? Wir wollen verreisen und unser Zug fährt 15 Uhr am Hauptbahnhof ab.
4: Das tut mir leid. Zurzeit ist kein Auto frei.
3: Ich glaube, ich spinne. Die Zentrale sagt, für heute wäre keine Taxe mehr frei.
2: Ha, ist doch kein Problem. Es fahren doch überall Funktaxen rum. Sag ihm, er soll eine Funktaxe schicken.
3: Können Sie nicht über Funk eine Taxe rufen?
4: Über Funk? Ja. Das ist doch Zukunftsmusik. Ausnahmsweise, aber nur ausnahmsweise versuche ich für Sie ein Auto zu bekommen.
3: Bitte versuchen Sie es.
4: Wo wohnen Sie?
3: Am Stadtrand in B.
4: Ich schaue auf dem Stadtplan nach. Also, an den Taxiständen im Bereich B stehen zurzeit keine Taxen. Aber hier leuchtet es. Gerade meldet sich ein Fahrer an der Rufsäule im Stadtzentrum. Allerdings müssen Sie die Anfahrt nach B bezahlen.
3: Machen Sie nur, wir brauchen das Auto. Frau, ich glaube, ich bin im falschen Film. So was habe ich noch nicht erlebt.
4: Was haben Sie für Gepäck?
3: 2 große Koffer. Schicken Sie uns einen Kombi.
4: Einen Kombi gibt's bei uns nicht. Der Freie Wartburg hat einen 1 großen Kofferraum. Da geht Ihr Gepäck rein.
3: Du, eine Wartburg-Taxe holt uns ab.
2: Oh, frag da lieber mal nach dem Preis. Ein Wartburg als Taxi? Hoffentlich müssen wir da nicht Aufschlag für historische Fahrten bezahlen.
3: Was kostet denn der Spaß?
4: Der Kilometer kostet 65 Pfennig. Dazu kommen 50 Pfennig Grundgebühr und ein kleiner Aufschlag für Gepäckbeförderung.
3: Du, sehr teuer wird der Spaß zum Glück nicht.
2: Dann bestelle endlich.
3: Gut, schicken Sie uns die Taxe. Ich gebe Ihnen die Adresse durch.
2: Begreifst du es endlich? Wir brauchen doch ein Handy.

0: geht's weiter, Hilde? Was ist eigentlich aus deiner Mutter geworden?
1: Tja, auch das Leben einer Fernsprechzelle geht einmal zu Ende. Hochbetagt landete meine Mutter schließlich auf dem Friedhof der Fernsprechzellen.
0: Und danach stellten unsere Väter dich auf den Platz deiner Vorfahren mütterlicherseits?
1: Ja, Foni, ich bin die neue Generation der Fernsprechzellen. Mein Äußeres besteht zum größten Teil aus Glas und, wie du schon festgestellt hast, dominieren jetzt die Farben Weiß, Grau und Magenta.
0: Auch ich habe mich verändert, Hilde. Heute drückt man Tasten für die Rufnummer. Nicht nur Münzen fallen in meinen Bauch. Man kann mich mit Telefon oder Kreditkarte bezahlen. Und jeder Handgriff ist auf einem Fenster abzulesen. Ich werde nämlich per Computer gesteuert.
1: Tja, Foni, du bist ein supermoderner Fernsprechapparat.
0: Doch was nützen uns das gute Aussehen und die neueste Technik, wenn wir von den Menschen nicht mehr gebraucht werden?

Die Zeit vergeht. Aus dem Lebensmittelladen von nebenan ist eine Bibliothek geworden. Sehnsüchtig schaut Hilde auf das schmucke Gebäude, in das täglich Kinder, bepackt mit Büchern, ein- und ausgehen. Hilde ist alt geworden. Wind, Sonne und Regen haben ihr arg zugesetzt. Die einst blanken Scheiben sind mit Plakaten zugeklebt. Ein trauriger Anblick. Doch dann kommt der Tag, der alles verändert.

Schon früh am Morgen sind sie da, die Handwerker. Es wird gesägt, gehämmert, getischlert, gemalt. Und nach wenigen Tagen erstrahlt Hilde im neuen Glanz. Blumen und Schmetterlinge schmücken ihr weiß gestrichenes Kleid. Auf dem Kopf dreht sich ein großes Bilderbuch. Der kleine Innenraum ist ausgestattet mit bunten Regalen, auf denen Kinderbücher stehen. Und das Schmuckstück des Ganzen ist Foni. Ja, Hilde ist ein Teil der Bibliothek geworden. Auch wenn man nun nicht mehr telefonieren kann, so öffnet sich doch oft die schwere Eingangstür und man hört fröhliches Kinderlachen.

0: siehst, Foni, mit einer neuen Aufgabe wird selbst eine alte Fernsprechzelle wieder jung und schön.
1: Ich sehe es, Hilde. Ich sehe es.
2: Nichts ist beständig. Und so hat sich auch Hildes Dasein verändert. Nanu, denken die Menschen, die vorübergehen, was ist bloß aus der alten Fernsprechzelle geworden? Kein leuchtendes Gelb lockt die Besucher an, sondern kräftiges Bunt und ein Fundus an spannender Kinderliteratur. Psst, gerade schauen zwei Kinder neugierig zur Tür herein.
3: Oh, schau, die vielen Bücher und wie das alles so schön bemalt ist. Schau, das lese ich gerade, das Buch, Die Seltsamen. Und hier ist dein Lieblingsbuch, Peterchens Mondfahrt.
4: Ah, der Peterchen, der mit seiner Freundin und dem Maikäfer-Sumsemann auf dem Mond geflogen war. Ja, das war früher mein Lieblingsbuch, jetzt lese ich lieber Mosaiks. Schau mal, Henny, hier ist Harry Potter, den nehmen wir mit, oder?
3: Auf jeden Fall.
4: Okay, tschüss.
1: Hilde, Hilde.
0: Was ist denn?
1: Hast du das gehört? Ein Buch trägt den Titel Peterchens Mondfahrt. Ich möchte zu gern wissen, wie es auf dem Mond aussieht.
0: Du Funny, ich habe erfahren, dass tatsächlich Menschen mit einer Rakete dort gelandet sind. Vielleicht, Foni, vielleicht stehen eines Tages meine Nachkommen auch auf dem Mond. Und du bist dabei. Das wäre schön.
1: Ja, Hilde, das wäre schön.
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0: Hilde, die Fernsprechzelle. Ein Hörspiel von Christine Rölke. Mitwirkende: Angelika Hoche, Franco Reni, Hannelore Hoffmann, Heribert Kollmann, Christine Rölke, Esther Rook, Eckehard Simmert, Marlies Sollwedel, Günter Sogala. Und die Kinder Henriette und Friederike. Schnitt und Ton Angelika Hoche. Musik auditorix.de. Geräusche Soundarchiv AIK Dresden. Sie hörten eine Produktion der Seniorenredaktion Hörfunk beim SAIK Dresden im Medienkulturzentrum Dresden e.V. aus dem Jahr 2015.
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3: Für den Rest der Sendestunde habe ich Ihnen einen klassischen Melodienreigen zusammengestellt. Er soll Sie erfreuen und entspannen zugleich. Vielleicht erkennen Sie die eine oder andere Melodie.

Es verabschiedet sich von Ihnen das Palastorchester Haase mit den Titeln Çağdaş von Monti, Carmen Habanera von Bizet, Türkischer Marsch von Mozart, Faustwalzer von Gounod, Plaisir d'Amour und das Schwanensee-Thema von Tschaikowski. Sprecherin und an der Technik Angelika Hore. 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

0: Lissabon stark bewölkt 12, Wien Schneefall 0, Prag Schneefall minus 3, Warschau Schneefall 3.
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7: Takt im Raum. Ihr seid bei Coloradio und ihr hört die Sendung Takt im Raum. Heute mit einer ganz interessanten Studiogästin Aurelia Hölzer. Und wir werden dann später auch noch einen kleinen Co-Gast haben. Ihr kennt ihn von der letzten Sendung, denn es ist Friedrich Lichtenstein. Seid gespannt. Und nach der großen Hitzeperiode, ich moderiere das übrigens zum zweiten Mal an, weil ich vergessen habe, den Ventilator auszuschalten. Ja, nach der großen Hitzeperiode jetzt die große Abkühlung, denn es geht ins ewige Eis. Die Antarktis wartet auf uns. Und unsere Studiogästin hat dort 54 Wochen gelebt und gearbeitet, vor allen Dingen überwintert. Und nicht nur das, in der Forschungsstation Neumayer 3 war sie auch verantwortlich für das komplette neunköpfige Team. Kurz zur geografischen Einordnung, die Arktis liegt im Norden und die Antarktis im Süden. Dort gibt es einige Forschungsstationen, eine davon ist die Neumayer 3. Neben der extremen Witterung und der extremen Kälte kommt dann auch noch die Abgeschiedenheit dazu. Während der Wintermonate kann man dort nicht evakuieren. Das Team ist komplett auf sich allein gestellt. Und hinzu kommt auch noch, dass wir Polarnacht haben. Das heißt, es wird nicht wirklich richtig hell. Zumindest für viele, viele Monate. Dazu werden wir gleich sprechen und ich kann schon mal ankündigen, es wird demnächst noch eine kleine Sondersendung geben mit meinem Kollegen Carsten Hoffmann. Ihr kennt ihn als Digital Chaos vom Kosmonautentanz. Schaut daher gerne mal immer rein bei Coloradio im Programm. Das wird noch diesen Monat im Juli laufen. Wir werden es demnächst produzieren. Und wir werden euch auch bei Instagram nochmal informieren, dort über den Kanal Coloradio. Kosmonautentanz und Takt im Raum. Takt im Raum mit Unterstrichen. Und jetzt steigen wir gleich ein mit Musik. Ihr hört es bereits im Hintergrund. Elivalon mit Shimmering Flame amidst the Moor. Die komplette Playlist findet ihr auch auf der Seite www.atri.eu atri.eu/radio oder auch im Programm bei Coloradio direkt in der Sendung Takt im Raum. Und nun viel Spaß und freut euch dann nach dem Song auf unsere Studiogästin Aurelia Hölzer.

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1: Ihr hört Takt im Raum. Takt ist die Musik, heute mit vielen Musiksoundtracks, und Raum ist das Thema. Und heute haben wir sehr viel Raum für die Antarktis. Unsere Studiogästin hat nicht nur 54 Wochen in der Antarktis gelebt und dort überwintert, sie hatte auch die Verantwortung für ein 9-köpfiges Team. Sie hat dazu auch einen Bestseller-Roman geschrieben, Polarschimmer. Und ich freue mich, dass sie heute hier ist. Herzlich willkommen, Aurelia Hölzer.
2: Hallo, ich freue mich.
1: Wie bist du denn in die Antarktis gekommen? Also einerseits über deine Biografie, es muss ja erstmal ein Wunsch da sein und man muss eine Stelle finden, um zu sagen, da gehe ich hin. Man muss den Mut dazu aufbringen. Und dann auch, wie kommt man rein logistisch dorthin?
2: Das war eigentlich ein sehr alter Kindheitstraum, weil ich als etwa 12-Jährige ein Buch über eine Überwinterung auf Spitzbergen gelesen hatte. Und dann ging aber mein Leben einen ganz anderen Gang. Ich bin Ärztin, wurde Gefäßchirurgin, war Oberärztin an der Uniklinik in Dresden und habe dann ein Sabbatjahr gemacht, bin nach Alaska gegangen, meinem alten Traum nach dem Norden gefolgt. Und als ich wieder in Deutschland war, habe ich Arztstellen auf Spitzbergen gegoogelt, weil ich mehr von der Wildnis, mehr von Eis und Schnee wollte und habe eine Stellenausschreibung für die Antarktis, also Südpolregion, auf einer Forschungsstation gefunden, als Leiterin für ein Jahr dort inklusive Überwinterung und als einzige Ärztin vor Ort.
1: Ja, und du sagst es, Ärztin ist sozusagen ja die Stelle gewesen, aber im besten Fall führt man diese Funktion ja nicht aus oder hofft, dass es nicht dazu kommt, bis auf Routineuntersuchung. Und du bist ja ansonsten dort mit sehr vielen anderen Aufgaben betreut, weil am Ende kann ja keiner helfen. Die Station, ihr müsst alles selber reparieren können. Man muss schauen, dass man sich gerade in dieser Enge, man ist zu neunt über viele Monate, dass es da auch nicht knallt. Wie ist das für dich? Wie war dein Aufgabenbereich dann tatsächlich vor Ort?
2: Als Ärztin hatte ich das gesamte Hospital zu betreuen, das heißt weg von der Spezialisierung als Gefäßchirurgin und hin zu, ich mache jetzt alles. Zähne, Ohren, hingeschlagene Leute, Röntgengeräte selber durchtesten, Laborwerte selber zentrifugieren und pipettieren, das war der medizinische Teil. Als Leitung hatte ich auch die Sicherheitsverantwortung und Geländeerkundung, das heißt im Eis gucken, wo gibt's Wege vom schwimmenden Gletscher, wo die Station stand, aufs Meereis runter, aber auch zum Beispiel Wasserhygiene, Proben nehmen aus den Wasserhähnen, ob da schwierige Bakterien drin wachsen und sehr viel mehr. Ich habe auch Forschungsarbeiten für die NASA und die LMU München mitbetreut, die an uns Überwinternden erforschen, was in der Isolation passiert, weil das gar nicht so unähnlich ist wie im Weltall, nur dass wir eben die Schwerkraft haben und zur Tür raus können. Aber die Isolation in einem lebensfeindlichen Umfeld mit einer ganz kleinen Gruppe ist eben ähnlich. Und natürlich hilft man den anderen bei der Wissenschaft. Man muss auch mal Pistenbully fahren. Man muss natürlich viel Schnee schippen. Man muss mal helfen, ein Kabel bei minus 30 Grad reparieren. Also es fallen sehr viel unterschiedliche, bunte Arbeiten an. Und vieles davon sind Sachen, die habe ich vorher noch nie gemacht.
1: Gleich geht's mit dem Gespräch weiter. Wir machen erstmal Musik. Zentora mit C am Anfang, das ist der Künstlername meiner eigenen Musikproduktion. Und da spiele ich euch heute eine Vorabversion eines neuen Tracks Wie der Wind. Das passt sehr gut zu dem Thema Antarktis, denn dort haben wir nicht nur Eis, Schnee und Kälte, sondern auch sehr viel Wind.

0: Ihr hört Takt im Raum und wir haben heute Aurelia Hölzer im Gespräch, die ein Jahr lang in der Antarktis gelebt und gearbeitet hat. Wie ist das denn mit dem Teamgefüge? Also man hat ja in deinem Buch Polarschimmer, wo du deine ganze Erfahrung beschrieben hast, die 54 Wochen, die du in der Antarktis warst. Was macht die Antarktis mit dem Menschen, wenn man dort so lange in dieser komplett lebensfeindlichen Welt als Gruppe fungieren muss?
1: Es ist eine große, große Aufgabe mit Leuten, die man sich nicht ausgesucht hat. Und man lernt ja auch erst kennen, nachdem man den Vertrag unterschrieben hat, ein Jahr lang durch dick und dünn zu gehen. Das kann wunderschön sein, aber das kann natürlich auch total in die Hecke gehen, das ist ja klar. Aber die Haltung vom Forschungsinstitut dahinter ist so ein bisschen, wir geben euch die Zutaten, aber ihr seid am Ende verantwortlich und das gilt für die ganze Überwinterung, für alle Aspekte. Wir sind in der Verantwortung, was draus zu machen. Wir müssen dafür sorgen, dass wir uns gut sind, dass wir es schön haben, dass wir einander gut verbunden sind, dass wir Spaß haben, dass wir milde sind, dass wir aufeinander aufpassen. Also wir sind für uns ja nicht nur Kollegen in einer Funktion. Wir sind Familie, Freunde, Mitbewohner. Wir sind isoliert in diesem einen Haus und haben mit den zivilisierten Kontinenten nichts mehr zu tun. Und sich da gut zu sein und wirklich eine Gemeinschaft zu kultivieren, die aufeinander Acht gibt, die Spaß hat, die Lösungen findet für Probleme, die wir alle vorher noch nie erlebt haben. Das ist natürlich eine große Aufgabe, auch eine ganz wunderschöne. Also das macht auch riesig Spaß, wenn alle in die gleiche Richtung ziehen.
0: Ja, dann haben wir noch spezielle Sondersituationen. Zum einen die Polarnacht in den Wintermonaten. Also wenn bei uns Sommer ist, ist in der Antarktis Winter. Es wird nicht wirklich richtig hell. Dazu kommen Stürme. Man kann teils tagelang nicht raus. Wie fühlt sich das an? Wie erlebt man das im Alltag?
1: Ja, also wenn man ankommt, dann ist ja Sommer, ne? Es ist alles weiß und blau, weißer Schnee oder ein bisschen bläuliches Eis, blauer Himmel. Die Sonne kreist Tag und Nacht, die geht ja 2 Monate lang nicht unter. Und im Sommer ist die Station sehr voll, ganz viel Forschungsprojekte, Bauarbeiten und dergleichen finden statt. Und am Ende vom Sommer fliegen alle Sommerbewohner ab und es bleibt nur das Kernteam für die Überwinterung. Und auch die Flugzeuge verlassen den Kontinent. Die können auch nicht mehr kommen, weil es zu dunkel und zu stürmisch ist. Die Schiffe können nicht mehr kommen, weil ein Packeisgürtel von bis zu 1000 Kilometer um den Kontinent wächst und man bleibt so als kleine Gruppe zurück. Und dann kommt eben, sobald der Sommer zu Ende ist, fangen unwahrscheinliche Stürme an. Das kann man am Anfang kaum glauben. Die Station schwankt und bebt. Das ist wie ein fahrender Zug. Es heult und knallt. Das geht wochenlang. Und die Stürme sind so, dass es einem unter Umständen wirklich einfach die Beine unterm Leib wegzieht und man auf dem Boden sitzend sich wiederfindet. Oder man wird hin und her gebeutelt wie so ein Stück Herbstlaub. Also das sind Naturgewalten, an die muss man sich erstmal gewöhnen. Aber das ist auch eine wunderschöne Jahreszeit, weil dann gibt's wieder Sonnenuntergänge und die dauern Stunden und dann ist die Welt magentafarben, knallorange, pink, rot. Also, und das geht wirklich um den ganzen Horizont. Und dann kommt wirklich auch die Nacht, wo die Sonne 2 Monate nicht aufgeht, aber man hat immer ein bisschen so Mittagsdämmerung. Und ansonsten ist es einfach schwarz, wenn Wolken da sind, gigantische Sternenhimmel, natürlich Polarlichter, Mondschein, der auf dem Schnee so hell ist, dass man ohne Stirnlampe draußen arbeiten kann. Aber das sind sehr extreme Jahreszeiten und auch Wetterbedingungen. Die Temperatur geht mit Windchill auf bis zu minus 50, wenn es extrem wird, auch mal minus 60 Grad. Und nichtsdestotrotz geht man regelmäßig raus. Also man wird sehr Teil der Natur, man wird sehr Teil von Licht, Sturm und Jahreszeiten. Man fühlt sich von all dem überhaupt nicht mehr getrennt. Aber man fühlt sich eben eigentlich nicht mehr zugehörig zu dem, was sonst ein normales ziviles Leben ist. Also die Polarnacht entfernt einen noch mal mehr.
0: Ja, du hast auch die Angabe Windchill gesagt, die wollen wir den Hörern noch mal erklären. Das ist ja die gefühlte Temperatur, wenn man den Wind mit einrechnet.
1: Genau, also da kommt die reine Temperatur darauf, aber je schneller die Windgeschwindigkeit ist, desto stärker ist die Kälte, die aufs Gewebe wirkt. Und desto schneller bekommt man Erfrierungen. Und wir haben uns eigentlich immer nur nach Wind angezogen und gar nicht nach absoluter Temperatur, weil die sagt kaum was aus. Also jeder, der mal im T-Shirt an der Nordsee stand und da ordentlich durchgepustet wurde oder an der Ostsee, der weiß, wie unglaublich kalt schon ein leichter Windhauch machen kann.
0: Ja, ihr habt euch dann natürlich auch entsprechend sehr gut einpacken müssen und es durfte möglichst wenig Haut freiliegen, was natürlich auch heißt, mit dicken Handschuhen zu hantieren. Hattet ihr auch teils mit Erfrierung zu tun?
1: Also am Anfang des Winters, so um Ostern drumherum, da hatten wir zum ersten Mal unter minus 30 Grad und da haben wir auch ein paar leichte Erfrierungen bekommen. Ne? Mal so eine leicht angefrorene Wange oder mal ein angefrorenes Fingerendglied, das dann mal ein paar Wochen taub war. Aber was Schlimmeres hatten wir wirklich nie. Und man lernt da vor allen Dingen, dass man dann hellhörig werden muss, wenn es nicht mehr wehtut. Ne? Bei solchen Temperaturen, minus 30, minus 40, wenn man die Handschuhe auszieht, hat man sofort Schmerz. Da ist nicht vorher, oh, ich habe kalte Hände, sondern sofort wirklich starke Schmerzen. Manchmal muss man die Handschuhe ausziehen, um was Feines mit den Händen zu machen. Aber wenn es eben aufhört, weh zu tun, dann fängt im Grunde irgendwo in diesem blinden Fleck der Gewebeschaden an. Und das muss man lernen, dass man dann sofort in die Daunenfäustlinge geht, vielleicht Kniebeugen macht, bisschen Schnee schippt, Hampelmänner springt, damit wirklich der ganze Körper durchwärmt, weil das schickt es dann auch in die Hände, die sind meistens das Problem. Und dann lernt man damit umzugehen. Also ich habe als Ärztin in einem Jahr Antarktis keine einzige Erfrierung behandeln müssen oder chirurgisch behandeln müssen.
0: Der nächste Track stammt vom Dresdner Komponisten und Musiker Daniel Williams. Er ist in Edinburgh in Schottland geboren und hat auch viel für das Sozietätstheater Dresden gearbeitet und ist leider Anfang Juni verstorben. Als kleines Memorial spielen wir aus seinem Album Music from Ice Cream den Song Dub 1.

0: war das. Da werden die Stelzen sozusagen hydraulisch ein Stück erhoben, um wieder um wieder Schnee drunter zu schieben, um die Station Stück für Stück wieder anzuheben.
1: Genau, also die Schneedecke wächst etwa 1,5 Meter im Jahr und die Station, die Vorgängerstation waren Röhren im Eis. Da kam dann immer mehr Schnee und Eis obendrauf und irgendwann wurden die eingedrückt. Und die jetzige Neumeier-Station ist so gebaut, dass sie hydraulische Stelzen hat mit Art Fußplatten drunter, die man hochheben kann. Und da wird Schnee drunter geblasen und dann wird das gesamte Gebäude hydraulisch 1,5 Meter aus dem Eis gehoben. Diese Stelzen stehen in einer Eisgrube. Es gibt auch 2 Stockwerke, die sozusagen unterirdisch unterm Eis sind. Und dann gibt es die Stelzen und oben drüber gibt es nochmal einen Kasten. Da sind dann die Stockwerke mit Wohnräumen, Laboren, Blockheizkraftwerk und dergleichen mehr.
0: Ja, und dann habt ihr auch außerhalb der Neumeier 3-Station natürlich noch kleine Container stehen. Ihr habt eine Bibliothek, ihr habt Wettermessstation. Das heißt, ihr müsst dazu natürlich auch regelmäßig die Station verlassen.
1: Genau, also je nach Beruf mussten wir mehr oder weniger oft raus. Der Funker und IT-Spezialist ist viel drinnen, wobei der schon auch nach dem Sturm mal eine neue Antenne aufs Dach tun muss oder was reparieren, was sich da gelöst hat. Aber zum Beispiel der Luftchemiker, der in seinem Observatorium, das ist 1,5 Kilometer entfernt, damit es nicht durch Abgase der Station oder der Fahrzeuge Fehlmessungen macht, der geht da jeden Tag raus. Also auch bei heftigem Sturm, wir haben wirklich nur gesagt, bei Orkan und ab 70 Knoten gehen wir gar nicht mehr raus und das gibt's gar nicht so selten, aber sonst ist der jeden Tag dahin gegangen. Der Meteorologe muss alle 3 Stunden raus für eine Wetterbeobachtung, zwar dann nur kurz, aber wir waren im Grunde viel draußen bei jedem Wetter. Und auch sehr gerne. Es ist herrlich. Es ist wirklich, wenn man sich warm genug anzieht, wir haben wirklich auch bei minus 30 Grad Ausflüge gemacht an die Bucht, haben einen heißen Tee und gefrorenes Käsebrot mitgenommen, auf die Eisberge geguckt. Also es ist wunderschön draußen. Man muss nicht den ganzen Tag in der Stube hocken.
0: Welcher Ausflug war für dich am beeindruckendsten?
1: Die Übernachtung auf dem Meereis. Also am Ende vom Sommer friert die Bucht, die wenige Kilometer von der Neumeier Station entfernt ist, zu. Und wenn die 4 bis 6 Wochen zugefroren ist, kann man drauf. Und da brütet die Pinguinkolonie. Also das ist eine der größten weltweit. Da sind etwa 25.000 Kaiserpinguine, die sich dort zur Paarungszeit und zum Brüten sammeln. Und da haben wir in der Polarnacht in der Nähe der Kolonie unter Sternenhimmel draußen geschlafen. Also wir hatten Zelte aufgebaut, falls ein bisschen Wind aufkommt, weil es dann gleich super kalt wird. In dieser Nacht waren es etwa nur minus 30 Grad Windchill, weil es total stille Luft war. Und da hatten wir wirklich tanzende Polarlichter über den Pinguinen, die ganze Nacht aber rumkrakeelen. Die sind unglaublich laut. Also mit Oropax kommt man da auch nicht weit. Und haben einfach unter den Sternen geschlafen. Es war dann gegen Morgen schon bitterkalt. Dann sind wir auch irgendwann heimgefahren. Aber das war sicherlich ein herausragender Ausflug.
0: Ja, und diese Einsamkeit vor Ort, also man ist zwar ein 9-köpfiges Team, aber man weiß, man ist abgeschnitten von der Außenwelt, man ist im ewigen Eis, man sieht keine Pflanzen, keine anderen Menschen, man kann nicht mal eben einkaufen gehen, also da kommen wir auch nochmal dazu zum Thema Ernährung über die Zeit. Und das ist eine Situation, mit der muss man klarkommen. Also ich bin auch jemand, der gern einsam ist, die Isolation genießen kann. Aber es ist immer noch mal ein Unterschied, ob man jederzeit in die Zivilisation zurück kann oder ob man weiß, wenn es nicht klappt, man muss da jetzt ein paar Monate ausharren. Ne? Und man muss auch mit den Leuten klarkommen. Und du hast das in deinem Buch Polarschimmer auch sehr gut beschrieben. Du hast selber gestaunt über diese Sorglosigkeit, die dich quasi so ein bisschen überkommen ist, diese Glücksgefühle und wie sehr du das genossen hast.
1: Ja, absolut. Also vor der Abfahrt denkt man ja, das ist ein Abenteuer, wo man ständig ums Überleben kämpft. Das ist natürlich nicht so. In der Antarktis kann schon was passieren, ne? Diese lebensfeindliche Umgebung verzeiht nicht viele Fehler. Aber vor Ort ist so ein unglaublicher Frieden, so eine unfassbare Schönheit vom Eis, von diesen weiten Himmeln, vom Licht und dieses Reine, das drückt sich durch, das prägt das Hintergrundrauschen von unserem Alltagsleben dort. Und wenn dann die Gruppe gut ist, das Leben Spaß macht, dann ist es, also ich war Tag für Tag, hätte ich jubeln können vor Glück, wenn ich nur aus dem Fenster geschaut habe oder wenn ich rausgefahren bin. Also das war einfach eine eine Schönheit, die einen zutiefst berührt und beglückt. Und das

ganze Jahr durch. Und interessanterweise liest man das auch von alten Entdeckern, ne? Die Endurance-Besatzung, das Schiff wird zermalmt, die retten sich auf eine Eisscholle und einer schreibt in sein Tagebuch, die sind höchstwahrscheinlich totgeweiht und der schreibt, es ist ein bezaubernder Tag, man kann sich kaum vorstellen, dass wir in einer prekären Lage sind. Und irgendwie macht es eine Leichtigkeit und eine Sorglosigkeit, die viel stärker war, als ich hier Sorglosigkeit kenne, erstaunlicherweise.

0: Das war Wonderful Life von Bad B-Boy, Pelain und Murphy im Joseph Extended Remix. Ja, wer jetzt eingeschaltet hat, ihr hört Takt im Raum und wir haben die Antarktis überwinternde Aurelia Hölzer bei uns im Interview und damit geht es jetzt direkt weiter. Ich glaube, manchmal suchen Menschen auch das Extreme. Das kennt man auch im Bergsteigern. Das Extremste ist wahrscheinlich dann Reinhold Messner, die genau in diesen Situationen die Stille finden, die komplette Klarheit, die Konzentration. Oder manchmal findet man genau in solchen Momenten die perfekte Stille in einem selber.
1: Ja, es gibt mehrere Momente, wo man sich so sehr in dieser Weite fühlt, auch in der Schwärze, in der Polarnacht, wenn man auf dem Meereis liegt, die Motorschlitten sind aus und man weiß, diese Schwärze ist nicht einfach nur hier eine kurze Nacht, sondern die ist eigentlich der Beginn vom Weltall, von der Unendlichkeit, ein Universum, was vor 13,8 Milliarden Jahren entstanden ist und ich bin hier als kleine Ameise ein paar Jahrzehnte zu Gast. Also da verschiebt sich die ganze Perspektive aufs eigene Selbst, aufs eigene Leben, aber auch auf das, was wichtig ist. Also vieles fällt da weg.
0: Und ihr macht vor allen Dingen neue Entdeckungen, die man so in dieser Form gar nicht kennt. Also zum Beispiel diese Whiteouts, ist ja nicht nur bei einer Polarnacht, dass alles dunkel ist, sondern bei Schneewehen, wenn man gar nichts mehr sieht, keine Kontraste, kein Horizont, kein Boden. Ihr habt Fata Morganas gesehen?
1: Ja, also es gibt sehr spannende Wetterphänomene, die uns auch immer wieder an die Fenster, aufs Dach oder raus aufs Eis getrieben haben. Also beim Whiteout, das muss man auch einfach mal testen. Ja, einfach in unserem ersten Sturm, das waren vielleicht nur 35, 40 Knoten. Was sind das? 80 km/h maximal. Da einfach mal rausgehen und wissen, wie es ist, wenn man komplett die Orientierung verliert, weil man die Hand vor Augen nicht sieht. Man weiß nicht, wo vorn und hinten ist. Man weiß nicht, wo es nach Hause geht. Man hat natürlich Navigation, Funkgerät dabei, einen Partner. Aber dieses Gefühl, das kann einem völlig den Boden unter den Füßen wegziehen. Oder auch einfach, wenn man plötzlich über der Bucht, wo wir eigentlich bekannte Eisberge haben, manchmal, wenn das Meer noch halbwegs offen ist, ziehen auch unbekannte Eisberge vorbei. Aber auf einmal sind die doppelt so hoch oder bilden wie eine orientalische Stadt aus Bögen und Türmen. Oder man hat schwebende Bügeleisen und Sahnetorten im Westen über dem Himmel stehen. Also das sind Erscheinungen. Man weiß da manchmal gar nicht, was ist jetzt eigentlich echt, was ist nicht echt. Ist der Eisberg wirklich so hoch oder ist das hier alles nur Lug und Trug.
0: Ja, zumal ihr am Ende der Polarnacht schon einige Tage vorher schon die Sonne gesehen habt, obwohl die eigentlich gar nicht da war.
1: Ja, das war sehr lustig, weil man kriegt natürlich ein Datum, wann die Sonne aufgehen soll, aber wenn die einfach mal 2 Monate nicht da war, dann ist das auch nicht mehr selbstverständlich und auf einmal war sie zu früh da. Ne? Man sieht, wie so ein goldener Ball über den Horizont kommt, an der Stelle, wo die Sonne aufgehen sollte, 2 Tage zu früh. Und was soll es denn sein? Ne? Natürlich die Sonne. Aber letzten Endes war es eine Fata Morgana. Die Sonne war knapp unterm Horizont und hat sich über den Horizont projiziert und sich plötzlich in 2 Hälften geteilt und sich aufgelöst. Ne? Und wir saßen schon an unserem runden Esstisch und haben überlegt, haben wir uns im Datum vertan? Sind wir in ein Zeitloch gefallen? Ist die Stationshöhe, hat die sich verändert? Und vielleicht macht das was an der Berechnung. Also irgendwelche Leute haben mathematische Formeln auf Servietten gekritzelt. Und naja, am Ende hat sich die Fata Morgana als Ursache erwiesen. Die Sonne kam dann wirklich 2 Tage später und dann haben wir es auch alle geglaubt. Ja.
0: Ihr hörtet Aurelia Hölzer, die ein Jahr in der Antarktis überwintert hat. Gleich geht's auch an dieser Stelle weiter. Doch als nächstes hören wir wieder einen Track aus dem neuen Album von Birds of Canada. Da hatte ich in der letzten Sendung schon ein Lied gespielt und heute ist dran der Song Into the Magic Land. Passt auch sehr gut zur Antarktis.

0: Ihr hört Coloradio mit der Sendung Takt im Raum. Wir sind weiter im Interview mit Aurelia Hölzer, die ein Jahr lang in der Antarktis gelebt und gearbeitet hat. Was macht die Zeit auch mit dem Gehirn? Weil man ist ja am Ende in einer komplett anderen Situation. Was macht's mit der Konzentration? Und was macht's vor allen Dingen mit der Sensibilität, mit der Empfindlichkeit?
1: In meiner Erfahrung wird man immer sensibler im Verlauf der Überwinterung. Vielleicht auch, weil es so wenig Reize gibt. Also man sieht irgendwann 1000 Unterschiede in der Art, wie Schnee glitzert oder sich formt oder winzige, fast schon mikroskopische Schneewehen bildet oder wie der Schnee knarzt bei minus 20, minus 30, minus 40. Man wird ganz sensibel auf die Stimmungen auch der anderen. Also wenn ich in meinem Büro gesessen bin und ich hatte die Tür offen und ich höre jemand auf dem Flur, weiß ich genau, wer es ist und in welcher Stimmung. Man ist so verbunden mit allem drumherum und man hat so wache Sinne für die ganz, ganz kleinen Sachen. Und dann wird es in der Polarnacht aber schon auch sehr wunderlich. Also man weiß aus der Hirnforschung, da forscht die NASA auch viel dran, dass sich die Hirnfunktion, die Psyche, die Botenstoffe verändern, aber auch tatsächlich das Hirnvolumen. Also es gibt Hirnareale, die schrumpfen durchschnittlich um bis zu 7% in der Überwinterung. Da gibt es vorher, hinterher ein MRT. Und ich habe schon gemerkt, dass das auch mit mir viel gemacht hat. Ich konnte mich ganz schlecht konzentrieren. Ich hatte wenig Drive. Ich habe mir überall Listen geschrieben, um wenigstens das Minimum hinzubekommen. Ich konnte nachts überhaupt nicht schlafen. Und tags war ich müde, habe literweise Kaffee getrunken. Geholfen hat's nichts. Und trotzdem war ich glücklich. Ich war überhaupt nicht depressiv, sondern eher so, es war alles so ein bisschen wattig, so ein bisschen von mir entfernt und alles nicht so ernst. Es hat sich alles so leicht und entrückt angefühlt. Also das ist schon wunderlich, was das mit dem Gehirn und mit dem eigenen Zustand macht. Also Polarnacht ist nicht nur eine Jahreszeit, es ist tatsächlich auch ein Zustand.
0: Ja, und wie ist das mit Kontakt zu Freunden, zur Familie? Man hat ja dort ein Internet, wahrscheinlich nicht das schnellste. Damit fühlt es sich ja zumindest auch nicht ganz so entfernt an, wenn man ein Stück weit immer wieder ein bisschen in die Zivilisation zu Freunden, zumindest via Internet, zurückkehren kann.
1: Wir hatten an Internet 8 Mbit pro Sekunde für die Station, für die Daten und wir haben diese Bandbreite geteilt mit dem Forschungseisbrecher Polarstern mit 100 Leuten an Bord und deren Daten. Also viel ist da nicht los, aber es geht schon. Man kann auch mal einen WhatsApp-Call machen und wir hatten alle ein sogenanntes Festnetztelefon auf dem Zimmer. Das geht natürlich über einen geostationären Satelliten und da war die Telefonqualität super, die akustische, als wäre man neben an und jeder konnte und durfte, so viel er wollte, nach Hause telefonieren umsonst. Nichtsdestotrotz fühlt man, also mit den Menschen, die einem sehr verbunden sind, fühlt man sich trotzdem nah. Aber mit dem Leben in Europa oder überhaupt mit der Zivilisation, da hat man eigentlich nichts mehr zu tun. Also wir haben beim Geschirrspülen immer Radio gehört und wenn da Werbung kommt, Nachrichten, Katastrophen, man hört es zwar, aber man spürt es nicht, weil unsere Realität, es ist, als würde man auf einem anderen Planeten wohnen. Es kann niemand zu uns kommen. Wir können nicht gehen und unsere Realität ist Eis, Sturm, 9 Menschen und ein Haufen Arbeit. Und was anderes dringt eigentlich nicht mehr durch. Und es ist schon auch so, dass diese reine und übermächtige Natur, die einen so auf seinen Platz verweist, dass die alles, was in der Zivilisation geschieht, so belanglos erscheinen lässt. Also selbst Katastrophenmeldungen, wenn man auf Eis lebt, was mehrere Millionen Jahre alt ist. Man muss sich vorstellen, das ist als Schneeflocke vom Himmel gefallen, als wir noch nicht mal Vorfahren hatten, die im Lendenschurz durch die Wälder getrabt sind. Ja, das ist so uralt, das Universum ist so uralt und dann hört man, dass irgendwo Stau ist. Ja, das ist an Absurdität kaum zu übertreffen oder es dringt überhaupt nicht durch, dass das irgendeine Wichtigkeit haben könnte. Also man ist innerlich unglaublich distanziert von einem normalen Leben.
0: Und das normale Leben musstet ihr euch ja einrichten. Das heißt, ihr seid ja trotzdem noch Menschen. Ihr habt euch quasi immer so Sachen gesucht, die euch auch untereinander unterhalten, dass ihr auch den Spaß untereinander nicht verliert. Was waren denn zum Beispiel eure Methoden, dass ihr miteinander gefeiert habt? Ihr habt Filmfestivals gemacht. Magst du dazu was erzählen?
1: Also im Grunde kann das jedes Überwinterungsteam machen, wie es will. Und da gibt es auch ganz unterschiedliche Neigungen. Aber es ist wie mit allen Sachen in der Antarktis, Überwinterung. Wenn wir es nicht machen, passiert es nicht. Ja, wenn wir nichts reparieren, passiert es nicht. Wenn wir nicht Freizeitgestaltung machen, dann gibt es eben keine. Und wir haben unglaublich viel gebastelt, gewerkelt, riesige Geburtstage inszeniert. Da wurden wochenlang Segelschiffe gebaut, sprechende Papageien programmiert und aus Gips im Hospital hergestellt und was nicht alles. Wir haben ganz viel Filme gedreht, zum Teil Nachrichtensendungen, Geburtstagsüberraschungen, Musikvideos. Das war irgendwie so unser Ding, das Filme drehen. Wahnsinnig viel Ausflüge gemacht, auch unsere eigenen Escape Rooms veranstaltet, Mottoabende wie Cowboy Night oder Balkanabend oder eine Magic Feen Waldparty, wo wir surrende Geräte gebastelt haben, die an Schnüren im Kreis geflogen sind im Wohnzimmer und so. Also da kann man sich wochenlang mit den Vorbereitungen beschäftigen und das hat uns riesig, riesig Spaß gemacht. Und man hat ja auch tatsächlich Freizeit, selbst wenn man meistens 7 Tage die Woche arbeitet, unter Umständen das ganze Jahr. Niemand muss auf dem Bus, niemand muss einkaufen, niemand muss Briefkasten leeren oder Blumen gießen. Und es sind immer Leute da, von denen sich welche finden, die Lust haben auf Aktivität. Und wir sind auch ganz viel rausgefahren, haben viel Ausflüge gemacht zu den Pinguinen, zu den Eisbergen, zum Mondaufgang an der Bucht und haben auch viel gelesen in der Bibliothek. Also wer will, der kann. Da gibt es ganz viel zu tun.
0: Und viel zu essen gab es auch. Denn es muss ja immer ein Jahr vorher eingekauft werden. Und die Vorräte entsprechend, ja, ihr habt ja auch immer einen Koch an Bord, der das dann quasi für euch zubereitet. Bei der Überwinterung für ein 9-köpfiges Team. Stressiger wird es natürlich dann in der Sommerzeit, wenn dann bis zu 50 Leute in der Station zu versorgen sind. Was gab es denn da zum Beispiel zu essen, was man jetzt vielleicht auch nicht so erwartet, dass es das in der Antarktis gibt?
1: Es gibt natürlich viel Tiefgefrorenes. Das bietet sich an. Also der Tiefkühlraum ist riesig und der ist im Winter beheizt. Der ist bei minus 20 Grad und das ist es im Sommer ja schon im Eis unten. Dann gibt es natürlich viel Trockenes, aber wir hatten am Anfang auch Frischware, die ist dann natürlich relativ schnell aus. Also so die letzte Karotte, in die man schon einen Knoten machen kann, die wird dann noch akribisch aufgeteilt. Das ist schon wirklich was Besonderes, aber das, was wirklich Spaß macht, ist, dass man tatsächlich nicht alles hat. Man braucht auch nicht alles. Man muss nicht immer alles einkaufen können. Dann sind halt die Lieblings-M&Ms aus und dann stürzt man sich aufs nächste Leckere. Und vieles haben wir dann auch einfach selber hergestellt. Wir haben alle ganz viel Salzstangen und Vanilleeis gegessen und das war schnell aus. Und dann haben wir eben die selber gebacken und selber Vanilleeis gemacht. Und dass man mit dem improvisiert, was man hat und das Beste draus macht, das kann unglaublich Spaß machen. Also es gibt Leute, die denken, das ist total furchtbar, wenn man keine frischen Sachen mehr hat. Ich esse unheimlich gern Gemüse, Salat, Obst und hier esse ich das massenweise, aber es hat mir überhaupt nicht gefehlt. Und der Koch hat ganz, ganz toll gekocht. Also der hat sich unglaublich Mühe gegeben, das ganze Jahr. Und obwohl fast alles von dem Essen über Jahre schon abgelaufen ist, das ist in der Antarktis einfach normal, hat er da wirklich noch viel rausgeholt.
0: Und das für alle Bedarfe, vegetarisch, laktoseintolerant.
1: Genau, wir waren so ein bisschen eine Horrorkombination. Wir hatten Leute dabei, die grundsätzlich kein Gemüse essen. Wir hatten eine Veganerin, 2 Vegetarier, dann so ein paar Variable. Einer hatte ein paar Allergien, einer war laktoseintolerant. Und keiner hat den Anspruch natürlich gestellt, dass der Koch darauf auf alles da Rücksicht nehmen muss. Hat er aber. Und der hat jeden Tag eigentlich 2 unterschiedliche Menüs gekocht. Ja, also der hat uns dermaßen verwöhnt. Und wir durften aber trotzdem auch selber mal ran an die Küche, selber kochen, backen, Kuchen backen, Brot backen. Also das war wirklich, uns ging es richtig gut und wir haben es auch wirklich krachen lassen. Wir haben es genossen mit dem, was wir hatten.
0: Genießen, was man hat, eine sehr wichtige Eigenschaft. Und jetzt genießen wir etwas, was ihr auch gleich hören werdet. Friedbert Wissmann ist ein Dresdner Musikkomponist und er tritt momentan sehr aktiv auf. Es lohnt sich, ihn zu verfolgen und eins seiner traumhaften Konzerte zu besuchen, die mit Ambient-Musik, die er live spielt, gefüllt sind. Wir hören das Intro eines Konzertmitschnitts, welches uns Friedbert Wissmann für die Sendung dankenswerterweise zur Verfügung gestellt hat. Viel Spaß!

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2: Ihr seid in der zweiten Stunde Takt im Raum. Wir haben heute Studiogast Aurelia Hülzer und gleich als Co-Gast noch Friedrich Lichtenstein. Nach dem Song von Friedbert Wissmann, den ihr gerade hört, geht's weiter.

0: Ihr hört Takt im Raum und der Raum ist heute sehr groß, denn es geht um die Antarktis und wir haben als Studiogast Aurelia Hölzer heute hier. Sie berichtet über ihre Zeit als Überwinternde an der Neumayer 3 Station in der Antarktis. Sie war dort hauptsächlich als Ärztin eingestellt und hatte vor allen Dingen die Verantwortung für die ganze Station. Nun gibt es ja nicht nur die Neumayer 3 Station. Welche Station gibt es denn noch in der Antarktis und werden die auch über den ganzen antarktischen Winter gepflegt?
1: Es gibt in der Antarktis von sehr, sehr vielen Nationen Forschungsstationen. Das hat einerseits natürlich mit Polarklima und Meeresforschung zu tun. Andererseits ist es auch ein geopolitisches Statussymbol. Das kommt sehr auf die Geografie an, was geforscht wird. Viele sind natürlich am Rand, am Meer und nur ganz, ganz wenige sind wirklich auf dem Inlandsplateau, was mehrere tausend Meter hohes Eis ist. Die Antarktis ist ja unter einer dicken, dicken Eisdecke begraben. Und in der Nähe der Neumayer Station, das ist aber jenseits von allen Besuchsdistanzen, selbst im Notfall eigentlich, sind die Stationen beispielsweise der Norweger, der Südafrikaner, dann in dem gleichen Tortenstück noch das der Inder, der Japaner, der Russen und dergleichen.
0: Und ihr habt einmal im Jahr so ein kleines Filmfestival, wo ihr euch alle quasi untereinander kleine Filme, die ihr vorab dreht, quasi sozusagen schickt und die euch dann anschaut. Was war denn euer Film?
1: Genau, dieses Filmfestival, das findet im kältesten Monat im August statt. Und man hat ja im Winter mit den anderen Forschungsstationen kaum was zu tun. Man weiß, dass es sie gibt und man tauscht sich vielleicht auch mal aus, aber man kann sich nicht besuchen. Aber alle teilen diese Erfahrung der extremen Überwinterung. Und daher ist so ein gemeinsamer Kulturpunkt dieses Festival. Jeder kann drehen, was er will. Es muss aber absolut selbstgemacht sein. Und dann gibt es noch so eine 48-Stunden-Kategorie, wo man von der Idee bis zur Abgabe nur 48 Stunden hat und da sind Komponenten vorgegeben. Und das ist natürlich eine Riesen-Gaudi, weil jeder seine Ideen da reinspinnt. Man sieht die anderen, was haben die für ein Wohnzimmer, was für Feuerwehrklamotten, was für Kettenfahrzeuge. Und unser Beitrag war ein Vampirfilm, Vampire Station. Den findet man auch auf YouTube. Natürlich Drehbuch selber geschrieben, wochenlang gedreht, geschnitten, Dialoge umgeschrieben, überlegt, wie könnte man das schauspielerisch verbessern. Und dann hatten wir noch für die 48-Stunden-Kategorie einen Tierfilm sozusagen über uns selbst als antarktische Überwinterer, The Hidden Life on Ice. Da hatten wir auch sehr viel Spaß dabei, aber auch sehr viel Zeitdruck. Und dann werden all diese Filme eingereicht. Die müssen wirklich auf die Minute dann auch hochgeladen werden. Da gibt es eine Deadline. Und dann werden die nacheinander freigeschaltet und werden auch bewertet. Man kann auch Preise gewinnen und so. Aber das ist einfach unheimlich schön, weil man alle anderen wenigen Homo sapiens, die auf diesem riesigen Eiskontinent sind für ein Jahr, der ist ja größer als Europa, weil man mit denen eben diesen Moment und dieses Fest teilt.
0: Ja, und vom Film kommen wir wieder in die Erdkugel zurück, denn

0: gibt es auch einzelne Untersuchungen, die sofort was bringen. Zum Beispiel gab es in meinem zweiten Sommer in der Antarktis Aufklärungsflüge über das Meereis und da hat man gesehen, dass es ein Rekordminimum hat. Ne? Das kann man dann auch mit Satellitenbildern vergleichen und dergleichen. Also das war schon was, wo wirklich in diesem Sommer ein erschreckendes Ergebnis war. Die Antarktis ist viel isolierter vom Rest des Weltklimas als die Nordpolargebiete durch die Zirkumpolarströmung, also im Grunde Winde und Strömungen, die immer im Kreis gehen und das ein bisschen abschotten. Aber auch sie erwärmt sich und gerade durch Meeresströmungen, die von unten an den schwimmenden Eisgebieten nagen, tut sich da viel. An Neumayer selber waren die Temperaturen relativ konstant, was also im Vergleich zur Vergangenheit, was vor allen Dingen aber mit örtlichen Luftströmungen zu tun hat. Das heißt nicht, dass der Klimawandel in der Antarktis nicht stattfindet.
1: Die blaue Erdkugel, eine Welt voller Schönheit und Vielfalt. So habe ich auch einen Song genannt, den ich 2023 produziert habe. Und deswegen hören wir jetzt passend dazu Centora mit Blauer Planet.
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0: Ihr seid bei Takt im Raum hier bei Coloradio. Bei uns heute zu Gast Aurelia Hölzer. Sie hat in der Antarktis überwintert und die ganze Stationsverantwortung als Leiterin gehabt. Darüber haben wir heute gesprochen und uns interessiert es natürlich die Zeit des Abschieds, die Zeit danach. Denn nach über einem Jahr in der Antarktis ist man doch irgendwie verdorben für die Zeit danach. Wie gelingt denn dieser Abstand, den man zur Gesellschaft irgendwie gewonnen hat, sich dort wieder einzugliedern?
1: Einen kleinen Vorgeschmack bekommt man schon, wenn die Isolation aufgelöst wird. Wir sind ja 8 Monate komplett abgeschnitten. Da kann auch kein Flugzeug und kein Schiff kommen. Und dann, wenn der Sommer beginnt, kommt das erste kleine Flugzeug auf Kufen. Die landen auch direkt vor der Haustür. Und auf einmal sieht man fremde Menschen. Ja, wir waren zu 9, Tag ein, Tag aus, bei jedem Zähneputzen, auf jedem Stockwerk, bei der Freizeit, bei der Arbeit.

0: Arbeit immer die gleichen Nasen und waren so eine, wie ein Vogelschwarm, der zueinander gehört. Und auf einmal kommen fremde Menschen und dann wird die Station voll. Dann kommen, sind da 50 Leute, die eine Dichte mitbringen aus der Zivilisation, die man gar nicht mehr kennt. Man wird in der Antarktis so zart und weit. Man hat viel Druck und viel Grobheit sind einem irgendwie abhanden gekommen. Und egal wie nett die Leute sind, sie sind einem fremd in ihrer Art zu sein. Und das ist so der Vorgeschmack. Dann hat man ein paar Monate Sommer, bevor man abfährt. Und was das Abfahren leichter macht, ist tatsächlich die Erschöpfung. Die Überwinterung ist wie ein Marathon, die Sommersaison danach wie ein Sprint. Dann sind die Nachfolger da, man hat alles übergeben. Und auch wenn man überhaupt nicht gehen will, ich wollte nicht weg aus der Antarktis. Es war eine unfassbar tolle Zeit und man möchte nicht, dass sie abläuft. Aber irgendwann ist es soweit und dann ist es aus lauter Erschöpfung und auch weil die Neuen da sind, deren Station das jetzt ist, ist das auch okay. Aber dann tatsächlich in die Zivilisation zu kommen, ist sehr, sehr, sehr fremd. Es ist laut, überall sind schon Menschen. Man versteht nicht, was das alles soll. Ich war im Aldi am Wühltisch. Ich konnte mich für nichts entscheiden. Ich bin mit leeren Händen rausgegangen. Ich habe mich außer bei meinen Lieben, bei meiner Familie natürlich, das war ein Riesenwiedersehen. Alle waren am Bahnsteig, wir haben alle geweint. Ich hatte einen neuen Neffen, der war schon 9 Monate alt. Aber abgesehen von den wirklich nahen Leuten habe ich mich sehr, sehr einsam gefühlt. Ich habe mein Team vermisst. Ich habe Menschen vermisst, die das erlebt haben, was ich erlebt habe, weil man sieht die Welt einfach nicht mehr mit den gleichen Augen. Und nach muss man sich dann wieder in das hiesige Leben einfinden. Ich war vor 2 Monaten in Grönland und habe dort bei einem vorigen Überwinternden gewohnt, den ich vorher auch gar nicht kannte. Der hatte aber auch in der Antarktis überwintert und der hat mir erzählt, auf die Überwinterung wird man 4 Monate vorbereitet, aufs Zurückkommen überhaupt nicht. Und das ist schon, das ist ein schwieriger Schritt für alle, die ich kenne.
1: Der Kulturschock kommt wahrscheinlich danach. Ich habe aus dem Freundeskreis einige, die auch längere Zeit in Japan waren, die Ähnliches berichten. Kann man jetzt nicht mit der Antarktis oder mit diesem Abstand vergleichen, aber einfach nur die andere Kultur. Es war anders, sie sind reingekommen, aber die hatten Probleme nach der Rückkehr hier wieder in Deutschland irgendwie richtig Fuß zu fassen.
0: Kann ich gut nachfühlen. Es ist alles vertraut und trotzdem fühlt es sich schräg an.
1: Und wie geht man dann beruflich weiter? Kann man einfach dann wieder normal in den Job einer Ärztin zurückkehren oder nimmt man sich das nächste große Projekt vor?
0: Ich habe ja gleich angefangen mit dem Buchschreiben für Polarschimmer, für mein Buch über die Überwinterung und hatte aber sofort die Anfrage, auch wieder 8 Monate später in die Antarktis zu gehen für den Sommer für eine Inlandsexpedition. Das habe ich auch gemacht. Und nachdem dann das Buch fertig war und erschienen war, habe ich tatsächlich wieder eine Teilzeitstelle als Oberärztin angenommen in Wasserburg am Inn in Oberbayern. Bei Freunden, die ich im Grunde von der Uniklinik in München kenne. Und habe mir aber das Leben so anders gestrickt, dass es viel Vielfalt zulässt. Also ich kann im Blog frei nehmen und ich mache einfach viele andere Sachen. Ich reise, ich pflege meine alte Mutter und ich bin auch als Speakerin sehr aktiv auf Kongressen für Unternehmen, bei Keynotes. Und ich möchte, dass alles drankommt. Und das geht mit dieser Stelle. Und deswegen muss ich sagen, nachdem ich anfangs sehr, sehr skeptisch war, überhaupt wieder ins Krankenhaus zu gehen, es macht richtig Spaß. Und ich mag dieses Leben hier auch, aber ich vermisse das Eis immer. Einfach diese Qualität, diese Reinheit, auch der Spaß der Überwinterung, aus allem was zu machen. Und mit meinem Team verstehe ich mich immer noch sehr, sehr gut. Wir haben ganz viel Kontakt und übernächstes Wochenende fahren wir zusammen in die Schweizer Alpen. Eine von uns hat Geburtstag und haben eine Hütte angemietet und da freue ich mich schon riesig drauf.
1: Das klingt auf jeden Fall spannend. Also, dass sich der Kontakt vor allen Dingen auch im Nachgang nach der intensiven Zeit so gut hält, weil man ja doch so sehr zusammengewachsen ist. The old way was gone. Ja, man richtet sich ein im neuen, alten Leben. Und The old way was gone ist der Titel von Biosphere. Biosphere ist das Pseudonym von dem norwegischen Musikkünstler Geir Jensen. Und von dem hören wir jetzt das benannte The old way was gone.

0: Du hast schon erzählt, du warst noch mal ein zweites Mal in der Antarktis zu einer Sommerexpedition. Wo war da der Unterschied? Was hast du dort erlebt?
1: Sommer heißt natürlich, die Antarktis ist zugänglich, sprich man kann evakuieren. Ich bin als Expeditionsärztin gefahren, nicht als Leiterin. Und wir sind nach Neumayer geflogen, das war so unsere Ausgangsbasis, haben alles vorbereitet und dann sind wir mit Pistenbullis und jeweils 40 Tonnen hinten dran 10 Tage übers Eis gefahren, auf das Eisplateau hoch, das ist 3000 Meter dickes Eis, und haben dort eine Station ausgebuddelt, die stillgelegt und durchgefroren war, haben nach und nach den Generator ans Netz genommen, die ganzen Wasserrohre, und haben die sozusagen flott gemacht, dass sie von Wissenschaftlern, die am Eis forschen, am Klima forschen, für die Sommersaison bewohnt werden kann. Das Inlandseis ist ein sehr, sehr, sehr extremer Ort. Auch wenn Sommer ist, die Sonne scheint Tag und Nacht, es ist fad, es ist öd und es ist absolut lebensfeindlich. Also die Luft ist so trocken, dass ständig die Schleimhäute bluten. Die Luft ist so dünn, weil in Polnähe die Atmosphäreschichten dünner sind. Obwohl Sommer ist und die Sonne Tag und Nacht am Himmel kreist, wo man sich denkt, das ist ja irgendwie lieblich. Nee, das ist öd. Die Sonne ist grell, alles ist nur weiß und blau. Der Schnee ist weiß, der Himmel ist blau. Es gibt keine Landschaft, keine Konturen, eine Station, die alt und eng ist, man kann sich nicht entkommen. Ich hatte eine fensterlose Kammer, die gleichzeitig das Hospital war, wo der Generator direkt neben dem Kopfkissen brummt, am Boden ist es gefroren, unter der Decke ist es heiß, auf der Pritsche, die ist so eng, dass man da auch nicht sitzen und lesen kann. Also es ist wirklich ein sehr viel härteres Setting und es ist auch eine sehr öde Natur. Also da kommen auch keine Tiere hin. Einmal war ein Vogel da und da sind alle rausgestürzt, ja, um sich diese Weltsehenswürdigkeit anzuschauen. Aber es ist natürlich, der Sommer ist dennoch so, dass man viel Kontakt zur Außenwelt hat. Viele Stationen sind betrieben und eben es landen auch Flugzeuge mal vor der Station. Da muss man halt selber, ich war dann auch für den Flugfunk zuständig, fürs Flugwetter vorher das immer durchzugeben, was die für Bedingungen haben. Das habe ich vorher kurz gelernt. Und da kommen dann auch mal Gäste und so weiter. Das ist ganz anders als im Winter. Also wissenschaftliche Gäste, nicht touristische Gäste.
0: Wir werden dann auch noch mal auf die Tierwelt in der Antarktis zu sprechen kommen. Doch zuvor werden wir auch noch einen Co-Gast in der Sendung haben, Friedrich Liechtenstein. Wir kennen ihn aus der letzten Sendung Takt im Raum. Er ist uns gleich telefonisch zugeschaltet. Doch zuvor hören wir noch Musik, und zwar genau von ihm. Friedrich Liechtenstein, ein Song vom 2004.

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8: Wir hörten eben Das Schiff von Friedrich Lichtenstein, ein älterer Song von 2004. Und Schiff ist ja eine Möglichkeit, um in Polarregionen Richtung Nordpol und Südpol zu kommen. Und wir haben unseren letzten Studiogast Friedrich Lichtenstein jetzt telefonisch nochmal in der Leitung, denn ihn interessiert natürlich die Polarregion auch sehr. Herzlich willkommen, lieber Friedrich Lichtenstein.
9: Hallo, da sind wir wieder.
8: Schön, dass du dabei bist. Wie bist du denn mit dem Thema Polarforschung in Berührung gekommen?
9: Und zwar habe ich einmal Leute kennengelernt in einem Restaurant. Die haben hinter dem Restaurant so ein Arbeitszimmer gehabt. Da haben die immer als auf so einem Home-Trainer gesessen und gestrampelt, damit sie besser gucken können, und saßen den ganzen Tag vorm Rechner. Und die hatten da ein Experiment, die mussten im Eis Spuren nach Neutronen suchen, kann es sein? Die durch den Planeten durchrauschen und dann auf der anderen Seite noch Spuren hinterlassen haben. Und die hatten immer Probleme, dass sie nicht wussten, was Verschmutzung ist, was von der Bohrung kommt oder was dann tatsächlich die Teilchen sind, die sie nachweisen wollten im ewigen

0: Eis auf der anderen Seite der Erdkugel.
1: Das ist, glaube ich, das Neutrino-Projekt am Südpol, ne?
0: Ja, ah ja.
1: Amerikanische Station. Ganz, ganz spannend.
0: Das da habe ich kennengelernt, das fand ich interessant. Und wie ist es da ausgegangen?
1: Da habe ich kein Update, aber ich glaube, das ist ein riesiges Projekt, weil die so schwer einzufangen sind, messtechnisch.
0: Und dann gibt es jetzt irgendwie so eine, mit Algen haben sie nichts zu tun gehabt, ne? Das interessiert mich ja auch immer so ein bisschen, diese Algen im ewigen Eis.
1: Also im Grunde indirekt, wir haben sie gegessen und getrunken. Also ein bisschen, also es gibt ja in der Nähe der Forschungsstation eine Bucht, die Atka-Bucht, und wenn die zufriert, kann man drauf fahren.
0: Ja.
1: Also die Station ist auf schwimmenden Gletscher und dann fährt man runter auf die Eisschollen und dann kommen Eisberge, die sind unter Umständen Tausende, vielleicht Millionen Jahre alt.
0: Oh,
1: und manche von denen sind gedreht, dass die Unterseite nach oben kommt und dann ist sie plötzlich schwarz oder braun oder grün, und das sind mit Sicherheit
0: auch, ne?
1: Algen. Ja, also rote hatten wir jetzt nicht, aber ich weiß, dass es das gibt.
0: Ja.
1: Und da haben wir uns immer Stücke abgeschlagen und die uns in den Drink getan.
0: Wow.
1: Und ich weiß schon auch, dass die Algen im Ökosystem natürlich eine riesige Rolle spielen. Also an den Stellen, wo dieses Schelfeis, dieses uralte Eis abbricht und ins Meer fällt, da fängt im Grunde die Nahrungskette an. Da kommen die Mikroorganismen und dann der Krill und dann der Wal und so weiter. Also das hat man noch immer gesehen, wenn da viel Dynamik war im Abbrechen, dann waren auf einmal Wale in der Bucht.
0: Ja, das ist, habe ich mir schon so gedacht. Ich weiß auch, dass ich war mal bei so einer Sammlung in Göttingen, der hat so Mikroalgen gesammelt, und der hat eben auch erzählt, dass es dass es diese Algen gibt, die im ewigen Eis wachsen, und dass die Lebensmittelforscher sich auch damit beschäftigen, weil sie dann auch gern Tiefkühlnahrung hätten, in denen es noch sowas wie Biologie gibt, wurde ja alles schon tot, das war eben diese Algen, das irgendwie auch können bei großen Minusgraden. Und auch unsterbliche Algen, die dann richtig tief eingefroren wurden. Und dann hat man die aufgetaucht immer mal wieder und die haben dann weitergelebt. Also so, dass man sagt, es gibt also Unsterblichkeit oder so. Also,
1: naja. Ja, da hätte ich gerne noch retrospektiv Experimente mit unserem Käse gemacht, der auch sehr lange eingefroren war und seit vielen Jahren abgelaufen.
0: Ja.
1: Aber das ist ja sowieso spannend, wie viel Leben es da unten gibt. Bei diesen Temperaturen,
0: ja.
1: Also das Meerwasser war nach unseren Messungen -2 Grad, und da drin leben Tiere. Die sind ja auch -2 Grad kalt, die haben Frostschutzmittel in den Adern und vermehren sich und florieren. Ne? Das ist ja ein wahnsinnig artenreiches Meer.
0: Wahnsinn, ja. Und die werden ja auch alt. Also ich habe ja auch gehört, die Fische und die Lebewesen, die in der Kälte leben, die leben ja auch irgendwie länger, weil die Stoffwechselprozesse langsamer sind. Da leben die halt länger. Also so war.
1: Ach, das ist ja spannend, das wusste ich gar nicht. Oh, toll, da lerne ich gleich was dazu.
0: Ja,
1: vielleicht sollten wir auch ein bisschen kühler leben, wenn wir älter werden wollen. Anstatt immer nur gesunde Sachen zu essen.
0: Sehr, sehr fantastisch. Und ich möchte nämlich ein Algenmuseum. Ich plane ein Algenmuseum.
1: Und oh, toll.
0: Ist sehr komplex, das ist aber eigentlich sehr einfach. Ich will es sehr einfach halten, weil die fantastische Welt der Algen, die ist ja auch sehr stabil. Und erstmal einfach stellt man auf einen Wassereimer hin, nach einer gewissen Zeit sind da Algen drin. Und die haben alle Möglichkeiten, und da wollte ich eben so ein Algenmuseum gründen. Und vielleicht fahre ich jetzt auch nach Bremerhaven, da ist wohl 200 Jahre Bremerhaven, und treffe Leute, mit denen wir so einen kleinen Start dann probieren, dass wir so ein Netzwerk bilden von Leuten, die mit Algenforschung, Algenprodukten, Anbau, Verarbeitung und so weiter zu tun haben, dass wir mit denen so ein bisschen Kontakt aufnehmen und so ein virtuelles Museum aufbauen, dass es dann auch eine Wirklichkeit gibt. Ja.
1: Das
0: würde den Rahmen sprengen. Ich würde nur kurz hier reinplatzen und mal mit jemandem sprechen, der da in diesem ewigen Eis war. Ne? Oh mein Gott, fantastisch.
2: Und wir werden auch gleich weiter dazu sprechen. Doch zuvor hören wir Joab Beving, der Klavierkünstler, mit Ab Ovo.

0: Ihr seid bei der Sendung Takt im Raum hier bei Colorradio. Heute als Studiogast Aurelia Hülzer, Antarktisüberwinderte, und telefonisch zugeschaltet der Performer Friedrich Lichtenstein. Wir sprachen gerade über die Antarktis, auch über Algen, und jetzt sind wir tatsächlich im Gespräch beim Thema Unsterblichkeit gelandet.
1: Ich bin auch an Unsterblichkeit natürlich interessiert und an langem Leben. Und,
2: Die Unsterblichkeit möchte ich nicht.
1: Ich bin nur interessiert.
2: Interessiert ja doch.
1: Ich finde es gut, dass es sowas überhaupt gibt. Nee, also in der Welt der Algen angeblich schon. Und ich finde auch interessant, dass die Algen immer eine Idee haben, egal in welchem Zustand der Planet ist, die haben dann, finden dann was anderes. Dann gibt es eben keinen Sauerstoff mehr, dann gibt es eben nur Methan, oder gibt es das nicht, oder es gibt Minusgrade bis zum Mond, also oder ist es richtig heiß? Die können immer existieren, die können sich immer wieder neu erfinden und Symbiosen eingehen und so weiter. Das sind so Überlebensweltmeister, und die können ja auch Plastikmüll wegfressen in den Meeren, wenn es davon zu viel gibt, und die greifen immer ein.
2: Wirklich? Das gibt ja so
1: Algenblütenexplosion, die man also aus dem All sehen kann, wo angeblich so mit Kalkalgen, und die können überall eingreifen. Also um den Planeten müssen wir uns keine Sorgen machen, nur um uns müssen wir uns ein bisschen Sorgen machen. Aber
2: die
1: Algen kümmern sich schon.
2: Wer kommt durch? Die Algen und die Kakerlaken?
1: Ja, genau, die kommen schon irgendwie durch. Ja, genau, die kommen irgendwie immer durch, ne? Ja. Ja, ich habe auch von dieser, wie heißt sie, Julia Enders, die hat so Mein Darm mit Charme geschrieben und auch so ein Buch, das heißt Organisch. Und da geht sie auch nochmal drauf ein, wie viel Viren und Bakterien und so wir in uns tragen und auf der Haut und in uns drin. Und das liest sich auch wirklich als eine wissenschaftliches Fundament für Feminismus. Also jenseits der ganzen, weil das eben ein anderes Prinzip ist. Es ist nicht der Stärkere setzt sich durch oder so, sondern eben genau das Gegenteil. Der Weichere, der sich anpassen kann, der lernen kann, der Leute, also Sachen aufnimmt. Und das ist ein ganz anderer, sehr beweglicher, weicher Kosmos, und der sehr stabil ist. Und deshalb hatte ich die Idee für diesen Spruch: Zeit der Eiche ist vorbei, jetzt ist die Zeit der Algen. Das heißt, dass dieses Thema, so hierarchisch ein Baum, so entwickelt sich das Geld, die Familie, das Leben, dass man das mal ein bisschen austauscht und dafür ein anderes Bild findet, was viel amorpher ist und schöner und verzweigter und sich verwandeln kann, und immer wieder auch diese Symbiosen und die, ja, das finde ich irgendwie sehr, sehr, sehr weich und sehr, gleichzeitig sehr stabil. Das fand ich eben bei dieser Julia. Kennen Sie die auch? Die
2: ja,
1: Julia?
2: Ja, Enders? Ja.
1: Ja, ne? Und das fand ich sehr, ja. Das war auch in so einem YouTube-Video, da habe ich gesehen, hat sie noch so eine Freundin dabei gehabt. Das war in so einer Philosophie-Sendung. Das hat mich richtig überzeugt, diese Feminismus, der da drin wohnt. Der ist eben eine ganz andere, eine ganz andere Energie als dieses Männliche und der Baum.
2: Tatsächlich kann man in der Antarktis ja auch nicht allein überwintern, ne? Also 9-mal Aurelia, das wird nichts. Also wir brauchen die Unterschiede, und wir haben immer gewitzelt, wir sind ein 9-köpfiger Organismus, und nur so geht's. Also das ist auch viel verknüpft sein und viel die Unterschiede als Resilienzfaktor akzeptieren und die Schwächen einfach puffern, auch im Team. Also man denkt ja, das sind dann harte Leute, die da ständig ums Überleben kämpfen, und ganz im Gegenteil, man muss milde sein, man muss gut verknüpft sein, man muss weise sein, man muss auf die leisen Töne hören, und dann wird's richtig gut.
1: Ja, ne? Das finde ich, das vielleicht höchste Zeit, das so zu lernen und überall den Leuten beizubringen, dass nicht immer nur der Stärkere sich durchsetzt und der Starke frisst den Schwachen. Dass es irgendwie ein ganz anderes Gesetz gibt, was viel stabiler ist, das finde ich auch. Wie viele Männer und Frauen sind das dann? Also von den 9?
2: Wir waren halb-halb, also 4 Frauen, 5 Männer.
1: Ja.
2: Und altersmäßig zwischen 25 und 60. Und ganz unterschiedliche Berufsgruppen und völlig unterschiedliche Charaktere. Und das genau macht's toll. Also da muss auch nicht jeder sozialkompetent sein, auch nicht jeder technisch begabt. Ja. Also wirklich nicht. Man puffert einander. Das ist wie wenn man eben beim Metzger die Wurst kauft und beim Bäcker die Semmeln, und am Ende ist es ein super Buffet.
1: Ja, das ist ja so.
2: Man kann niemanden ändern, man kann niemanden umerziehen. Also das geht ja hier schon nicht, und da unten gleich zweimal nicht.
1: Ja.
2: Milde sein, einfach 5 Grad sein lassen. Die Annahme, die Leute sind okay, geben ihr Bestes und wir gehen hier zusammen durch. Und keiner muss jeden Tag sein Bestes selbst sein. Auch nicht im Extrem.
1: Aber schön, dass auch alte Menschen darunter durften, 60-Jährige. Da habe ich ich bin ja ein bisschen älter. Aber
0: das war der Koch, ne?
2: Unser Koch, der war auch auf einem Auge blind. Das hat er, also so gut wie, das hat er bei der Voruntersuchung unterschlagen. Da hat er sich drum rumgemogelt. Und wir waren Gott froh, dass er dabei war. Der ist wirklich so ein toller Mensch, so eine Säule. Auch jenseits vom Kochsein. Es ist ja immer der ganze Mensch dabei, ne?
1: Ja.
2: Man fährt als Funktion und man findet sich als ganzer Mensch.
1: Ja. Das ist ja auch eine lustige Story, so ein Filmreif, ne? Der einäugige Koch, der 60-Jährige.
0: Dann vielen Dank, lieber Friedrich Lichtenstein, für die zusätzlichen Fragen und wir spielen jetzt erstmal gleich wieder Musik.
1: Ja, Dankeschön.
0: Und ihr hört jetzt A Rosemary Crown von Monastery. Hat sowas wie ein Ruf nach Weite, nach Welt. Es kommt aber auch gleich noch mehr Melodie und Takt. Ihr hört Takt im Raum. 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Die Sendung ist auch noch nicht vorbei. Gleich haben wir Aurelia Hölzer nochmal abschließend zu den letzten Fragen. Bleibt dran!

0: Raum. Die Antarktis lebt. Wir haben ja nicht nur im Meer noch Fische, die bei den Temperaturen überstehen. Es sind auch noch Robben und vor allen Dingen eine große Pinguinkolonie mit Kaiserpinguinen bei euch in der Nähe der Station.
1: Ja, genau. Das sind im Grunde die einzigen Nachbarn, die man hat. Davon dann aber gleich 25.000 und die sind auch sehr, sehr laut. Also wenn man da hinfährt, es ist ein einziges Rufen und Krakeelen. Die sind auch gar nicht scheu. Die kommen zu einem hin, quatschen einen an. Man versucht dann auch selber da so zurückzurufen und zu krakeelen. Das wird übers Jahr auch immer fließender, wie man sozusagen Kaiserpinguine spricht. Und man hat im Sommer tatsächlich auch noch mehr Vögel und auch die Robben. Und im Meer ist natürlich die ganze riesige Artenvielfalt. Aber wenn das alles zufriert und der Winter kommt, dann bleiben eigentlich nur die Pinguine und wir neuen Menschen übrig.
0: Ja, ich glaube, dass die Pinguine keine Angst haben. Hängt das damit zusammen, dass sie dort keine natürlichen Feinde haben?
1: Nicht auf dem Eis tatsächlich. Die brüten ja auf der zugefrorenen Bucht, weil die Fressfeinde dort nicht hinkommen. Die Fressfeinde im Meer, das sind die Seeleoparden und die Orcas. Na? Aber eben auf dem Eis sind sie sicher und die brüten ja 2 Monate lang in der kältesten Jahreszeit auf ihren eigenen Füßen das einzige Ei aus und ziehen dann dieses Küken groß. Und wenn das dann sein erstes Federkleid gewechselt hat, die erste Mauser durch ist, dann sind die Federn auch wasserfest, dann springen die Pinguine alle ins Meer und die Jungen fressen dann erstmal 2, 3, 4 Jahre, bevor sie geschlechtsreif sind und dann an den gleichen Brutplatz zurückkommen. Sehr, sehr putzig, die Kleinen, und unglaublich, wenn man in dieser Einsamkeit, in Kälte und Sturm, Polarnacht, und dann kommt ein bisschen Sonnenlicht und dann sieht man wirklich bei minus 50 Grad, wie die schlüpfen. Ja, dann heben die, da hängt so der Bauch übers Ei rüber, was auf den Füßen ist, und dann heben die diesen Federbauch, können die so ein bisschen anziehen, dass man drunter gucken kann, und dann sieht man, wie da gerade so ein halber Kopf aus so einem Ei kommt. Also das ist unglaublich berührend, gerade in dieser lebensfeindlichen Welt, wo man denkt, wie kann es hier Leben geben? Wir wären da draußen mausetot, wenn wir kein Haus hätten.
0: Ja, das kommt auch in deinem Buch Polarschimmer sehr gut rüber. Ihr sitzt, seid da in der Station, es stürmt, die Station wackelt, man würde draußen gar nicht überleben und die ganze Pinguinenkolonie ist dort im Freien und brütet das Ei. Ja, Wahnsinn.
1: Genau, minus 60 Grad und dann schlüpfen die Küken und wir sitzen drin und trauen uns nicht mehr raus, ne, bei Orkan.
0: Stehen denn bei dir jetzt noch weitere Expeditionen an?
1: Im Moment nicht. Also ich habe jetzt, um mal wieder richtig ins Eis zu kommen, war ich jetzt in den Ferien in Grönland, auch um eine Welt kennenzulernen, die fast so extrem ist wie die Antarktis, wo aber schon immer Menschen gesiedelt haben oder seit 2.500 Jahren, nicht schon immer. Die Antarktis war ja nie besiedelt. Und um diese Kultur ein bisschen kennenzulernen, war auch in einem grönländischen Dorf dazu und mit den Jägern dort unterwegs. Aber im Moment steht keine Expedition an. Ich finde den Alltag in Mitteleuropa aber auch ganz wunderbar, denn die Welt ist einfach unfassbar schön, wo man auch hinschaut, wenn man ein bisschen die Augen dafür öffnet.
0: Aber die Hörerinnen und Hörer haben jetzt wahrscheinlich eine Motivation, mal in sich zu gehen, zu überlegen, was wollten sie schon immer mal für Ziele umsetzen und diese einfach mal aktiv anzugehen.
1: Das kann ich wärmstens empfehlen.
0: Ja, hast du zum Abschluss noch eine Botschaft, die du an die Hörerinnen und Hörer noch richten möchtest?
1: Ich neige nicht dazu, missionarisch zu sein, aber natürlich mit etwas Abstand auf die Überwinterung merke ich schon, dass sich vieles verändert, dass sich der Blick verändert. Und ich kann nur dazu einladen, weil ich es selber so gerne mag, sich einfach zwischendurch im Alltag mal wirklich rauszuzoomen und sich vorzustellen, wie würde das ein Außerirdischer sehen? Was wird in 1.000 Jahren, in vielleicht 1 Million Jahre oder allein in 20 Jahren, was wird von dem noch wichtig sein, was wir heute wichtig finden? Und dann verblasst vieles, worüber man sich aufregt und man wendet sich irgendwie, also ich wende mich mehr den Sachen zu, die mir wirklich wichtig sind. Die Dinge, die ich gern tue, die Menschen, die mir sehr, sehr wichtig sind, und viel Kleinkram fällt weg. Also das sich rauszoomen, das passiert bei mir automatisch, weil ich immer wieder den fremden Blick auf die Zivilisation habe. Der ist mir einfach geblieben seit der Überwinterung. Das kann ich total empfehlen. Das erdet.
0: Wunderbar, eine sehr schöne Botschaft. Vielen Dank, dass du heute dabei warst, liebe Aurelia Hölzer. Und wer noch mehr erfahren möchte, kann das natürlich dann nachlesen in dem Buch Polarschimmer. Vielen Dank.
1: Danke dir.
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0: Und in der nächsten Sendung Takt im Raum haben wir Felix Räuber zu Gast, der ehemalige Polarkreis 18 Sänger. Takt im Raum, jeden ersten Freitag im Monat ab 23 Uhr und als Wiederholung jeden dritten Sonntag im Monat ab 21 Uhr. Bleibt uns gewogen und bis zum nächsten Mal.

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0: Lissabon stark bewölkt 12. Wien Schneefall 0. Prag Schneefall minus 3. Warschau Schneefall 1.
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1: Ja. 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